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1: Willkommen zu unserem kleinen klassischen Konzert. Sie werden einige kurze Stücke hören und ich hoffe, Sie werden Freude daran haben. Das ist eine Sendung der Kulturzeit aus Ratzeburg. Produktion am Mikrofon und Verantwortung Ulrich Küssner. Zunächst Tanz der Stunden von Amilcare Ponchielli. Das war ein italienischer Komponist, der von 1834 bis 1886 gelebt hat. Es spielen die Berliner Symphoniker unter der Leitung von Gerhard Becker.

Arthur Rubinstein, geboren 1887 in Lodz im damaligen Russischen Kaiserreich, gestorben 1982 in Genf. Er war ein polnisch-jüdischer Pianist, der als Exilpole im Alter von 60 Jahren die US-amerikanische Staatsbürgerschaft annahm. Von ihm stammt die Melodie F-Dur, Opus 3, Nummer 1. Der Solist in unserer Aufnahme ist Heinz Stanzke und er spielt das FFB-Orchester unter der Leitung von Werner Eisbrenner.

Im Alter von 17 Jahren hat der italienische Komponist und Pianist Enrico Toselli, geboren 1883, gestorben 1926, eine Serenade komponiert, die weltbekannt geworden ist. Diese mit dem Namen Toselli-Serenade ist auch sein bekanntestes Werk geblieben. Hören Sie Hans-Georg Arlt, Violine, begleitet von den Berliner Symphonikern unter Werner Eisbrenner.

Nun in eine andere Gegend. Wir spielen von Franz Liszt 1811 bis 1886 die ungarische Rhapsodie Nummer 4. Es spielt das Orchester Philharmonia Ungarica unter der Leitung von Christoph von Dohnányi.

Es folgt Franz Schubert 1797 bis 1828 aus seinem Zyklus Schwanengesang Das Ständchen. Es spielt, engagiert von Hans-Georg Renner, es spielt Willi Stech Piano und Rudolf Risavi Violine, Franz Löffler Viola, Karl Veit Cello, Hans-Joachim Stelzer Klarinette, Ernst Zintel Horn.

Johan Severin Svendsen war ein norwegischer Komponist und Dirigent. Er lebte von 1840 bis 1911. Von ihm haben wir eine Romanze in G-Dur, Opus 26. Er spielt Hans Stanske Violine und er wird begleitet vom FFB-Orchester unter Werner Eisbrenner.

Eines der bekanntesten Musikstücke von Karl Maria von Weber, dem Komponisten, der in Eutin geboren wurde und vor 100 Jahren gestorben ist, ist das Musikstück Aufforderung zum Tanz. Wir spielen es nochmal von den Berliner Symphonikern unter Gerhard Becker vorgetragen.

Und zum Schluss ein Poem, also ein Gedicht von einem Komponisten aus Böhmen, Zdeněk Fibich, 1850 bis 1900. Er starb also schon mit 50 Jahren. Er studierte in Wien bei Friedrich Smetana, am Konservatorium Leipzig, in Paris und am Mannheimer Konservatorium. Unter den vielen musikalischen Gedichten, also Poeme, ist das, was wir gleich hören werden, das Poem Opus 41 Nummer 6, das bekannteste. Es spielt Helmut Wiesbeck Violine und er wird begleitet von dem Orchester Wiesbeck.

Damit sind wir am Ende dieses kleinen Konzerts mit bekannten und unbekannten Melodien und Komponisten. Ich finde, es ist immer vorteilhaft, wenn man wieder etwas Neues kennenlernt. Eigentlich gibt es am Donnerstagmorgen immer die Wiederholung der Kulturzeit vom Sonntag, allerdings nur, wenn sie sich auch eignet. Und bei unserer Gedenksendung zum 20. Juli meine ich, sie würde sich nicht so gut in den Morgen passen. Also wenn die Kulturzeit vom Sonntag sich nicht zu einer Wiederholung eignet, gibt es ein kleines Konzert. Und zwar ein kleines klassisches Konzert. Am kommenden Sonntag setzen wir unsere Lesung von Mark Twains bekanntem Lausbuben-Roman Tom Sawyer fort. Diese Sendung wird am Donnerstag drauf um 9 Uhr wiederholt. Jeden Dienstag um 9 Uhr gibt es eine Jazz-Sendung von der Kulturzeit. Und nun das Sprüchlein: Produktion am Mikrofon und Verantwortung Ulrich Küssner. Auf Wiederhören!

0: Verantwortlich für die nachfolgende Live-Sendung von Bord der Passat ist Fritz Tölzner aus Travemünde.
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2: Hiermit eröffne ich die 137. Travemünder Woche mit dem Signal Heißt Flagge.
0: Liebe Hörerinnen und Hörer, das war das berühmte Signal, was immer unser Bürgermeister Jan Lindenau gibt, also das Kommando zur Eröffnung der Travemünder Woche. Diesmal ist es die 137. Travemünder Woche. Wieder eine Travemünder Woche, ja, man kann fast sagen, der Rekorde. Über 900 Boote, 1600 Segler, 30 Nationen sind am Start und sie werden betreut von fast 450 Helfern. Und eine ganze besondere Geschichte haben wir, nämlich die RS World Games, eine Classic Racing Sales, die mit 12 verschiedenen Klassen hier am Start ist und Weltmeisterschaften und Europameisterschaften austragen. Also fast so eine kleine Olympiade. Und heute hat geladen die Boot Düsseldorf. Ich glaube, einige hundert Gäste sind oder werden erwartet. Und 400, habe ich gerade ein Zeichen bekommen, Gäste werden erwartet. Also die alte Lady Passat wird so richtig voll und erlebt hier wieder ein ganz, ganz tolles Fest, wie man es von der Boot Düsseldorf gewohnt ist. Und ich habe jetzt auch schon gleich bei mir Petros Michaelidakis. Das ist der Chef der Boot Düsseldorf. Herr Michaelidakis, seit wie vielen Jahren Partner nicht nur der Travemünder Woche, sondern auch der Passat?
3: Also seit 52 Jahren sind wir mit der Travemünder Woche verbunden und unterstützen die Travemünder Woche. Und mit der Passat müsste ich jetzt lügen, aber ich glaube, seit sie hier steht, und wie lange ist das her?
0: Also Jahrhunderte.
3: Jahrhunderte. sind wir dann als Förderer und als Pate der Passat tätig, und das machen wir natürlich gerne. Es gibt auch heute wieder die Überreichung eines Schecks. Und und natürlich unterstützen wir auch die Restaurierung der Passat und hoffen, dass wir dafür sorgen können, dass noch ein bisschen mehr Geld zusammenkommt.
0: Ja, es ist ja groß notwendig. Ich glaube, das Schiff muss sogar in die Werft und hat ja auch so einen Schiffstüv zu bestehen. Also da gibt es natürlich immer an so einem alten Schiff viel zu reparieren. Und wir hoffen, dass sie uns noch lange erhalten bleibt als Wahrzeichen. Und deswegen danken wir auch der Boot Düsseldorf für die tatkräftige Unterstützung. Ja, wo ich nun schon mal hier als Chef der Boot habe, die Boot in einem Wort, Herr Michaelidakis.
3: We love water ist ja unser Claim, steht ja auch auf der Passat. Ja, es ist Begeisterung für Wassersport, Community, Leidenschaft, vor allem für Segeln, aber natürlich auch fürs Motorbootfahren, Tauchen, Surfen, Kanu. Alles, was auf dem Wasser ist oder unter Wasser ist, kann eben auf der Boot besichtigt werden.
0: Davon gibt es ja hier auf der Travemünder Woche immer einiges zu bestaunen und zu bewundern, nämlich die vielen, vielen Bootsklassen. Ich glaube, es gibt über 2500 Segelklassen auf der Welt. Hier haben wir in diesem Jahr also eine Vielzahl der RS-Klassen, die ja eigentlich aus Großbritannien kommen. Und die tragen ja hier Weltmeisterschaften. Also eigentlich machen sie ihre World Games, ihre kleine Olympiade, tragen sie hier aus. Und man kann wirklich hier auch viele Nationen erleben in Travemünde. Aber kommen wir doch noch mal zurück auf die Travemünder Woche insgesamt. Es gibt ja auch in Lübeck, ich nenne sie die kleine Travemünder Woche, nämlich die sieben Türme Stand-up Paddling Race, wenn ich das alles so richtig zusammengestolpert habe. Ist denn das auch ein Trend? Sind das die neuen Trends?
3: Ja, das ist schon länger ein Trend, weil so ein Paddleboard natürlich, und die gibt's ja aufblasbar, einfach zu transportieren ist, und das ist eine einfache Möglichkeit, aufs Wasser zu kommen. Aber vor allem ist das eine sehr preisgünstige Möglichkeit, aufs Wasser zu kommen. Und glauben Sie mir, man kann genauso viel Spaß haben auf einem Paddleboard, um von A nach B zu kommen, eine kleine Insel zu erreichen oder einen See zu umrunden mit ein bisschen Proviant an Bord, wie mit einem Boot. Und das macht es natürlich aus. Ne?
0: Ich glaube, Sie sind so ein SUP.
3: Ja, ich bin gerade zurückgekommen von einer tollen Tour auf einer Insel in Griechenland natürlich, wo immer das Paddleboard dabei ist. Und dann sucht man sich natürlich einen schönen Strand aus als Startpunkt und dann kann man tatsächlich einen sehr schönen Tag erleben.
0: Weitere Trends in den nächsten 5 Jahren? Sie sind ja immer ein paar Jahre im Voraus.
3: Es gibt von in allen Kategorien und Segmenten des Bootsbaus sehr interessante Entwicklungen. Die letzte Entwicklung war, dass sich das Williams Formel 1 Team zum Beispiel mit der Frage batteriebetriebene Großjachten beschäftigt hat und tatsächlich ein System entwickelt hat, womit Yachten von 50 oder 100 Meter Länge mit Batterien angetrieben werden können. Natürlich hochtechnologisiert, aber eben möglich. Und das zeigt auch die Innovationskraft der Branche, die sich auch mit anderen Branchen zusammentut. Und wir sind noch lange nicht da, wo wir sein können und wo wir sein wollen. Aber viele dieser Entwicklungen werden auf der Boot Düsseldorf besichtigt werden können. Da geht es auch sehr viel um Nachhaltigkeit. Das hat auch mit den Materialien, den verwendeten Materialien zu tun. Die Politik tut ihr Übriges. Es kommen gute Anzeichen aus Brüssel der Unterstützung für den nautischen Tourismus. Das ist auch hier ein Thema. Und der nautische Tourismus ist ab der nächsten Legislaturperiode fester Bestandteil der Förderung der EU, was natürlich auch dem Wassersport zugutekommt. Und in der Entwicklung der Boote im Tauchsport, im Bootssport. Sie haben vorhin RS Sailing erwähnt, Aussteller auf der Boot. Allein die Klassen, die RS herstellt, zeigen die Vielfalt und die Innovationsfähigkeit. Denn ich kann von 4 Metern bis 8, 9 Metern im Einstiegsbereich von einfach zu segeln bis anspruchsvoll ziemlich alles bekommen und mir aussuchen, mit was ich auf dem Wasser Spaß haben möchte.
0: Sogar für die Inklusion geeignet.
3: Genau.
0: Blue Innovation Dock ist Ihr Stichwort. Was verbirgt sich dahinter?
3: Oh ja, Blue Innovation Dock ist es ist eine Bühne, aber ich nenne es mal Bühne in Form von Treffpunkt für Ideen. Natürlich auch Treffpunkt für die Politik und die Wirtschaft und die Weiterentwicklung von Maßnahmen zur Förderung des Wassersports. Das war schon beim ersten Blue Innovation Dock 23 der Fall, dass direkt danach eine Roadmap entstanden ist zwischen dem European Boating Industry Association Verband und der EU, wie man vorgehen möchte. Zum Beispiel ist ein Thema End of Life of Boats, nennt sich das auf Englisch. Was mache ich mit meiner Yacht, mit meinem Boot, wenn das Ende der Nutzung da ist? Und dafür gibt es jetzt auch eine strukturierte Vorgehensweise. Es gibt auch Orte, wo das Boot dann nachhaltig entsorgt werden kann. Und daran hat man vor 20 Jahren noch gar nicht gedacht, weil wir wissen ja alle, durch die Materialien, die verwendet werden, ist so ein Boot, Holzboot sowieso unsterblich, aber auch eben ein GFK, ein Kunststoffboot, hält ewig. Und da hat man jetzt eben die Lösungen. Es gibt auch mittlerweile in einigen Ländern Gesetze, die vorgeben, wie das vonstatten zu gehen hat. Und das sind tolle Entwicklungen.
0: Ja, da geben Sie mir schon das nächste Stichwort, nämlich Nutzen statt Besitzen.
3: Ja.
0: Wie sieht es denn aus mit dem Rent-a-Boat?
3: Es sieht gut aus. Chartern ist ja schon die Urform, ne, dieser Nutzung. Im Charterbereich sehen wir eine sehr positive Entwicklung wieder. Das gab einen Bauch, sage ich immer, nach Corona. Chartern kommt jetzt wieder. Dann haben wir die sogenannten Boatclubs, die tageweise Boote vermieten. Da gibt es interessante Konzepte, zum Beispiel von Brunswick, den Freedom Boat Club, der in den USA sehr gut funktioniert, in Europa noch nicht Fuß gefasst hat. Es ist in Europa ein bisschen schwierig. Man ist hier wahrscheinlich immer noch eher dabei, ein Boot zu kaufen als zu chartern. Es ist aber immer eine Zwischenlösung für denjenigen, der, ich sag mal, nah oder oft am Wasser ist. Na klar, der kann sich ein Boot kaufen, ein kleines oder ein größeres. Für jemanden, der viel unterwegs ist und immer andere Orte besucht, für den ist es natürlich klar, dass er ein Boot nutzt und das mieten kann. Wir haben noch keine große Distribution. Ja, die Hotspots, nenne jetzt mal Mallorca, da kann man das schon mal machen. Aber das Thema kommt immer mehr und wird auch immer mehr genutzt. Das sehen wir auf den einschlägigen Apps, wo man fast überall ein Boot bekommt. Aber worauf wir aufmerksam machen wollen, ist, dass die Sicherheit natürlich immer eine Rolle spielt. Das heißt, wenn ich von einem Privatmann ein Boot übernehme und nutze, wie das ja heute auch möglich ist, dann muss natürlich auch gegeben sein, dass das Boot funktionstüchtig und sicher ist. Und das garantieren natürlich dann wieder organisierte Bootclubs. Die kommen langsam, es ist ein Trend, aber genauso möchten junge Leute irgendwann ein Boot besitzen. Und das ist auch schön.
0: Wir haben ja so ein erstes Beispiel auch im Regattasport, die Segelbundesliga. Ja, da gibt es ja Einheitsboote, die ja gemietet werden und wo nicht jeder Segler sein eigenes Boot mitbringt zur Regatta.
3: Ja, das ist natürlich auch ein Konzept, das überhaupt die Saison der Segelbundesliga vereinfacht, auch logistisch vereinfacht. Und auch das sind natürlich Möglichkeiten, die genutzt werden können. Aber gerade die Racer, die brauchen schon ihr eigenes Boot, ihr eigenes Material, so wie wir das hier auf der Travemünder Woche sehen. Und ja, die RS-Sailing nochmal, ich freue mich sehr, dass die dieses Jahr hier auf der Travemünder Woche dabei sind. Wir waren vor ein paar Wochen in der Werft in England und haben sie besucht. Und das ist ein tolles Beispiel, wie man ja vor allem Einsteiger und kleine Boote anbietet, die für jeden etwas haben, das die Wünsche erfüllt.
0: Aber werden die Boote alle in Großbritannien hergestellt?
3: Das darf ich sagen, ja, das ist tatsächlich so, dass die Boote nicht mehr in China vorbereitet werden, sondern in Europa und in England dann zu Ende gebaut werden. Auch das zeigt, dass die Entwicklungen sich doch verändern und in Richtung Europa gehen.
0: So, jetzt haben wir schon so lange miteinander geplaudert und ich habe Sie Ihren Gästen vorenthalten. Das müssen wir natürlich ändern. Deswegen die letzte Frage. Was hat Sie denn in Ihrer Zeit als Boat Director am meisten überrascht?
3: Am meisten überrascht hat mich die große Umarmung dieser Community, die Wassersport betreibt. Das ist einmalig, was wir erleben, was die Community erlebt, nicht nur auf der Boot. Ich spreche von Ehrenamtlern, die ihre Freizeit opfern, um so eine Regatta zu machen. Ich spreche von der DLRG, wo man ehrenamtlich Menschen rettet und aus dem Wasser holt. Ich rede von Leidenschaft, von Herz. Und das hat mich ja eigentlich umgehauen. Und deswegen... Ja, bin ich natürlich auch mit ganzem Herzen dabei und freue mich jedes Mal, nicht nur nach Travemünde zu kommen, sondern dem Wassersport zu dienen. Segeln ist nach wie vor ein Thema. Wir wollen, dass Segeln Volkssport bleibt, so gut es geht. Hier im Norden ist das aufgrund der Nähe zum Wasser natürlich ein tolles Thema. Wir wollen das auch in den Binnengewässern weiter vorantreiben und wir wollen, dass junge Leute zum Segeln kommen und es ihnen so einfach wie möglich gemacht wird.
0: Herr Michelidakis, herzlichen Dank, das war ein super Schlusswort. Jetzt wünschen wir uns interessante Gespräche und wir entlassen Sie wieder.
3: Ja, vielen Dank auf eine tolle Travemünder Woche.
0: Dankeschön.

0: Wir sind immer noch an Bord der Passat. Wir haben ja für Sie 2 Stunden eine Live-Sendung geplant. Wir schauen mal rüber. Das Wetter hält sich. Es ist ein bisschen bewölkt und ein bisschen grau, aber trocken. Drüben auf der Partymeile tobt schon das Leben. Und hier treffen so nach und nach alle Gäste ein. Wir haben ja von Herrn Michalidakis gehört, dass über 400 Gäste eingeladen worden sind. Und da werden ja auch bestimmt viele, viele es sich nicht entgehen lassen, hier an Bord zu kommen. Gestern war ja die offizielle Eröffnung der 137. Travemünder Woche und unser Bürgermeister macht das ja immer mit einem besonderen Kommando, heißt Flagge, und Annette Proske hat ihn gleich nach diesem Signal und nach diesem Kommando ganz kurz nach seinem Eindruck und nach seinen Wünschen befragt.
1: Herr Lindenau, Sie haben eben gerade die 137. Travemünder Woche eröffnet. Was wünschen Sie sich von dieser Travemünder Woche?
2: Also ich wünsche mir, dass wir nach der Travemünder Woche sagen können, obwohl es eine der größten Travemünder Wochen war mit den meisten Meldungen und den meisten Ländern, die teilgenommen haben, es war eine fröhliche Travemünder Woche und wir können hinterher wieder sagen, es hat organisatorisch gut funktioniert, obwohl es eine der größten Travemünder Wochen war, weil es gibt immer mal wieder Diskussionen, wie viel können wir, wie viel dürfen wir, und ich glaube, wir können viel, weil alle miteinander wirken, und wenn wir das am Ende feststellen, dass es geklappt hat, dann ist ein gutes Signal.

0: begrüße recht herzlich jetzt hier Herrn Gerd Grote vom Verein Rettet die Passat. Seit wann gibt es Ihren Verein?
1: Den Verein gibt es seit 1979 und wird somit in 2 Jahren 50 Jahre alt.
0: Ui, das ist ja dann wirklich ein tolles Jubiläum, was wir dann hoffentlich auch feiern können.
1: Sofern die Passat hier vor Ort ist.
0: Ja, das werden wir noch diskutieren. Welche Ziele hat Ihr Verein?
1: Also unser Ziel ist, Spender zu suchen, die uns unterstützen, das Schiff instand zu halten. Die Hansestadt Lübeck als Eigentümer ist natürlich auf Spenden auch mit angewiesen, die wir versuchen dementsprechend einzusammeln. Von 1979 bis dato haben wir ca. 10 Millionen Euro zusammengesammelt, die bisher immer in das Schiff eingeflossen sind.
0: Wie viele Mitglieder hat Ihr Verein?
1: Also wir sind derzeit bei 595.
0: Wenn man jetzt bei Ihnen Mitglied werden möchte, wie müsste ich da vorgehen?
1: Also wir haben vorne an der Kasse am Eingang, da stehen unsere Antragsformulare, die Sie gerne ausfüllen können. Können Sie hier entweder an der Kasse abgeben oder Sie schicken die einfach per Post zu und dementsprechend werden Sie dann eine Antwort von uns bekommen.
0: Wenn jetzt die Passat restauriert wird, mit welchem Betrag müssen wir ungefähr rechnen?
1: Also veranschlagt sind erstmal 24 Millionen.
0: Und weitere Spenden sind natürlich jederzeit willkommen.
1: Lieben gerne. Wir haben unser Schiff hier stehen und selbstverständlich können Sie auch überweisen. Wir haben unsere Antragsformulare vorne stehen und dann dürfen Sie gerne ausfüllen.
0: Wie läuft denn die Restauration des Schiffes ab? Wie lange müssen wir auf die Passat verzichten?
1: Das kommt immer auf die Werft drauf an, wie schnell die arbeiten. Aber ich schätze mal, so ein Jahr werden wir mit Sicherheit darauf verzichten, wenn nicht sogar 1,5 Jahre.
0: Und was können wir dann erwarten? Bleibt das Konzept der Passat ähnlich wie heute? Also kann man hier weiterhin Festivitäten feiern? Kann man hier seine Hochzeit begehen, seine Silberhochzeit?
1: Also diese Veranstaltungen werden auch weiterhin stattfinden, nur mit der Prämisse, dass wir das denn das ganze Jahr über anbieten können.
0: Und Sie hatten auch schon erwähnt, dass dann die Passat auf den neuesten Stand gebracht wird, dass auch bestimmte gesetzliche Vorgaben dann eingehalten werden müssen, wie zum Beispiel der Brandschutz?
1: Auf jeden Fall. Also der Brandschutz ist eine ganz große Sache, die im Prinzip fast, sag ich mal, die Hälfte des Budgets auffordert. Also da muss etliches gemacht werden. Wir haben zwar jetzt eine Brandmeldeanlage an Bord, aber die muss natürlich im Laufe der Jahre auch immer wieder überholt werden. Und da gehört natürlich dazu, wenn wir schon in die Werft gehen, dass wir dann auch die Brandmeldeanlage, die ganze Situation hier drinnen in Betracht ziehen und dann dementsprechend auch umbauen müssen.
0: Und die Kajüten, die werden dann auch einer Renovierung unterzogen?
1: Die Kajüten werden auf jeden Fall einer Renovierung unterzogen, zumindest was der untere Bereich betrifft, in der hintere Bereich. Es gibt Teile, die sind vom Denkmalschutz ausgenommen, das heißt, da dürfen wir gar nicht ran. Die werden dann eben nur aufgehübscht und der Rest, die restlichen Kammern, die unten drin sich befinden, die werden dann dementsprechend erneuert.
0: Ich habe hier auch noch einen wunderschönen Karte vor mir liegen. Und zwar findet das Passat-Festival statt. Können Sie uns dazu einige Informationen geben?
1: Ja, das sind wir mit der Hansestadt Lübeck und dem Passat-Chor. Haben wir uns zusammengetan und möchten gerne den 115. Geburtstag der Passat feiern und 66 Jahre Passat in Travemünde sowie 50 Jahre Passat-Chor. Dieses Jubiläum wollen wir gerne an den 3 Tagen hier feiern. Und am 30. ist dann halt eben Open Ship, sodass jeder raufkommen kann. Und wir nehmen keinen Eintritt, wir nehmen dann halt eben gerne Spenden entgegen.
0: Sie erwähnten auch, dass man hier auch klettern kann auf der Passat.
1: Genau, wir haben am 15.8. haben wir hier auf der Passat unseren alljährlichen Klettertermin, den der Verein Rettet die Passat veranstaltet mit der Firma Höhensicher. Und dann geht es auf den Großmast, soweit es geht, bis nach oben hoch.
0: Da ist man dann doch sicherlich auch gesichert.
1: Aber sowas von sicher.
0: Okay, dann danke ich Ihnen für das Interview.
1: Ja, gerne.

0: jetzt habe ich bei mir Viola Strehrath, die kommt von Captain Paul Watson Foundation. Viola, darf ich sagen, was ist das für eine Foundation?
1: Wir sind eine internationale Meeresschutzorganisation und unser Fokus ist es, den Walfang weltweit zu beenden.
0: Gut, dann war der jetzt auch kurz vor Rügen dabei? Wie?
1: Nein.
0: War der nicht dabei? Okay, war ja auch eine.
1: Weil uns in Deutschland aber einfach die Mittel dafür noch fehlen. Wir sind eine recht junge Organisation, uns gibt es seit 2 Jahren. Wir haben noch kein Boot. Wir haben zwar 2 große Schiffe, aber die sind gerade vor Island unterwegs und zu der Zeit in der Antarktis. Deswegen war es uns nicht möglich, dort aktiv irgendwie mitzuhelfen.
0: Aber wäre das so ein Thema für euch oder ist der Hype dann doch zu groß gewesen?
1: Also am Ende war es dann einfach zu groß natürlich. Am Anfang, sage ich mal, wo das in Niendorf noch war, gab es die Chancen definitiv und alles, was später war, war dann, muss ich leider so sagen, absolutes Versagen von der Regierung.
0: Ist es denn auch wirklich Tierschutz? Denn so ein Tier hat ja auch bestimmte Instinkte. Ne? Gut, der Mensch hat vielleicht auch eingegriffen, hat auch viel Schuld dabei, aber wenn man jetzt jedes Tier retten will, man kann mit dem Tier ja gar nicht kommunizieren, man weiß ja gar nicht, was es will.
1: Das ist genau, das ist ja das Richtige. Wer sagt denn, dass es nicht will? Könnte ich jetzt ja als Gegenfrage im Endeffekt stellen. Und unser Fokus ist es halt, jedes Tier hat ein Recht darauf, gerettet zu werden. Und im Endeffekt, es hat mehr oder weniger geklappt. Wir wissen alle nicht, was da jetzt am Endeffekt irgendwie doch passiert ist oder nicht passiert ist. Es ist dann gestorben und es ist aber da gestorben, wo es hingehört.
0: Wer war denn Captain Paul Watson?
1: Paul Watson ist, glaube ich, der Umweltaktivist, wenn es um Meeresschutz geht. Also seit über 50 Jahren betreibt er aktiven Meeresschutz, war Gründer von Greenpeace, später Gründer von Sea Shepherd. Man hat sich dann aber getrennt und dann hat er vor 3 Jahren nochmal eine eigene Organisation gegründet, weil sein Ziel, sein Lebensziel ist es quasi, den Walfang weltweit zu beenden, immer noch nicht erledigt ist. Und deswegen, der Herr ist über 80 und macht aber immer noch weiter.
0: Wo kommen die Mittel her, die man ja braucht, um tätig zu sein?
1: Also wir sind eine reine spendenorganisierte Organisation. Natürlich ein bisschen hat man was an Einnahmen durch Verkauf von Merchandise, aber 99% kommen nur die Spenden rein.
0: Und jetzt so euer nächstes Projekt?
1: Aktuell sind wir vor Island unterwegs, weil es ja dort immer noch einen Herrn gibt, der Wale fängt. In Deutschland haben wir tatsächlich nächsten Samstag unsere erste Kampagne. Wir werden nach Bayern runterfahren, denn dort gibt es traditionsbedingt noch den sogenannten Fischertag. Kann man mal recherchieren.
0: Aber doch keine Wale in Bayern.
1: Das ist keine Wale, aber nichtsdestotrotz wird dort aktiv gegen das Tierschutzgesetz verstoßen. Und somit werden wir vor Ort sein und versuchen, das zu unterbinden und so viele Forellen zu retten wie möglich.
0: Gibt es einen Slogan?
1: Paul Watson predigte immer so diesen Einsatz, if the ocean dies, we die. Also stirbt der Ozean, sterben auch wir. Und das ist so unser Schlagwort.
0: Ja, dann wünschen wir euch heute hier viele interessante Gespräche. Und vielleicht gibt es auch noch die eine oder andere Spende.
1: Ja, vielen lieben Dank.

0: Auf der Pressekonferenz zur 137. Travemünder Woche gab es natürlich von Jens Kahrt, dem Sportdirektor der Travemünder Woche, einen Ausblick auf das Programm. Und wir befinden uns ja heute erst am zweiten Tag der Travemünder Woche. Und hören wir doch mal rein, was denn hier alles noch geboten wird. Jens Kahrt von der Travemünder Woche.
1: Hallo Herr Kahrt, Sportdirektor.
2: Ja, hallo, ich grüße Sie ja. Genau. Endlich wieder Travemünder Woche.
1: Super, wir freuen uns und geht los, ne?
2: Ja, kann losgehen. Alle Seglerinnen und Segler sind auf der Reise. Wir hoffen, alle kommen gut an hier. Alles ist vorbereitet. Wind ist sogar ein bisschen aktuell, ja, und wir hoffen, dass das die nächsten Tage dann genauso sich fortsetzt.
1: Dieses Jahr ganz viele Boote, ganz viele Segler, ganz viele Leute hier.
2: So ist es. Nach dem letzten Jahr, wo wir etwas meldeschwächer waren, haben wir die Zahlen mehr als verdoppelt. 913 Boote aktuell gemeldet. Das ist eins der stärksten Ergebnisse der ganzen letzten Jahre. Ich kann mich kaum daran erinnern. Ich habe auch in meinen ganzen Unterlagen gekramt, dass wir überhaupt so viele Boote waren. Ne?
1: Das spricht für Travemünde.
2: Das spricht eindeutig für Travemünde und die Travemünder Woche. Ich glaube, es gibt ja immer, ich sage das ja als Travemünder, ein schöneres Segelrevier und einen schöneren Ort kann es ja kaum geben eigentlich als bei uns. Ne?
1: Wie ist das so? Wie wird das gehandelt? Ich sage gerade, welche Plätze haben Sie geöffnet oder für Segler gesperrt?
2: Ja, wir haben wieder ganz Travemünde so ein bisschen im Beschlag. Das fängt natürlich mit unserem Clubgelände hinten am Möwenstein an. Dann der ganze Grünstrand wird wieder sein. Der ist hoch besetzt, voll besetzt. 60 Vorillons sind da, fast 200 RS Aeros irgendwie. Der Liegeplatz ist und Campingplatz und Location zum sich treffen als Segel-Community. Und dann geht es weiter natürlich hier an der Trave. Auf der Tornadowiese werden wieder Boote liegen. Auch im Wasser natürlich alle Kielboote im Passathafen, wie die Volkeboote, die ihren Goldcup machen. Und am Prevalstrand ist ein großes, ich will es fast sagen, Kids-Camp, weil unsere Jugendbootsklassen, die beiden großen RS Terra und Feva dort sind, die zusammen fast 280 Segler oder Boote sind. Das sind bei der Feva wird zu zweit gesegelt, bei dem Terra wird alleine gesegelt. Dazu kommen noch die RS 500, eine rasante Skiffjolle mit gut 50 Booten, die zu zweit gesegelt werden. Zum Anfang sind noch die Hobbys dort. Also wir werden da fast um die 400 bis 500 Boote sehen am Strand, wo ein bunt gemischtes Völkchen aus der ganzen Welt, sage ich mal, zu Hause ist.
1: Toll ist auch, habe ich mit Freude vernommen, die Inklusion.
2: Die Inklusion, klar. Haben wir endlich wieder mit dabei, haben wir lange ein bisschen rumgekämpft. Es ist natürlich immer schwierig, hat man die richtigen Einrichtungen dafür, weil wenn behinderte Menschen zu uns kommen, muss das auch alles zusammenpassen. Wir hoffen, das funktioniert alles. Die werden aber dieses Jahr zum ersten Mal im Passathafen sein. Der ist ja umgebaut worden dafür damals, wie er umgebaut wurde. Da haben wir hoffentlich ein gutes Konzept gefunden, dass das aufgeht. Wie hat die RS Venture Connect, so heißt diese Bootsklasse, die auch von RS Sailing kommt. Zwei Personen sitzen dort an Bord, segeln zusammen und ja, das wird ein spannendes Rennen werden.
1: Ist das das erste Mal? Also ist das jetzt so die Premiere für die Inklusion?
2: Ja, wir hatten das immer schon mal. Also die RS Venture Connect haben wir schon mal 2021 gehabt. Das war natürlich damals, wir erinnern uns, Corona-Jahr sowieso alles schwierig gewesen. Mit der Baustelle damals hier, die war noch an der Promenade. Das war alles ein bisschen schwierig. Das unglücklich, sage ich mal, was dabei als Ergebnis rauskommt. Da versprechen wir uns jetzt viel mehr davon, dass das drüben auf dem Priva schafft. Wir haben mit der Deutschen Klassenvereinigung die betreut. Ein tolles Verhältnis. Die haben ganz toll vorher vorgeplant. Da werden also tolle Teams sein aus Deutschland, aus der Ukraine zum Beispiel. Also wirklich ganz, ganz spannende Rennen, die wir uns da versprechen.
1: Ja, und Nachhaltigkeit?
2: Nachhaltigkeit ist natürlich immer ein wichtiges Thema. Da sind wir ja schon lange drin eingestiegen, immer mit vielen kleinen Maßnahmen. Das setzen wir immer weiter fort. Wir haben ja schon lange auf diese Bugaufkleber verzichtet. Dieses Mal wird es zum ersten Mal ein Beach Clean abgeben. Die Kids werden drüben am Prival-Strand, das wird unterstützt von der Volksbank Lübeck, das Ganze werden an einem Tag nach dem Segeln mal gucken, dass denn der bisschen Müll, den hoffentlich nicht wir verursacht haben, sondern meistens von woanders kommt oder der durchs Meer hergetrieben ist, um einfach diesen Gedanken wieder in die Köpfe zu bringen. Zum Beispiel gibt es wieder unsere Möglichkeit, wer anreist und CO2 emittiert, kann das machen, indem er oder das neutralisieren, indem er sich ein Bäumchen kauft, den wir dann wieder im Herbst pflanzen.
1: Was wünscht man sich als Segler?
2: Als Segler wünscht man sich natürlich immer Wind. Mast und Schubbruch ist immer gut. Und wir hoffen natürlich, dass der Wind gut durchhalten wird, alle Tage da sein wird. Kein Regen möglichst irgendwie, aber Travemünde regt ins Jahr gegen ihn.
0: Ja, liebe Hörerinnen und Hörer, es geht hier bei uns Schlag um Schlag. Wir sind ja immer noch an Bord der Passat. Live-Sendung, 2 Stunden anlässlich der 137. Travemünder Woche. Und bei mir habe ich jetzt einen Gast, der auch eingeladen wurde von der Boot Düsseldorf, nämlich Gerald Wissel. Kommt sogar aus Ratzeburg. Und Gerald, du hast eine ganz tolle Funktion. Du bist nämlich im Beirat der Messe Düsseldorf und vertrittst die Exponential. Was ist denn das?
3: Ja, hallo Fritz. Genau, die Exponential ist das jüngste Kind im Grunde der Messe Düsseldorf und ist die Leitmesse in Europa für autonome Systeme, also zu Lande, zu Wasser, in der Luft, umgangssprachlich eben auch Drohnen genannt. Und ich vertrete dort den Teil als Präsident des Europäischen Verbandes Unbemannte Luftfahrt für die Drohnen und die kommerzielle Drohnenindustrie.
0: Da muss ich dich ja mit Herr Präsident ansprechen.
3: Nein, das musst du nicht.
0: Okay. Ja, was muss man sich denn so als Laie unter einem Verband der Drohnenwirtschaft vorstellen?
3: Naja, wir sehen halt, dass das Thema Drohnen halt zunehmend Bedeutung gewinnt. Natürlich auf der einen Seite ist es sozusagen im Spielbereich eben mit den Kameradrohnen, die zum Teil auch durchaus nachvollziehbar umstritten ist, weil keiner, der hier am Strand in Travemünde sozusagen Urlaub verbringen will, möchte halt permanent irgendwie mit Drohnen gefilmt werden. Auf der anderen Seite sehen wir eben in der Ukraine das Thema Drohnen und Krieg. Aber es gibt eben eine ganze Reihe an zivilen kommerziellen Anwendungen, ob das jetzt eben kritische Infrastruktur ist, im Agrarbereich ist, im Medizinbereich ist. Also es gibt eine ganze vielfältige Anzahl mittlerweile, was wir schon können technologisch, wo die Rahmenbedingungen noch nicht hundertprozentig sind, dass wir es können. Und das ist genau unser Job, das machbar zu machen, weil es im Interesse aller ist, wenn das nachher mal passiert. Und ich kann ein Beispiel nennen, Deutsche Bahn beispielsweise, die jetzt eben schon Drohnen einsetzen. Wenn das weiter passiert, können wir die Pünktlichkeit der Deutschen Bahn tatsächlich mit Hilfe der Drohnen, ich sag mal, signifikant erhöhen.
0: Ja, interessantes Thema, wahrscheinlich noch nicht Ende der Fahnenstange. Seit wann gibt es denn überhaupt Drohnen?
3: Oh, das gibt es an sich schon recht lange, also hauptsächlich natürlich im militärischen Bereich. Aber es kommt jetzt zunehmend stärker in die Öffentlichkeit, gerade auch durch die Spielzeugdrohnen entsprechend und natürlich durch den Krieg in der Ukraine. Da merkt man es halt zunehmend stärker. Also es kommt so langsam sozusagen aus der Oberfläche heraus in die Öffentlichkeit rein. Und das ist natürlich was, was uns auf der einen Seite hilft, weil wir eben hier auch in der Politik mehr dafür werben können, dass es eben wirklich sinnvolle Anwendungen auch der Drohnen und der unbemannten Luftfahrt gibt. Und das ist genau unser Job.
0: Aber dann bist du auch ganz nah an den UFOs dran, ne? Das sind ja auch unidentifizierte Flugobjekte.
3: Ja, bei uns geht es um die Unbemannten, also die UFOs, die vertreten wir nicht. Also vielleicht gibt es da noch einen eigenen Verband, aber bei uns sind es tatsächlich im kommerziellen Bereich erstmal die Drohnen, also die unbemannten Luftfahrzeuge, wie wir sie nennen.
0: Und jetzt auch nochmal zur Messe, zur Exponential, das ist ja noch was Besonderes, die gibt es ja noch gar nicht so lange.
3: Nein, in der Tat. Also ursprünglich kommt die tatsächlich aus Amerika. Es gibt auch einen amerikanischen Partner, mit dem wir das zusammen machen, einen amerikanischen Verband. Und die Messe Düsseldorf richtet eben die Exponential sowohl in den USA aus, eben jetzt zum zweiten Mal eben hier in Düsseldorf und ist mit Schlag wirklich die größte Messe für Drohnen, für autonome Systeme, zivil. Es ist aber auch ein militärischer Teil, weil das gehört natürlich zusammen, also Stichwort Dual Use. Und wie gesagt, wir sind jetzt im zweiten Jahr, es hat sehr viel Aufwind und die Nachfrage ist da, weil natürlich auch die Zeit jetzt entsprechend ist.
0: Ja, und deine Beziehung zur Travemünder Woche, du bist Segler.
3: Ja, segeln auf jeden Fall, als Ratzeburger natürlich. Man guckt so ein bisschen neidisch natürlich auch mal Ratzeburger hier nach Travemünde und nach Lübeck. Ich glaube, die Lübecker manchmal gucken auch zu uns dann auf den See, wo es ein bisschen ruhiger ist. Ich glaube, es ist eine gute Mischung.
0: Ja, Fritz, auch mal Wind bei euch, ne?
3: Nein, wir sind sehr, sehr gerne hier, auch in Travemünde. Es ist einfach herrlich und natürlich dieses Schiff ist einfach fantastisch. Und wir hoffen alle, dass dieses Schiff auch noch sehr, sehr lange weiter bestehen bleibt.
0: Ich wünsche dir heute Abend noch interessante Gespräche und vielen Dank fürs Interview.
3: Ich danke dir, Fritz.

0: Travo ist das maritime Aushängeschild der Hansestadt Lübeck. Und ich freue mich sehr, heute darüber mit Bürgermeister Jan Lindenau zu sprechen. Herzlich willkommen.
1: Ja, hallo, schönen guten Abend.
0: Hallo, ich hätte zuerst mal die Frage, was bedeutet die Travo Ihnen denn persönlich?
1: Also für mich persönlich ist das jedes Jahr ein Highlight, denn Travemünde steht voll im Fokus. Die Ostsee mag ich ohnehin gerne und so viele internationale Gäste zu begrüßen, macht mir immer viel Spaß und zeigt natürlich auch, dass wir international gut aufgestellt sind und alle haben Spaß, die Stimmung ist gut. Also von daher, mir persönlich bedeutet das immer viel, dass es der Travemünde-Woche gut geht und dass wir alle miteinander auch ein gutes Event hier haben.
0: Und heute Abend sind wir auf der Messe Boot Düsseldorf. Warum ist das denn ein guter Auftakt für die Travemünderwoche und was sind da die Besonderheiten?
1: Die Messe Boot Düsseldorf ist jetzt seit 52 Jahren unser Kooperationspartner. Das ist schon was ganz Besonderes, eine so lange Partnerschaft zu haben. Die Messe Düsseldorf und auch die Messe Boot ist die weltweit größte Messe für Freizeitsport, aber eben auch für Wassersport insbesondere. Und da ist Segeln natürlich im Fokus. Und die lange Partnerschaft führt auch dazu, dass wir schon sehr lange auch Unterstützung haben, wenn es um die Passat selber geht. Deswegen findet auch immer der Messeempfang der Boot Düsseldorf hier auf der Passat im Rahmen der Travemünder Woche statt. Und zum Beispiel auch in dem Rahmen der Restaurierung für die Passat engagiert sich die Boot jedes Jahr. Und von daher ist das, glaube ich, ein guter Ort. Und hier kommen eben Seglerinnen und Segler, Wassersportler zusammen. Und das ist einfach ein Fachaustausch international. Und da freuen wir uns eben über die Partnerschaft. Deswegen passt das gut zur Travemünder Woche.
0: Ja, apropos Segelsport. Welche Rolle spielt denn die Traditionsseglerszene für die Passat und für die Stadt Lübeck?
1: Na, die Passat selber ist natürlich das Traditionsschiff schlechthin, das Wahrzeichen von Travemünde, von daher auch für Lübeck natürlich bedeutend, aber auch die Traditionssegler, die im Rahmen der Travemünder Woche hier zu uns kommen, sind natürlich immer wieder ein Ereignis. Viele Gäste nutzen auch extra die Charterfahrten, um eben auch Regatta-Begleitfahrten zu machen, um auch das Segeln hautnah auf der Ostsee zu erleben. Aber natürlich auch die Lisa von Lübeck als historischer Nachbau zieht viele Interessierte an und das zeigt, glaube ich, auch so ein bisschen die traditionelle Verbundenheit Lübecks zur Seefahrt. Wir sind ja mit der Seefahrt als Stadt groß geworden. Die Verbundenheit zum Wasser, Handel über die Meere, all das ist, glaube ich, gerade auch mit der traditionellen Seeschifffahrt verbunden. Von daher freut uns, dass das hier beide Programme, das Sportevent und natürlich auch die historischen Segler hier zusammenkommen.
0: Ja, jetzt wo Sie schon von der Regatta gesprochen haben, ich habe mich vorhin schon gefragt, wenn wir hier auf der Passat sind, könnte man dann hier die Regatta sehen oder wo genau findet die statt?
1: Ja, es gibt einige Regattafelder, die direkt hier an Land sozusagen, also in dem Bereich vor der Passat laufen jeden Tag. Das heißt, man kann von der Promenade aus

0: Wie bereiten Sie sich dann darauf vor?
1: Ehrlich gesagt, ich bereite mich da gar nicht drauf vor. Dieses Mal kommt ja nicht der Bürgermeister aus Kiel, sondern dieses Mal kommt die Landtagspräsidentin Christina Herbst. Und ich muss gestehen, das wird herausfordernd, denn Christina Herbst kann segeln und ich mache das ja ehrlich gesagt nur einmal im Jahr so richtig selbst. Von daher wird das spannend. Allerdings habe ich auch gelernt, die Wetterverhältnisse sind ganz entscheidend. Ich habe ja schon hier durchaus Wettbewerbe gehabt, wo wir beide Boote 10 Minuten im Wasser lagen, weil gar kein Wind war. Und dann hängt es einfach davon ab, von welcher Seite der Wind kommt, damit man wieder loslegen kann. Also es ist ja in erster Linie auch immer ein kleines spannendes sportliches Event, aber eben auch ein kleines spaßiges Event, denn das ist am Ende, steht der Spaß, glaube ich, bei diesem Rennen im Fokus, während natürlich bei allen anderen Rennen will man natürlich gewinnen und die Sportlerinnen und Sportler, die Seglerinnen und Segler sind ja hier angetreten, um auch entsprechende Preise zu generieren. Bei uns geht es ja nur um eine Flasche Rotsporn und ich muss gestehen, ich habe sie ja auch schon mal gewonnen und ich weiß, wie anstrengend das ist, die am Ende auszutrinken. Von daher gönne ich auch eine große Flasche durchaus mal einem Kieler Vertreter.
0: Also geht es Ihnen bei der Regatta eher um Spaß als jetzt um Ihre Siegeschancen?
1: Also ich würde den Spaß im Fokus sehen, aber natürlich bleibt am Ende, es geht auch darum, den Titel möglichst nach Lübeck zu holen oder in Lübeck zu behalten. Von daher, ich würde mal sagen, eine Mischung aus beiden und am Ende, glaube ich, entscheidet, wer besser Rotwein trinken kann.
0: Gibt es denn etwas, worauf Sie sich besonders freuen bei der Travemünder Woche?
1: Also ich muss gestehen, ich freue mich immer besonders auf die gute Stimmung und was mir auch immer besonders Freude macht, ist, es sind ja viele Gäste auch weltweit hier, die sich dann immer mit offenem Mund an der Promenade stehen und sich wundern über die großen Fährschiffe, die hier vorbeifahren. Das ist für mich irgendwie ja völlig normal und für viele Lübeckerinnen und Lübecker auch, aber für jemanden, der dann das erste oder zweite Mal in Travemünde ist, steht immer noch begeisternd davor und das macht mir ehrlich gesagt immer ein bisschen Freude, das zu erleben, weil wir, glaube ich, manchmal als Lübeckerinnen und Lübecker und Travemünder das so als selbstverständlich hinnehmen und gar nicht mehr diese Besonderheit wahrnehmen und deswegen freut mich das immer sehr, wenn sozusagen Menschen von außen uns nochmal vor Augen führen, wie schön das hier ist, was man Besonderes erleben kann und dass das, was für uns manchmal selbstverständlich ist, eben gar nicht so selbstverständlich ist und dieses Feeling, dieses Feiern, dieses Freuen über sportliche Erfolge, ich glaube, solche guten Momente, die muss man auch in der heutigen Zeit einfach genießen und deswegen freue ich mich da mal besonders drauf.
0: Ja, die Travemünder Woche ist ja auch eigentlich ein internationales Event, wo besonders ja auch Dänemark eine große Rolle spielt. Also ich glaube, besonders dänische Leute reisen ja hier auch gerne an, oder? Zur Travemünder Woche.
1: Naja, jetzt während der Travemünder Woche ist das schon wirklich ein internationales Thema, aber Skandinavien ist uns natürlich, insbesondere Dänemark und Schweden, Finnland besonders nah, nicht zuletzt ja auch durch die direkten Fährverbindungen von Finnland und TT-Line nach Schweden und Finnland. Also der skandinavische Raum, der Ostseeraum an sich, ist uns ohnehin nah und da kommen natürlich dann auch viele Sportler und Sportler genau aus dieser Region.
0: Gibt es denn ein neues Event, worauf wir uns als Besucher, BesucherInnen freuen können dieses Jahr?
1: Na, wir haben ja schon einzelne Events, die in den letzten Zeit auch neu dazugekommen sind. Ich komme gerade direkt vom Subrace, 7 Türme Subrace. Das findet jetzt zum zweiten Mal statt, verbindet so ein bisschen das sportliche Event in Travemünde mit der Lübecker Altstadt. Auch da Spitzenrekorde in der Anmeldung. Internationale Spitzen-Subracer sind jetzt auch dabei, weil sie gemerkt haben, hier findet was Gutes statt. Und das zeigt natürlich schon, dass wir auch mit neuen Programmbausteinen eine Menge erreichen können. Auch hier in Travemünde ist eine Menge dabei. Wir haben dieses Mal ja auch im musikalischen Bereich Top-Acts durchaus gewinnen können. Mit Alex Christensen am kommenden Donnerstag, glaube ich, haben wir ja auch nochmal ein wirklich musikalisches Highlight. Und von daher, das Riesenrad am Strand ist wieder möglich. Auch das war ja zwischendrin mal so ein bisschen wackelig, nicht aufgrund des Untergrunds, aber aufgrund der behördlichen Genehmigung. Auch das ist wieder erreicht worden. Also ich finde, alles in allem ist das Festival und insbesondere die Travemünder Woche als sportliches Event schon ein gutes Gesamtpaket. Und ich glaube, das Wetter spielt einigermaßen mit. Es ist nicht zu heiß. Der Wind ist da für die Segler und solange es dann hoffentlich auch trocken bleibt, haben wir, glaube ich, alle gut davon. Jetzt kommt gerade die Sonne raus. Was will man mehr?
0: Ja, das stimmt. Ich hatte hier schon Angst, dass es anfangen könnte zu regnen zwischendurch, aber gerade ist das Wetter sehr schön. Hätten Sie denn noch Ideen oder Pläne für die Zukunft der Travemünder Woche?
1: Ideen und Pläne gibt es reichlich. Wir müssen immer gucken, können wir uns das am Ende auch finanziell leisten. Aber die Weiterentwicklung ist vorgesehen. Ich freue mich sehr darüber, dass es seit diesem Jahr ja neu auch einen Förderverein gibt mit vielen Menschen aus Lübeck, die sagen, uns ist die Travemünder Woche wichtig. Wir wollen mit unterstützen, auch neue Programmpunkte mit ermöglichen, auch im kulturellen Bereich an Land, um das ganze Programm auch noch weiter auszubauen.

0: Das ist eine gute Initiative, dass eben Wirtschaftsvertreter, Vertreter von Firmen sagen, wir gehen mit in den Förderverein und unterstützen den weiteren Aufbau der Travemünder Woche. Und auch da gibt es eine Menge an Aktionen. Wir wollen das Thema Nachhaltigkeit und Umwelt noch mehr mit ins Landprogramm einbauen. Wir wollen eben kulturelle Aspekte mehr anladen. Wir wollen insgesamt auch Wassersport in Gänze präsentieren, also nicht nur den Fokus auf Segeln. Subrennen ist das eine, aber es gibt natürlich weitere Sportarten, die hier durchaus von Interesse sein können. Ob es Tauchen ist, ob es andere Wassersportarten sind, Kanufahren. Wir haben die Kanuverbände hier auch an Land. Also es gibt viele Möglichkeiten, das noch weiter auszubauen und das wollen wir auch in den nächsten Jahren tun.
1: Gibt es denn abschließend noch eine Botschaft, die Sie den BesucherInnen gerne mitgeben würden?
0: Lassen Sie sich nicht vom Regenschauer abhalten, sondern kommen Sie bei jedem Sonnenstrahl. Es lohnt sich, dabei zu sein. Stimmung ist gut, Programm ist super und die sportlichen Races kann man nur hier vom Land aus betrachten. Also kommen Sie vorbei. Ein Regenschauer an der Küste hat das noch nie geschadet.

0: Das war doch ein gutes Entree, der Möwenschied-Chor hier mit dem Lied Lübeck, mein Lübeck, nachdem der Bürgermeister hier war. Und jetzt habe ich hier am Mikrofon Lutz Kleinfeld. Hallo, Herr Kleinfeld.
1: Schönen guten Abend.
0: Sie sind ja der erste Vorsitzende des Lübecker Yachtclubs und nicht ganz unbeteiligt an der Travemünder Woche.
1: Ja, richtig. Der Lübecker Yachtclub ist ja der Hauptveranstalter der Travemünder Woche. Und insofern könnte man meinen, dass ich so der zumindest oberste Ehrenamtliche mit dabei bin. Ja, genau.
0: Ja, und seit wie vielen Jahren ist das schon so?
1: Also ich persönlich bin jetzt im 7. Jahr mit dabei, aber die Travemünder Woche ist jetzt ja die 137. Travemünder Woche. Also ganz so von Anfang an kann ich das jetzt nicht mitgestaltet haben.
0: Sie haben ja auch noch einen weiteren Verein gegründet, Freunde der Travemünder Woche. Was verbirgt sich dahinter?
1: Ja, richtig. Freunde der Travemünder Woche ist im Grunde genommen auf der letzten Travemünder Woche entstanden, also vor einem Jahr. Da haben wir uns Gedanken gemacht, warum bekommen wir eigentlich keine großen Sponsoren oder nicht mehr große Sponsoren? Und da ist dann die Idee gekommen, dass man so nach dem Prinzip der Genossen, also des genossenschaftlichen Prinzips, sagt, wenn einer das nicht schafft, dann schaffen es halt viele. Und mit vielen auf mehreren Schultern kann man dann vielleicht dann tatsächlich auch einen Großsponsor oder mehrere Großsponsoren abbilden. Die Idee, wie gesagt, ist bei der letzten Travemünder Woche geboren und im November haben wir den Verein dann gegründet, also Freunde der Travemünder Woche, ein Förderverein für die Travemünder Woche, der den Sport natürlich unterstützen soll, aber auch Kultur und Kunst bei der Travemünder Woche. Das heißt also, die Leute, die mit dabei sind, die wir schon gewonnen haben, die sind darauf aus, dass die Qualität der Travemünder Woche, die Attraktivität vor allen Dingen für die Besucher, für die Zuschauenden, dass die vergrößert wird.
0: Die eine Seite der Travemünder Woche, das sind ja natürlich die seglerischen Ereignisse, aber darüber hinaus eben auch, wie Sie sagen, Kultur, Musik und was gehört noch alles dazu?
1: Ja, die Travemünder Woche ist eben wirklich eine einzigartig tolle Segelveranstaltung. Das will ich damit auch gar nicht irgendwie versuchen, klein zu reden, ganz im Gegenteil. Das ist ja unser Hauptjob dabei und mit über 450 Ehrenamtlichen, die dieses Jahr dabei sind, ist das eine wirklich der größten Segelveranstaltungen der Welt. Und das müssen wir uns auch immer wieder mal vor Augen führen. Aber die Travemünder Woche ist eben auch das größte Volksfest, was wir hier in der Region haben. Und das eben in einer Zeit, normalerweise, wenn Sommerferien sind, wo eben auch Leute zu Hause bleiben müssen und sich dann natürlich darüber freuen, wenn sie hier dann eben etwas haben, was sehr attraktiv ist. Und natürlich ist das nicht nur wichtig für junge Leute, weil ich kennt kaum einen jungen Menschen, der hier aufgewachsen ist, der nicht irgendein zentrales, nettes Ereignis im Kopf hat, was mit der Travemünder Woche zu tun hat. Aber auch die vielen Mitarbeiter der Unternehmen, die hier zu Hause bleiben müssen, die müssen ja auch für ihre Familien irgendwas auf dem Zettel haben, müssen irgendwas machen. Natürlich auch die Urlauber, die sollen auch attraktiv bespaßt werden. Das ist alles wichtig und von daher muss man auch der Politik das immer noch mal so ein bisschen vor Augen führen, dass eben wirklich diese Segelveranstaltung eben auch das größte Volksfest mit einer ganz, ganz großen Strahlkraft ist und das muss man einfach unterstützen. Und wenn da dann eben sich Unternehmen, Privatpersonen zusammentun, um das zu unterstützen, dann sollte die Politik froh darüber sein und nicht auf die Idee kommen, vielleicht das Budget, was sie denn eben zur Verfügung stellen, um diesen Betrag zu kürzen. Das wäre sehr kontraproduktiv und das ist auch nicht im Sinne des Vereins.
0: Ja, hier sagen, wir haben ja die seglerischen Ereignisse, die enden ja immer am späten Nachmittag abends. Und wir haben ja auch ein Riesenrad hier aufgebaut, hier gegenüber an der Nordermole. Aber daneben gibt es ja auch noch musikalische Events. Was steht da auf dem Programm?
1: Ja, dadurch, dass der Verein eben erst im November gegründet wurde, der muss natürlich alles erst eingetragen werden. Und wenn es eingetragen ist, kann man das beim Finanzamt anmelden, weil das ist natürlich auch wieder wichtig, dass das Ganze steuerlich absetzbar ist für diejenigen, die das unterstützen. Und diese Eintragung ist leider erst, ich weiß es jetzt nicht genau, 6 oder 7 Wochen vor der Travemünder Woche erfolgt. Das heißt, wir konnten für diese Travemünder Woche jetzt noch nicht so wahnsinnig viel bewirken. Aber wir haben schon was bewirkt. Wir haben nämlich eigentlich das Konzert mit Frieda Gold unterstützen wollen. Frieda Gold hat ja nun leider am letzten Wochenende krankheitsbedingt oder gesundheitsbedingt abgesagt. Alle Konzerte im Juli und im August. Und da sind wir logischerweise auch mit reingefallen. Aber die UBA, also die Agentur Uwe Bergmann, hat es dann wirklich mit akribischer Arbeit geschafft, denn Alex Christensen als Protagonisten herauszufinden, der denn eben jetzt am kommenden Donnerstag von 21 bis 23 Uhr auf der König-Pilsener Bühne dann entsprechend Musik macht und performt. Und so wie ich das also auch von jungen Leuten weiß, sind ja auch seine musikalischen Darbietungen mit der Musik der 80er und 90er Jahre unglaublich populär. Und ich denke mal, da wird es schon ganz toll sein und wir werden schon einiges zu sehen bekommen. Also das ist zum Beispiel etwas, was eben tatsächlich der Verein der Freunde der Travemünder Woche maßgeblich unterstützt.
0: Aber ein bisschen hört man Kritik raus an der Bürokratie, dass das so lange gedauert hat, bis der Verein da im Register registriert werden konnte.
1: Ja, das ist jetzt natürlich schwierig für uns, damit zu arbeiten. Ob das nun als Kritik genannt werden kann, ist was anderes. Also wir haben auf unsere erste Anfrage hin eine sehr schnelle Antwort bekommen, dass wir damit Erfolg haben können. Aber nachher, als wir den Antrag gestellt haben, dass das eben steuerlich, dass wir eine Freistellung bekommen von der Steuer. Da hat es dann doch eben etwas länger gedauert. Da mussten mehrere Nachfragen passieren, dass wir das dann wirklich noch vor der Travemünder Woche bekommen. Und wir haben immerhin schon 27 Mitglieder gewonnen. Das ist also schon mal, finde ich, ein ganz, ganz toller Erfolg. Ich hatte mir 25 vorgenommen und bis zur Travemünder Woche, bis zum Beginn waren es auch tatsächlich 25. Jetzt haben wir schon wieder zwei weitere dazu bekommen. Und die Zielgröße fürs nächste Jahr sind, dass wir 50 zusammen haben. Da muss dann also jedes Mitglied, was dabei ist, und natürlich alle, die damit wirklich ein Interesse haben, die müssen dann noch mal ein bisschen Gas geben. Aber ich habe so eine positive Resonanz von vielen Seiten bekommen, dass ich wirklich sehr, sehr gut in die Zukunft schaue, dass wir das hinbekommen.
0: Die Aussicht auf 2027, 2028 und so weiter.
1: Also die Travemünder Woche selbst hat ja ist ja dieses Jahr eine der größten, die wir schon seit langer Zeit gemacht haben. Und fürs nächste Jahr ist die Perspektive schon genauso gut. Also es ist ja immer so, dass die Regatten, die dann stattfinden in diesem betreffenden Jahr, die werden ja schon 2 bis 3, teilweise 4 Jahre vorher eingetütet, dass man das dann eben auch umsetzen kann. Das heißt also, von der sportlichen Seite her sind wir schon sehr gut davor, werden vielleicht sogar die 1000 Boote toppen, wobei ich heute mitbekommen habe, dass wir die 1000 Boote im Grunde genommen dieses Jahr schon geschafft haben, weil wenn man die SUPs, die heute in Lübeck gestartet sind, zum 7-Türme SUP Cup, wenn man die mit dazu zählt, dann haben wir die 1000 locker schon im Sack. Aber vielleicht sind es ja nächstes Jahr dann auch 1000 Segelboote und entsprechend viele Segler mehr. Das heißt also, wenn da irgendwas passiert, das werden wir im Laufe der nächsten, nach der Travemünder Woche ist ja erstmal mal so ein kleines bisschen Luft holen, aber danach geht es dann los. Da wird dann sicherlich Frank Schärfe von der Travemünder Woche GmbH auf mich zukommen und wird sagen, was er denn da als Idee hat, wie wir vielleicht den Sport unterstützen können. Mit Uwe Bergmann werden wir da dann eben auch uns zusammensetzen, wie wir den Part an Land mit unterstützen können. Und das kann ich jetzt konkret noch nicht sagen, aber wir haben mit Sicherheit viele gute Ideen, die damit dabei stecken. Und ich denke, es wird auch so sein, dass die Zuschauer das auf jeden Fall erkennen können. Und wir werden natürlich auch nicht hinterm Berg halten. Wenn man was fördert, dann soll man ja auch mal zumindest mal sagen, was man gefördert hat. So wie Sie es jetzt mich gefragt haben, ist das ja völlig gut. Und das wollen wir ja auch, dass das eben von der Bevölkerung wahrgenommen wird. Das ist schon ganz wichtig.

0: Die Boot Düsseldorf hat eingeladen. Über 400 Gäste sind gekommen. Und einer ist Jürgen Klinkhardt. Jürgen Klinkhardt ist aktiver Segler. Und sein Schiff heißt Patent 4. Warum heißt das Patent 4?
1: Das hängt mit meinem Beruf zusammen. Ich bin Patentanwalt. Und das ist das vierte Boot. Unser Projekt Patent ist jetzt ins 36. Jahr. Also das ist das vierte Boot, was ich habe. Und angefangen hat es mit einem 7-Meter-Boot, Sprinter Sport, dann eine X-90, also im 10-Meter-Bereich bin ich dann hängen geblieben. Danach eine X-332, mit der waren wir auch sehr erfolgreich, haben wir mehrere deutsche Meisterschaften gewonnen, auch die Weltmeisterschaft seinerzeit. Ist aber schon ein paar Jahre jetzt her. Und jetzt Patent 4.
0: Ja, das ist ja eine richtig schöne Geschichte. Und, aber es ist ja nicht nur eine schöne Geschichte, sondern ja, morgen geht es auch richtig zur Sache.
1: Ja, das ist richtig up and down. Das ist auch die sportlichste Variante des Regattasegelns, insbesondere auch im Dickschiffbereich. Wobei die Jollen und die kleinen Kielboote sowieso immer nur in dieses Format segeln. Aber bei den Dickschiffen ist es, oder seegehenden Yachten, ist ja so, da gibt es ja auch Streckenregatten, wie zum Beispiel die Fehmarn-Langstrecke. Die fahren wir aber nicht mit. Wir haben schon unser Streckenpotenzial uns sozusagen abgehakt. Bei der Kieler Woche silbernes Band. Und ich wollte auch die Eröffnungsfeier bis zum Ende mitmachen.
0: Die Up and Downs, sind die direkt hier an der Mole oder kann man die nicht sehen?
1: Nein, leider nicht. Das ist ja immer das Problem beim Segeln. So, Segel hat ja keine Bühne, keine Zuschauerbühne. Wir sind etwa in der Mitte der Neustädter Bucht. Also wir sind die weiteste Bahn. Die Bahnen, die dichter dran sind, sind die kleinen Kielboote und Jollen.
0: Ja, und dann gibt es mal noch ein Stichwort, Mittelstrecke.
1: Ja, das ist also am kommenden Wochenende, also Sonntag in einer Woche. Das ist dann, geht dann so durch Neustädter Bucht. Eine Tagesregatta, morgens los, nachmittags zurück. Ja, und abends kann man an der Bar dann sitzen.
0: Ah, das hört sich immer gut an. Und was rechnen Sie sich aus? Haben Sie sich ein Ziel gesetzt?
1: Ja, wir wollen gewinnen.
0: Ja, das ist natürlich, ich bin begeistert.
1: Ja, hängt auch so ein bisschen von der Gruppeneinteilung ab, aber Sie haben sicherlich so zwei, sag mal, auf die wir uns ein bisschen fokussieren. Die Konkurrenz ist natürlich in Kiel höher, das ist so. Aber das ist hier meine Heimat. Ich bin ja in Lübeck groß geworden, auch wenn ich lange nicht mehr in Lübeck wohne. Aber bin immer noch hier vor Ort, zumal wir auch in den Ferienhaus haben. Meine Mutter wohnt in Schwartau. Bin also immer häufig hier. Das wissen auch alle
0: und,
1: hier.
0: Und wenn jetzt aber einer Ihrer Vereinskollegen gewinnt, gönnt man ihm das?
1: Ja, warum nicht? Der Bessere muss siegen.
0: Der Bessere gewinnt.
1: Der Bessere gewinnt, völlig richtig. Und meistens ist es ja so, dass man selber Fehler macht, weswegen dann der andere gewinnt.
0: Ja, was darf ich Ihnen wünschen?
1: Ja, Handbreit Wasser und im Kiel, aber die werden wir draußen sicherlich haben.
0: Aber kein Mast- und Schotbruch.
1: Ja, das natürlich auch gerne.
0: Vielen Dank. Ich wünsche Ihnen, drückt die Daumen.
1: Dankeschön.
0: Und dass Sie gewinnen.
1: Ja, dankeschön.
0: Das war Jürgen Klinkhardt vom Lübecker Yachtclub und vom Norddeutschen Regattaverein. Und dann ist er noch in einem Verein, den habe ich mir jetzt nicht aufgeschrieben.
1: SKWB, Segelkammer, Grafschaft, das war von Bremen, auch ganz bekannt.
0: Herzlichen Dank.

0: Ich freue mich jetzt hier zum Interview, die Künstlerin Frauke Klatt zu haben. Herzlich willkommen.
1: Vielen, vielen Dank, dass ich erzählen darf von der wunderbaren Travemünder Woche hier auf der Passat, wo sich die Segler treffen.
0: Ich freue mich ganz besonders, weil Sie ja immer diese wunderschönen Plakate kreieren. Und vielleicht können Sie uns ein bisschen erzählen, seit wann Sie diese Plakate erstellen.
1: Ich bin total happy, dass ich das seit fast 30 Jahren machen durfte. Und es trifft auf den Tag genau. Ich durfte das erste Mal das Plakat überreichen an meinem 40. Geburtstag. 1997.
0: Ui, das ist ja schon eine ganz lange Zeit. Die Motive, wie gestalten Sie die? Wie kommen Sie auf die Ideen?
1: Zuerst einmal ist es vielleicht spannend zu hören. In den Herbstferien erfahre ich meistens, was unser Segelteam sich ausgedacht hat. Manchmal durfte ich ganz frei malen, da war ich total glücklich. Aber manchmal kriege ich auch Vorgaben, welche Bootsklasse besonders großes Seglerfeld hat. Und dann muss ich mich reinfinden.
0: Und Sie haben ja auch eine Galerie. Vielleicht können Sie uns kurz verraten, wo wir Sie treffen würden.
1: Ja, ich habe mir jetzt im hohen Alter meine eigene Galerie gegönnt, alle Bilder aus Amerika zurückgeholt, am Fischereihafen. Kommen Sie mich gerne besuchen. Ich freue mich über jeden Gast.
0: Und was ist das Besondere, wenn ich als Gast in Ihre Galerie käme?
1: Ich mag Menschen und ich mag den Schnack, wie wir Norddeutschen sagen. Gerne mag ich erzählen, wie die Bilder entstanden sind. Jede Phase, die ich in Malen gemacht habe. Ich war niemals faul und habe immer neue Themen erschlossen. Segeln ist natürlich mein Kernthema. Aber deswegen kann ich auch ganz, ganz viel mit viel Liebe erklären.
0: Und geben Sie auch Tipps? Es kommen ja vielleicht auch Künstler zu Ihnen, interessierte Künstler.
1: Es kommen sehr viele Künstler. Aber mir war es eben, ich habe es so weit geschafft, weil ich immer auf der Suche war nach einem Alleinstellungsmerkmal. Und gewisse Geheimnisse muss ich für mich bewahren.
0: Ja, es freut mich, dass ich Sie heute kennenlernen durfte. Ich habe Sie ja dann hier gesucht auf der Passat und ich habe Sie an Ihrem Pullover erkannt, weil nämlich hinten drauf so ein tolles Segelmotiv ist.
1: Ja, das ist drollig, oder? Das ist schon von 2001. Und das zeigt im Grunde genommen die Fröhlichkeit von der Travemünder Woche. Das basiert, das Motiv auf dem Rücken, auf einem Plakat, auf Motiv.
0: Und ich sag mal, das Motiv in diesem Jahr ist ja wirklich wunderschön. Die Farben, die Ausgestaltung. Und es ist ja auch etwas Neues auf diesem Plakat.
1: Richtig, ich kriege immer den Vorschlag von unserem Regatta-Team, wo ein besonders großes Seglerfeld da ist. Und dieses Jahr haben wir die Eros. Ich habe auch ganz banal erstmal mir Filme angeguckt, um zu hören, wie sich diese Bootsklasse, die ich vorher nicht kannte, weil meine Kinder sind erwachsen, wie die sich überhaupt ausspricht. Und die Fröhlichkeit soll rüberkommen, weil das ist einfach eine total tolle Woche. Und die Eros, das ist eine Jugendklasse, die man auch sehr gut trailern kann, also ich mit dem Auto transportieren kann. Und ja, das ist der Nachfolgemodell von einem Leser. Und die Fröhlichkeit soll rüberkommen.
0: Würden Sie sich als Botschafterin Travemündes für die Welt bezeichnen?
1: Das ist ein ganz, ganz großes Element in meinem schönen Leben, dass wo immer ich kenne, ich wurde in der Welt rumgereicht, nicht wie ein normaler Künstler von Vernissage, wie das so vornehm ausreicht, von Vernissage, Eröffnung einer Bilderausstellung, sondern ich wurde von vielen Seglern in der Welt rumgereicht, von Cocktailparty zu Cocktailparty und habe ganz viele Menschen und Segler kennengelernt. Das ist ja das verbindende Element. Ein tolles Leben.
0: Ich wünsche Ihnen noch einen ganz tollen Abend hier heute auf der Passat. Vielen Dank für den Klönschnack.
1: Vielen, vielen Dank, dass ich erzählen durfte.

0: Wie Sie mitbekommen im Hintergrund, wir sind immer noch an Bord der Passat. Die Boot Düsseldorf hat eingeladen. 137. Travemünder Woche und heute Abend ist der Klönschnackabend. Und wir waren natürlich für Sie auch zur Pressekonferenz der Travemünder Woche und wollten mal wissen, was denn so an Land alles läuft. Wir haben Ihnen ja jetzt ja schon einige Beiträge zum Segelsport und zum Segeln präsentiert. Aber jetzt geht es einmal um Uwe Bergmann von der UBA. Und der erzählt uns, was an Land alles los ist. Denn Sie können ja auch heute Abend noch kommen. Auf den Bühnen ist volles Programm. Aber jetzt hören wir erstmal Uwe Bergmann.
1: Hallo Herr Bergmann, seit wie vielen Jahren machen Sie das Landprogramm in Travemünde?
2: Ja, das ist eine gute Frage. Ich glaube, es sind schon 24 Jahre.
1: Also Sie haben nicht 137 gesagt, aber so alt sind Sie noch nicht. Sie sind ja eigentlich Hamburger. Was lieben Sie an Travemünde?
2: Naja, ich weiß noch, ich glaube, ich bin mit Anfang 30 das erste Mal nach Travemünde gekommen, habe da ein Weinfest gemacht und dachte, meine Güte, was ist das für ein geiler Ort. Ne, mit diesem breiten Strand, Trave, mit den großen Schiffen und ja, der hat mich fasziniert und irgendwie nicht mehr losgelassen, bis heute.
1: Ja, und dann sind Sie ja jetzt Fördermitglied, Sie sind Gründungsmitglied des Freundeskreises.
2: Ja, selbstverständlich, das ist also eine Ehrensache, dass ich unabhängig davon, ob ich jetzt auch tätig bin, mich engagiere, weil das so ein tolles Projekt ist, weil es eben darum geht, für die Öffentlichkeit Highlights zu generieren, um die Travemünder Woche wirklich strahlen zu lassen, was sie immer gemacht hat, was sie aber auch erhalten werden muss. Und wir schaffen das nicht mehr aus der normalen Finanzierung heraus. Insofern bin ich sehr dankbar, dass Lutz Kleinfeld diesen Verein ins Leben gerufen hat, helfe auch aktiv, Mitglieder zu finden. Und ich muss mal ganz ehrlich sagen, die Resonanz ist gut, viele sind dafür offen. Und ich glaube, dass dieser Verein in Zukunft eine ganz wichtige Rolle im Zusammenhang mit der Travemünder Woche spielen wird.
1: Sie fördern mit diesem Verein hauptsächlich auch kulturelle Sachen.
2: Ja, es geht um die qualitative Aufwertung im Kultur- und aber auch im Sportbereich. Kunst, Kultur und Sport sind die Dinge, die gefördert werden können. Und da gibt es Gremien, die sich damit beschäftigen. Das kungelt nicht irgendeiner zu Hause beim Armut aus, sondern das wird also ganz offen diskutiert. Das fordern auch die Mitgliederinnen und Mitglieder. Und das sind wir denen schuldig. Wir sind es aber vor allem der Öffentlichkeit schuldig. Denn für die machen wir das, damit die Menschen weiterhin eine gute Erinnerung an die Travemünder Woche haben.
1: Komme ich gleich mal dazu. Worauf können sich die Travemünder oder die Welt eigentlich, die ja zu uns kommt, worauf können die sich freuen? Sie gestalten ja das Landprogramm.
2: Naja, erstmal ist die Gesamtheit, glaube ich, wichtig. Das ist für mich so eine fünfte Jahreszeit in Travemünde. Das ist die Zeit, wo man viele unterschiedliche Sprachen hier im Ort hört. Meistens ist es ja nur Hoch- und Plattdeutsch. Ne?
1: Und Hamburgisch.
2: Ja. Der Sport gibt den Spirit. Und dann gibt es ganz viele kleinteilige Unterhaltungsangebote für unterschiedliche Zielgruppen, weil es ja eine ganz große Bandbreite an Besucherschaft gibt. Und ja, das Highlight sollte dieses Jahr ja Frieda Gold sein, die wir mit Mitteln des Fördervereins akquirieren konnten und hat die leider kurzfristig krankheitsbedingt abgesagt. Und stattdessen wird jetzt Alex Christensen spielen. Also auch jemand, der wirklich von Weltformat eine Weltkarriere hingelegt hat in den 80er, 90er Jahren. Und insofern sind wir total happy, dass wir das überhaupt in der Kürze der Zeit geschafft haben, jemand so Berühmtes auf die Bühne zu kriegen. Daneben ist der Ray Wilson natürlich als Stimme von Genesis auch ein echtes Highlight am Freitag. Ne? Also auch eine tolle Performance auf der König-Pilsener Bühne. Darüber hinaus aber natürlich, ob es United 4 ist mit zwei Auftritten an den jeweiligen Sonntagen oder ganz andere Klangfarben. Also es ist wirklich ein tolles Angebot auf 6 Bühnen dieses Mal und viel Kulinarik und Unterhaltung und Information im Travemünder Woche Talk täglich um 14 Uhr mit Themen rund um die Travemünder Woche, mit dem Rotspurn Cup, mit den Trave Races. Also dieses bunte Treiben, Laserlicht-Show, auch unterstützt vom Freundeskreis, die wird nochmal aufgewertet und das endet mit diesem Wahnsinnsfeuerwerk am Sonntag. Also wir können uns wirklich auf 10 tolle Tage freuen.
1: Herr Bergmann, man merkt Ihren Spirit, man merkt Ihre Begeisterung. Gibt es diesmal ein bayerisches Zelt, ein Fischerdorf?
2: Na, sagen wir mal, es gibt ein bayerisches Fischerdorf.
1: Okay, der Kompromiss, im Kompromiss.
2: Dieses Jahr ist es der Benediktiner Biergarten. In altgewohnter Manier wird es da bayerisch zugehen. Da kriegt man Maß Bier zu trinken. Neben Benediktiner gibt es dann auch das Andex, was ja sehr gerne getrunken wird hier in der Gegend. Und das ist schon so ein bisschen authentisch und bedient also auch eine Zielgruppe, die das gerne mag und sich da gerne aufhält. Und man kann eben auch mal das Tanzbein schwingen zu ein bisschen ja, rustikalerer Unterhaltungsmusik. Das kommt gut an und auch das muss es geben auf einer Travemünder Woche.
1: Erzählen Sie nochmal über Kids. Es gibt auch einen Kids-Tag.
2: Kinder, Familien sind natürlich ein Riesenthema und wir leben ja in Zeiten, wo, sag ich mal, die Anforderungen höher sind, was die ganze Finanzierung von solchen Maßnahmen angeht. Da haben wir einen Kinder- und Familientag am Dienstag der Travemünder Woche. Da gibt es also bei allen Betreibenden Angebote, bis 20% reduziert sind, um eben denen auch, sag ich mal, Gefallen zu tun und sagen, kommt zur Travemünder Woche, ihr sollt euch das auch leisten können.
1: Ja, Herr Bergmann, vielen Dank für das Interview.
2: Bitte.
1: Und viel Spaß. Sie werden wahrscheinlich auch oft hier sein.
2: Immer, alle 10 Tage. Ich lebe hier seit 24 Jahren, immer 10 Tage im Sommer in Travemünde.

0: Wir sind jetzt hier auf der Travemünderwoche beim Lübeck FM mit unserem neuesten Interviewgast Klaus Tietze. Hi, herzlich willkommen.
1: Ja, herzlich willkommen. Ich freue mich, dass ich hier bin.
0: So, wir haben Sie gerade erkannt an Ihrer Jacke, wo Cat Sail draufsteht. Insofern dachten wir, Sie sind ja bestimmt hier, weil Sie auch was in Richtung Segeln machen und insofern hier Verbindungen haben. Erzählen Sie mal ein bisschen darüber.
1: Ja, eindeutig. Also wir bei Cat Sail, wir verkaufen Katamarane und Trimarane für große Fahrt. Also große, schöne Yachten, mit denen man um die Welt segeln kann. Und das ist unser Geschäft. Deshalb sind wir auch regelmäßig auf der Boot seit inzwischen 25 Jahren und stellen da immer unsere Dienstleistungen, unsere Werften vor. Und das funktioniert gut.
0: Und Sie sind ein Lübecker Unternehmen?
1: Ganz und gar nicht. Also ich meine, ich komme gern mal her, aber wir kommen tatsächlich aus Bremen. Wir haben ab und zu Schiffe hier auch, die wir hier auch vermarkten. Also Trimarane, Katamarane. Aber unser Stammsitz ist in Bremen. Wir arbeiten aber weltweit, haben also Schiffe rund um den Globus. Australien, Polynesien, Mittelmeer, Mallorca, egal wo. Karibik viel. Und auf der ganzen Welt vertreiben wir eben Multihulls.
0: Und da kommen Sie jetzt jedes Jahr hier zur Travemünderwoche, oder?
1: Sehr gerne, aber ich bin tatsächlich heute zum ersten Mal hier, weil normalerweise ist das unsere Kernarbeitszeit. Das heißt, wir segeln zu dieser Zeit alle auf dem Mittelmeer hin und her, haben viele Vorstellungen, Segeltests von den Werften. Und deshalb bin ich selten hier, habe selten die Gelegenheit und deshalb freue ich mich besonders, heute hier zu sein.
0: Ja, wir sind jetzt gerade auf der Messe Boot Düsseldorf. Bleiben Sie denn noch länger dann in Lübeck für die Travemünderwoche oder ist das jetzt hier Ihre Veranstaltung?
1: Leider nein. Also ich bin tatsächlich nur heute hier, schaue mir das an und werde morgen wieder tapfer arbeiten in Bremen.
0: Und was machen Sie so in Ihrem Arbeitsalltag? Also wie kann man sich das vorstellen, Ihren Beruf bei Cat Sail?
1: Ja, wir sind Ansprechpartner für all die Menschen, die mit einem Segelboot um die Welt segeln wollen. Das heißt, wir beraten Menschen, die ihren Landjob aufgegeben haben oder die mit den Kindern um die Welt segeln wollen. Also all das, was man wissen muss, wenn man mit einem Segelboot um die Welt fahren will, das versuchen wir den Menschen zu vermitteln und dann auch das richtige Boot für die auszusuchen und die zu begleiten, bis sie dann letztlich in See stechen. Und wenn dann irgendwie in Polynesien die Fäkalienpumpe streikt, sind wir auch da.
0: Also, wenn ich mir jetzt ein Segelboot nehmen möchte und die Welt bereisen möchte, dann kann ich zu Ihnen kommen. Und
1: jederzeit, wir freuen uns drauf.
0: Gut, also für die HörerInnen, die daran interessiert werden, dann wissen Sie jetzt Bescheid.
1: Ja, Cat Sail. Also Cat Sail Bremen.
0: Cat Sail Bremen. Ja, wie gefällt es Ihnen denn bis jetzt so hier auf der Messe?
1: Ja, wunderbar. Das Beste ist, dass Sie das mit dem Wetter hingekriegt haben. Also, Es ist ein herrliches Schiff, also die Location finde ich super. Ich bin völlig begeistert von dem Umblick hier, also von der braven Ostsee, die ja heute ganz friedlich vor sich hin plätschert. Und ist ein super Abend, eine super Location und von daher bin ich sehr zufrieden, ja.
0: Ja, ich finde auch, die Stimmung ist schön, das Wetter spielt auch super mit. Also hier kann man sich's wirklich gefallen lassen. Können Sie sich denn vorstellen, dann nochmal wiederzukommen?
1: Ich komme immer gerne wieder. Also meine Schwägerin lebt in Lübeck, von daher sind wir häufiger hier und wir stützen auch gerne die Passat weiter. Also wir sind sehr mit dem Ort hier auch verschworen, ja.
0: Ja, inwiefern spielt denn die Passat für Sie und für Ihren Beruf eine Rolle bei Cat Sail?
1: Ich bin Berufsseemann. Das heißt also, ich bin eigentlich Kapitän auf großer Fahrt und von daher immer auch mit Großseglern unterwegs gewesen. Und da ist die Passat natürlich eine Legende und deshalb freue ich mich, dass wir heute Abend hier an Bord sein dürfen.
0: Ja, vielen Dank für das nette Gespräch. Es hat mich sehr gefreut.
1: Sehr gerne, Anna.
0: Und jetzt geht's dann erstmal weiter mit Musik, bevor unser nächster Programmpunkt kommt. Okay.

0: bin jetzt hier wieder live beim Lübeck FM bei der Travemünder Woche und habe jetzt zwei neue Interviewgäste. Ich bin schon sehr gespannt, weil ich selber noch gar nichts über euch weiß. Also ich bin hier einmal mit Max und Xantia. Hallo, herzlich willkommen.
1: Hallo.
2: Hallo.
0: Was treibt euch denn hier auf die Passat? Was macht ihr denn hier? Welche Verbindungen habt ihr dazu?
1: Also wir sind die Woche hier für die Weltmeisterschaft der Vorions. Ich bin am Donnerstag angereist. Wir reisen nächste Woche Samstag ab. Es startet morgen und geht bis Freitag und ja.
0: Diese Weltmeisterschaften, das macht ihr nebenbei, also neben der Schule als Hobby oder wie kann man
1: das machen? Ja, genau. Also für mich ist es ein Hobby, also es ist auch einer meiner einzigen Hobbys. Aber ich glaube, es ist für mich wirklich ein Leben. Also es ist wirklich wie eine Familie und es hält uns wirklich alle zusammen.
0: Wie bist du denn dazu gekommen, dass du segelst?
1: Also mit 5 hat mein Vater mich zum Segeln gezwungen. Ich habe ein Opti-Training gemacht und habe es überhaupt nicht gemocht. Und dann bin ich in die Vorior-Klasse gestiegen und ich habe es wirklich geliebt. Man hat wirklich Familie gefunden, jeder ist für dich da. Du kannst mit jedem reden, wir sind auch wirklich wie eine enge Familie. Also das ist wirklich super.
0: Und wie sieht es bei dir aus? Wie bist du dazu gekommen?
3: Also bei mir war es durch die Schule. Wir hatten eine Segel-AG ab der weiterführenden Schule und ich habe mich drauf angemeldet. Seitdem, also als erstes natürlich Opti gefahren, dann in das Splash umgestiegen. Das ist sowas ähnlich wie ein Laser, falls man das kennt, das Splash.
0: Kannst du noch mal erklären, vom Opti zum Splash, was heißt das?
3: Also ich bin quasi eine Klasse aufgestiegen, weil der Opti für mich ein bisschen zu klein wurde und ich auch was Größeres segeln wollte. Mhm. Und dann irgendwann, weil wir sehr viel Warrior auch im Verein gesegelt sind, bin ich auch automatisch in den Warrior umgestiegen. Und seitdem segel ich fast 3-4 Jahre durchgehend nur Warrior.
0: Und ihr seid dafür jetzt extra angereist nach Lübeck oder kommt ihr aus Lübeck?
3: Ich komme aus Schwelm, das ist in der Nähe vom Wuppertal.
1: Mhm. Und ich komme aus Köln.
0: Ist es euer erstes Mal in Lübeck und bei der Travemünder Woche?
1: Also meins schon. Mein Vater kommt schon aus Mecklenburg-Vorpommern und deswegen kennen wir Lübeck so ein bisschen die Ecke, also weil man immer dran vorbeifährt. Aber es ist mein erstes Mal in Travemünde.
0: Und ihr bleibt jetzt ja für die ganze Travemünder Woche, oder?
1: Genau, ja.
0: Habt ihr dann noch andere Events, die ihr besuchen wollt, worauf ihr euch freut? Oder erstmal konzentriert euch nur auf Segeln?
1: Also erstmal wahrscheinlich auf Segeln erst konzentrieren. Aber man hat die Promenaden hier gesehen, da wird man wahrscheinlich abends mal vorbeilaufen. Und wir haben ja dienstags noch die Passat nochmal mit ein paar anderen Leuten, deswegen, ja.
0: Würde jetzt noch interessieren, wie man sich dann vorbereitet auf so einen Segelwettkampf. Also wie sieht da die Vorbereitung aus?
1: Also wir haben Regatten, meistens starten wir im März. Und meistens die Wärme im so Juli, August. Und das sind die Regatten, die Wettbewerbe, die bereiten dich so dafür vor. Und wir haben ein Training in den Osterferien, da kommen sehr viele Leute und dann trainieren wir dafür. Aber das, ich glaube, das Schlimmste ist, wenn man so eine große Veranstaltung hat, ist Papiere zu finden, weil das ist wirklich der größte Stress. Und dann vergisst man manchmal was, muss man das ausdrücken. Und das ist so viel Papierkram, aber ich glaube, das lohnt sich am Ende so viel. Also das ist wirklich ein Erlebnis, das vergisst man nicht.
0: Und trainiert ihr dann in eurer Freizeit auch dafür, also dass ihr fürs Segeln dann sportlich trainiert?
3: Ja, also teilweise ist es so, wenn man jetzt zum Beispiel eine neue Crew für die WM gebildet hat und noch nicht so viel Erfahrung miteinander hat, wird man meistens nochmal nach irgendwelchen Terminen gucken, die man findet und nutzen kann.
0: Ja.
3: Und wenn es eine eingespielte Crew ist, wird meistens nicht so viel trainiert. Allerdings ist viel Training auch schon wichtig, wenn man vorne landen will.
0: Ja, ich bin mal gespannt. Ihr meintet ja, für die Vorion segelt ihr, wenn ich das richtig ausgesprochen habe.
3: Ja.
0: Das ist Französisch. Könnt ihr mir was darüber erzählen, woher das kommt?
1: Also ich glaube, das Boot wurde 1952 gebaut, also erstellt sozusagen. Es hat angefangen mit Holz und ist jetzt ein Kunststoff. Also ich glaube, über 90% haben jetzt ein Kunststoffboot. Wir haben aber immer noch diese Kategorie Holzboot, weil ein paar Leute noch ein Holzboot fahren, was dann natürlich einfach ist, um zu gewinnen, weil wir nicht viele Holzboote sind. Aber es wurde dann von einem französischen Hersteller erstellt sozusagen. Frankreich groß geworden, wir haben sehr viele aus Frankreich, aber ich glaube, einer der größten sind wahrscheinlich Italien, Deutschland und Spanien.
0: Wann findet denn euer Wettrennen oder Wettsegeln statt?
1: Also wir starten Sonntag mit dem Practice Race und dann wechseln wir dann am Montag und Dienstag haben wir Race 1 und 2. Mhm. Und dann haben wir einen Rest Day. Dann haben wir unsere Race Days 4 und 5, das sind Donnerstag und Freitag. Und dann haben wir Closing Ceremony, das ist halt am Freitagabend, wo man die Sieger sieht und ja, diesen ganzen Abschlussessen.
0: Okay, ich bin gespannt auf die Vorion, euch dann beim Segeln zu sehen und natürlich anzustützen, wenn es geht. Und ja, vielen Dank für das Interview. Dankeschön.
3: Gerne.
1: Danke.

0: Wir sind hier beim Klönschnack auf der Passat und ich freue mich jetzt, meine Gesprächspartnerin Anna begrüßen zu dürfen. Und zwar Anna ist eine unserer Mitarbeiterinnen bei der Deutschen Lebensrettungsgesellschaft. Hallo Anna.
1: Hallo.
0: Für mich habt ihr ja eine ganz, ganz wichtige Aufgabe hier, sowohl bei den Rennen, die hier stattfinden, als auch an dem Strand. Und ich möchte einmal wissen, mit wie vielen Leuten seid ihr hier vor Ort?
1: Also ganz exakt kann ich es nicht sagen. Ich weiß, die Leute, die Regatta fahren, das sind 15 bis 18 Leute, verteilt auf 5 Booten. An Land haben wir natürlich noch die 2 Wachen in Travemünde und auf dem Priwall. Die Wachstärke kann ich da aber nicht genau sagen. Es sind meistens auch zwischen 20 und 30 Personen.
0: Und ihr habt ja wirklich eine ganz wichtige Aufgabe. Kannst du ein bisschen was erzählen zu eurer Qualifikation, zu eurer Ausbildung? Was müsst ihr vorweisen können?
1: Also um bei den Regatten, bei der Absicherung dabei zu sein, muss man mindestens 18 Jahre sein, einen Rettungsschwimmschein in Silber vorweisen können. Den hat man meistens schon mit 16, 15 Jahren vorher gemacht und dann nach und nach immer wieder wiederholt, aufgefrischt und trainiert. Und zusätzlich haben natürlich die, die die Boote fahren, den Bootsführerschein im Verein auch erworben und da dann Monate, jahrelange Ausbildung vorher genossen.
0: Und jetzt bei der Travemünder Woche besteht eure Aufgabe unter anderem darin, die Regatten zu begleiten.
1: Genau, wir sind bei den Regatten mit dabei, begleiten die Felder mit nach draußen aufs Wasser, auf die Regattabahn hinaus und fahren dann mit den Seglern die Strecken mit auf und ab und begleiten dann quasi mit dem Feld mal hoch, mal runter und gucken, dass da keiner verloren beigeht.
0: Jetzt war es hier heute, glaube ich, schon ganz schön windig. Ist das schon eine Herausforderung oder ist das noch okay?
1: Der kontinuierliche Wind ist für uns eher weniger das Problem. Das große Problem stellen meistens diese ganz starken, kräftigen, schwankenden Böen dar, weil dann häufig die Segler häufig auch mit dem Booten mal nicht ganz so zurechtkommen und dann doch mal eher kentern. Und das sind dann die Momente, wenn dann in vielen Feldern viele Segler kentern, dass man dann da den Überblick behält und guckt, wer braucht jetzt Hilfe, wer braucht keine Hilfe, wer kommt zurecht und wer nicht. Das ist dann eher die Krux dahinter, das dann klar im Blick zu behalten.
0: Wie seid ihr versorgt?
1: Unser Frühstück bekommen wir gemeinsam mit der Wasserwacht und dem THW in der BBT im Internat hier auf dem Priwall. Da kriegen wir Frühstück, bekommen dann die Möglichkeit, uns Lunchpakete zu schmieren. Mittags kommt dann meistens das THW mit der Versorgungsstelle raus aus Wasser und verteilt Mittagessen, häufig warme Küche, Suppen, Nudelgerichte, alles, was einfach und schnell gemacht ist und gut auf dem Wasser auch zu essen ist. Und abends müssen wir uns tatsächlich selbst versorgen. Die Wasserwacht und das THW bekommen Essen im Abendessen auf der BBT im Internat mit. Wir versorgen uns selber.
0: Wie ist es mit der Unterkunft? Das ist ja auch zur Travemünder Woche sicherlich eine Herausforderung.
1: Wir haben den Vorteil, dadurch, dass die Wachbesetzung von Travemünde schon auf dem Achterdeck der Passat schläft, kann die DLRG-Besatzung Unterdeck auf dem Achterdeck auch schlafen und hat da die Kammern. Und dann haben wir immer einen relativ kurzen Weg zum Boot hier im Passathafen.
0: Vor 2 Tagen hatten wir hier wunderschönes Wetter, strahlend blauer Himmel, Wind von Nordost, super Wellen und es verlockte sehr zum Baden. Auch ich habe erst gewankt, sah dann aber, dass alle roten Flaggen gehisst waren.
1: Ja, tatsächlich haben wir bei uns auf den Wachen eine Dienstanweisung, die besagt, ab 4 bevor aus Nordost sollen wir Rotflaggen, einfach weil man von oben zwar das schöne Wellenbild sehen kann, was so gar nicht so dramatisch aussehen mag, was ja auch viele Menschen dann natürlich ins Wasser gelockt hat. Aber unter Wasser durch die ganzen Sandbänke, die wir hier in Travemünde am Wasser haben, durchaus viele Unterspülungen sind oder Priele, die so tief liegen, dass man die von oben gar nicht sehen kann und die Strömung einem dann doch schneller mal die Füße wegreißen kann, wenn man gerade nicht genau aufpasst.
0: Ja, ich war auch ein bisschen erstaunt, wie viele doch im Wasser waren, obwohl überall die roten Flaggen gehisst waren. Also, ich möchte mich bei dir ganz herzlich bedanken und dir und deinem Team für die Travemünder Woche alles Gute wünschen und dass hoffentlich ihr nicht zum Einsatz kommen müsst.
1: Vielen Dank, das gebe ich weiter.

0: Sie hören Lübeck FM heute live von der Passat, von dem Klönschnack-Veranstaltung der Boot Düsseldorf. Und am Mikrofon begrüße ich jetzt Frau Monika Frank. Hallo.
1: Hallo.
0: Sie ist die Senatorin für Kultur, Bildung und Sport und deshalb natürlich besonders willkommen auf der Passat.
1: Ja, natürlich bin ich immer sehr gerne auf der Passat, weil was viele nicht wissen ist, die Passat gehört zum Bereich Schule und Sport, damit zum Fachbereich 4 und ist auf eine Art deswegen unser Schiff im Fachbereich.
0: Ja, und deshalb ist es ja auch besonders schön, dass Sie hier am Mikrofon sind und uns noch einiges erzählen können über die Passat.
1: Ich glaube, es gibt viele Menschen, die Passat viel besser und viel länger kennen als ich. Aber sie ist natürlich ein großartig erlebbares historisches Schiff, nicht nur als Museum, sondern auch als eine Location hier auf dem Tor zur Welt hinaus aus Deutschland auf die Ostsee. Und ich freue mich riesig, dass wir gerade während der Travemünder Woche der Welt auch unser Schiff und unsere wunderschöne Stadt zeigen können.
0: Wie weit greift denn die Passat in Ihren Berufsalltag ein?
1: Na, im Augenblick beschäftigt sie mich durchaus ganz ordentlich, weil wir Großes vorhaben mit der Passat. Sie muss nach so vielen Jahren, die sie hier liegt, mal sehr grundlegend instand gesetzt und auch auf die nächsten 30 Jahre, wie es der Bürgermeister vorhin bezeichnet hat, vorbereitet werden für solche Nutzungen, für die heute aber auch als Touristenattraktion, vielleicht auch als Ort, an dem Jugendliche eine Klassenfahrt verbringen und sich mit Themen rund um die Ostsee beschäftigen. Und wir brauchen einmal einen großen Ankerfinanzierer und ganz, ganz viele andere, die aus Liebe zu diesen P-Linern, wie sie denn heißen, uns dabei unterstützen, weil es nicht ganz einfach für die Hansestadt Lübeck wird, in diesen Zeiten das zu stemmen.
0: Ja, die P-Liner, Sie sprachen es schon ab, 5 Stück gab es davon, unter anderem auch die Padua und die Peking und die Pamir. Und diese Schiffe sind ja nicht ganz neu, sondern sind sie eigentlich ziemlich alt. Aber trotzdem muss ja immer die Sicherheit gewährleistet sein. Und da ist doch in diesem Jahr so ein Kränkungstest durchgeführt worden.
1: Tatsächlich diente dieser, da habe ich natürlich einen Experten, der das viel besser weiß. Wir haben Mittel bewilligt bekommen und auch einen Kollegen, der sich darum kümmert, die Planung. Sowas braucht ja eine Bestandsaufnahme, eine Vorbereitung. Da sind Ingenieurbüros eingebunden. Der das vorbereitet, der kann das viel besser sagen. Aber es hat nicht nur der Sicherheit, ob der Frage, ob das Schiff hier überhaupt noch liegen kann, gedient, sondern auch der Frage, wie kommt sie denn auf eine Werft? Muss sie in ein Schleppdock oder können wir sie schwimmen, schleppen? Solche Fragen klären wir mit den beauftragten Expertinnen und Experten zurzeit, damit wir planen können für den Tag, an dem es hoffentlich irgendwann losgeht.
0: Und der Kränkungstest ist ja positiv verlaufen.
1: Ja.
0: Was bedeutet das jetzt? 25 Millionen Euro sollen erforderlich sein, um die Restaurierung durchzuführen?
1: Eine Herausforderung für die Hansestadt Lübeck. Ich glaube, ich erzähle niemanden, der unsere wunderschöne Stadt kennt, dass wir als Hansestadt natürlich noch eine Menge anderer schützenswerter Kulturgüter haben, die wir nicht mal ebenso alle auf einmal auch restauriert bekommen. Insofern ist es natürlich für die Passat nicht ganz unwichtig, dass die Welt hier zu Gast ist und uns dabei vielleicht auch unterstützt. Und dass die P-Liner ja nun auch eine Fangemeinde in der ganzen Welt haben. Aber es wird eine Herausforderung bleiben. Wir hoffen, dass es das eine oder andere Förderprogramm gibt, mit dem wir mal die Hälfte zusammenkriegen, weil dann hat man gute Chancen, auch andere Großspender anzusprechen und zu sagen, Mensch, jetzt ist echt realistisch, dass es demnächst mal losgeht.
0: Ja, und da ist ja auch hier eine Spendensäule. Da kann man noch etwas Geld hinterlassen, wenn man heute hier von Bord wieder geht. Was wird da wohl reinkommen?
1: Oh, ich habe keine Idee. Wirklich nicht. Das Gute daran ist, dass wir uns an der Stelle digital aufgestellt haben. Also man kann mit seinem Handy oder seiner EC oder Kreditkarte zahlen und mit den üblichen Zahlungs-Apps. Wenn Sie mich am Ende der Travemünder Woche noch mal fragen, würde ich das mal in Auftrag geben, dass Sie auch eine Summe nennen können. Ich habe keine Idee.
0: Ja. Wie sieht die Zukunft aus, der Passat und in Ihrem Arbeitsbereich?
1: Wir finden im Fachbereich Kultur und Bildung schon, die gehört zu uns. Und natürlich, bevor so ein Planungsbüro loslegt, fragt das Planungsbüro auch, was wollt ihr denn machen mit der Passat? Es könnte ja auch ein schönes Hotel sein, das könnte ein reines Museum sein. Und so ganz anders soll das Konzept in Zukunft nicht werden. Es soll natürlich weiterhin ein Besuchermagnet, und es soll hier liegen und das Wahrzeichen von Travemünde sein, soll einfach weiter auch besichtigt werden können und über die Geschichte der Seefahrt und dieser besonderen Schiffe aufklären, wie das jetzt schon ganz wunderbar ja hier in den Ausstellungsräumen der Fall ist. Wir sind auch jetzt schon einfach ein Tagungs- und Veranstaltungsort, wo man heiraten, seine silberne Hochzeit feiern kann, wo wir aber als Stadt gelegentlich auch mit überregionalen Gästen bundesweite Treffen veranstalten. Wir überlegen, weil es uns vielleicht den Zugang zu weiteren Förderungen ermöglicht, auch so in Richtung Jugendbildungsstätte zu gehen, natürlich in Kooperation mit ortsansässigen Partnern, dann zu sagen, wenn ihr mit eurer Jugendgruppe oder Klasse hierher kommt, dann könnt ihr bei uns was Erlebnispädagogisches mit einem Wassersportverein buchen, ein ökologisches Bildungsangebot mit der Ostseestation oder ähnliches. Da sind wir gerade dabei, das mit ganz vielen Partnerinnen und Partnern zu erarbeiten und dann mal zu gucken, ob wir vielleicht auch Zugang zu Förderprogrammen bekommen, aus denen zum Beispiel Jugendherbergen oder andere Jugendbildungsstätten finanziert werden.
0: Und während der Badesaison, da habe ich gehört, da sind ja ganz viele ehrenamtliche Helfer der DLRG hier untergebracht.
1: Ja, genau. Auch das ist natürlich eine ganz wichtige Säule, dass die Personen hier unterkommen. Und ja, es gibt auch viele ehrenamtliche Helfer während der Travemünder Woche, die hier auch gerne Zugang hätten. Da müssen wir im Sommer fast gucken, wie wir die Nutzergruppen irgendwie miteinander vereinbaren.
0: Es gibt ja zwei Vereine, die sich besonders für die Passat interessieren. Das eine ist ja Rettet die Passat. Das ist also, dass das Schiff so schön zugänglich ist. Aber dann gibt es ja noch den anderen Verein Passat Sailing. Der sammelt ja, glaube ich, gerade Gelder für die Segelbesegelung, die Segeltuch, weil die mit der Passat losfahren wollen. Aber das ist ja ein bisschen kontraproduktiv.
1: Na, mit der Passat losfahren wird man nicht mehr können. Also, da erzähle ich Ihnen nichts Neues. Und das gehört ja, also, ich sag mal, selbst die Peking, und wir wissen alle, dass da vor Zeiten, als solche Arbeiten noch viel günstiger waren, noch mal eine Stange mehr Geld reingegangen ist. Also, selbst die ist ja nicht befahrbar. Und ich bin keine Expertin, aber ich glaube kaum, dass man ein solches Schiff, wenn man den Denkmalwert, das ist ja auch ein Kulturdenkmal, bewahren will, wieder raus aufs Meer bekommt. Ich halte das für unrealistisch. Und letztlich, das habe ich vorhin gesagt, muss man, wenn man, auch so eine Planung kostet ja durchaus Geld, deswegen muss sie realistisch sein, muss man sich entscheiden, was man mit einem solchen Schiff will. Und wir haben uns nicht entschieden, dass es wieder ein Schiff wird, mit dem man auf hohe See gehen kann.
0: Monika Frank hier am Mikrofon. Wie vielter Besuch ist das auf der Passat?
1: Ups, ich bin seit 2021 Senatorin für Kultur und Bildung. Vorher war ich schon zweimal als Besucherin hier drauf. Oh, ich glaube, es sind ziemlich viele. Also allein während der Travemünder Woche bin ich eigentlich fast täglich hier, weil wir ja abends die segelnden Klassen empfangen, die HelferInnen ehren, diesen Empfang machen, den Empfang der Hansestadt Lübeck. Ich weiß es nicht. Mögen es 70 oder 90 sein. Ich gehe auch mit meinem überregionalen Besuch, ich bin ja keine gebürtige Lübeckerin, gerne hierher. Und wie gesagt, auch mit dienstlichen Terminen. Ich komme auch mit meinen Führungskräften hierher, um eine Klausur zu machen.
0: Ja, alles Gute, und nächstes Jahr sind Sie bestimmt auch wieder dabei.

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1: Ja, liebe Hörerinnen und Hörer, wir sind immer noch an Bord der Passat. Die Boot Düsseldorf hat ja eingeladen zum Klönschnackabend und über 400 Gäste sind der Einladung gefolgt. Die alte Lady ist richtig voll geworden. Und eigentlich ist ja unsere Sendezeit schon zu Ende, aber wir haben eben mit dem Funkhaus noch telefoniert und wir dürfen etwas überziehen, hat ja Thomas Gottschalk auch immer gemacht. Und so hören Sie jetzt noch mal einen Beitrag, denn einen Beitrag über die Galerie Hafenpanorama, denn die Travemünder Woche ist nicht nur Segeln, sondern ist auch eine kleine Kunstveranstaltung geworden. Und wir haben jetzt einen Beitrag über die Galerie Hafenpanorama. Unser Bürgermeister Jan Lindenau sagt ein paar Worte und dann kommt noch die Galerie Drei König zu Wort.
2: Hallo Herr Lindenau, kommen, sehen, staunen.
3: Ja, das ist die Galerie Hafenpanorama hier in Travemünde im Rahmen der Travemünder Woche. Und ja, genau das kann man hier erleben, denn bei so einer Vielfalt von regionalen Künstlern kann man sehr viel sehen und auch ganz viel staunen. Und ich hoffe auch, der eine oder andere kauft dann auch.
2: Besonders natürlich die Künstler bedanken sich sehr dafür, dass die Stadt dieses Gebäude zur Verfügung stellt und keine Schuhe und Klamotten reinstellt.
3: Ja, ich glaube, die Nutzung in dieser Form ist, glaube ich, dem Ort angemessen. Ich finde es auch besser, wenn es ein Ort ist, wenn er eben nicht für Kreuzfahrer genutzt wird, dass er auch für Belebung sorgt, dass hier Gemeinschaft entstehen kann. Und das ist beim Schuhverkauf, glaube ich, eher weniger der Fall.
2: Was sagt die Abbruchkante?
3: Ja, die bröckelt so vor sich hin. Wir sind ja im Moment noch in der Untersuchung, wie wir das am besten möglichst zügig auch wieder in den Griff bekommen können. Aber das scheint nicht so einfach zu sein, denn das Kernproblem ist ja, dass die Anker, die in der Kaikante sind, tief in den Boden verankert sind. Und das hat sich gelöst. Und deswegen steht zwar das Gebäude gut, aber wenn jemand am Anker zieht, könnte es gefährlich werden. Deswegen dürfen die Schiffe im Moment nicht anlegen. Aber wir hoffen, dass wir das durch eine einfache Sanierung vielleicht schon im nächsten Jahr wieder lösen können.
2: Haben Sie schon ein Lieblingsbild entdeckt? Also eigentlich darf ich das ja nicht fragen, weil Sie bestimmt gleich sagen, ja alles.
3: Ja, das ist ja immer schwierig, aber ich habe doch ein, zwei ganz spannende Dinge gesehen. Zum einen die Gestaltung von Bohlen, von Stegbohlen. Das fand ich sehr spannend, wie die bemalt worden sind. Und auch im Bereich der Fotografie waren einige sehr schöne dabei. Und da muss man natürlich sagen, sind auch ein paar klassische Travemünder Themen dabei. Die muss man einfach auch schön finden, weil das ist natürlich ja, der Bezug zu Travemünde. Und man sieht richtig die Liebe, weil man merkt, das sind Travemünder und Travemünder, die das gemalt haben. Man merkt richtig die Liebe zur eigenen, zum eigenen Stadtteil. Und von daher, ich glaube, da ist wirklich für jeden was dabei. Und wenn man so durchgeht, ich glaube, man muss sein Geld zusammenhalten, weil man kann nicht einfach alles kaufen.
2: Mich hat ja auch beeindruckt die Friedenstaufe. Also wahrscheinlich hatte ich da so 1961. Das Thema beschäftigt uns eigentlich immer.
3: Ja, und das ist eben auch das Spannende. Auf der einen Seite den maritimen Ansatz zu haben, aber ihn auch mit aktuellen Themen zu verbinden. Und das haben eben auch hier die eine oder andere Künstlerin getan. Und ich glaube, eine Friedenstaufe ist das, was wir alle gut brauchen können. Und es kommt ja auch gut zusammen. Auf der einen Seite Picasso mit der Friedenstaufe, dann hier in anderer Interpretation. Also dem aktuellen Moment angemessen, wir brauchen mehr Frieden und Gemeinschaft, Zusammenkunft und Kultur kann das bieten. Von daher ist die Galerie Hafenpanorama auch irgendwie ein bisschen das Signal, wir kommen zusammen und wir wollen zusammenstehen und am Ende eben auch dafür sorgen, dass weiterhin Frieden herrscht.
2: Ja, vielen Dank. Das ist jetzt das Wort zum Sonntag oder fast. Und ich wünsche Ihnen viel Spaß am Mittwoch. Gibt es ein gutes Rennen?
3: Ja, ich hoffe, dass es ein gutes Rennen wird. Wir werden es sehen. Die Landtagspräsidentin kommt ja und will gegen mich gewinnen. Ich glaube,
2: Sie aber auch. Ne?
3: Ja, natürlich. Immer wenn man bei sportlichen Wettbewerben antritt, will man gewinnen. Allerdings glaube ich, diesmal wird es wirklich schwierig, denn sie ist Profi. Sie kann segeln. Und von daher wird es, glaube ich, etwas herausfordern. Das Wetter scheint auch etwas herausfordernd zu werden. Aber am Ende geht es darum, dass wir alle Spaß haben. Und das ist, glaube ich, jetzt schon garantiert.
2: Super, vielen Dank. Ich gehe gleich mal weiter. Unsere Star-Galeristen sind hier bei mir. Und Picasso ist ja eigentlich heute mit der Friedenstaufe von 1961 der Star.
4: Ja, nicht ganz. Wir haben das Gretchen dabei vom Dali. Das ist ja aus Goethes Faust. Und wir kommen ja aus Frankfurt, aus der Goethestadt. Also das ist für uns der Star, der Dali.
5: Und
0: Also ich liebe Picasso sehr und auch Miro, also den wir mitgebracht haben. Ich finde, es sind so außergewöhnliche Künstler, die ganz unterschiedlich sind, aber allen den Surrealismus zugeordnet sind. Und es ist eine große Freude, die hier zu präsentieren. Und ich hoffe, dass den Leuten das gefällt, dass sie auch was kaufen werden.
2: Ihr bringt ja ein bisschen Internationalität mit, weil alle Künstler kommen ja aus Travemünde, extra aus Travemünde. Aber wir wollen den Travemündern ja auch ein Forum bieten. Und ihr seid immer was Besonderes. Sozusagen, ihr bringt die Welt mit.
0: Oh, vielen, vielen, vielen Dank. Aber die Segler sind ja auch international und über das Meer verbunden. Deshalb die drei Spanier an der Ostsee, passt das halt wunderbar.

0: Ja, liebe Hörerinnen und Hörer, Sie glauben es nicht. Wir sind immer noch an Bord der Passat beim Klönschnackabend der Boot Düsseldorf. Und jetzt habe ich hier bei mir drei junge Männer, drei junge Bengels und die segeln Tatsache RS 500. Und im Augenblick hat gerade Lukas Schulte das Mikrofon. Lukas, wie viele Wettfahrten habt ihr schon gemacht?
1: Wir haben heute nur zwei Wettfahrten gehabt tatsächlich, weil aufgrund des starken Wetters leider eine abgesagt wurde. Es gab auch viele Mastbrüche leider, weil es so starker Wind war.
0: Euch auch?
1: Bei uns zum Glück nicht. Wir konnten das gut wegstecken. Aber morgen hoffen wir, dass es bei ein bisschen weniger Wind auf jeden Fall ein bisschen besser sein wird auf jeden Fall. Das erhoffen wir uns.
0: Okay, also RS 500. Wofür steht die 500?
1: Die 500, wisst ihr, wofür das steht?
0: Ja, jetzt brauchen wir die Fachleute hier.
1: Das ist einfach die Bootsklasse.
0: Die Bootsklasse. Ist das die Länge oder die Segelfläche?
1: Das ist die Segelfläche tatsächlich.
0: Okay, also nicht so ein kleines.
1: Ist schon etwas größer tatsächlich.
0: Okay, mit wie vielen Leuten wird es gesegelt?
1: Mit zwei Leuten wird es gesegelt.
0: Und hast du deinen Partner dabei?
1: Jawohl, hier ist mein Partner direkt neben mir. Das ist der Siad Flemig.
0: Hallo, ja. Grüß dich. Und wie klappt das an Bord? Gibt es immer scharfe Kommandos? Vertragt euch auch?
2: Also immer, wenn man irgendwie eine Wende fahren muss, wird halt gesagt, klar zur Wende. Und dann wird halt gewendet. Und vorher muss dann die Bestätigung des Vorschulters kommen und dann wird die Wende durchgezogen.
0: Gut. Und wenn ihr dann wieder zurück an Land seid, gibt es ein Stegbier oder wie ist das?
1: Ja, leider noch nicht, sind dann noch ein bisschen minderjährig, aber ja, ab und zu schon.
0: Ja gut, das gibt ja auch, Malzbier kann man ja auch trinken. Ne?
1: Ja, das passt.
0: Gut, was habt ihr euch ausgerechnet? Das ist ja erst gerade, ihr seid ja gerade erst angefangen mit den Wettfahrten.
1: Sind bisher so im Mittelfeld, würde ich sagen, ungefähr. Also wir haben nicht die genauen Daten, aber ich würde uns ins Mittelfeld einschätzen ungefähr. Ja, ungefähr Mittelfeld.
0: Jetzt haben wir hier noch einen weiteren Kollegen. Das ist Torge Flemig. Du segelst ja auch die RS 500. Ihr seid ja so ein bisschen im Wettbewerb. Ne? Du willst ja auch gewinnen. Warum denn nun gerade RS 500?
3: Ich würde eigentlich die RS Fever segeln, aber für die bin ich halt inzwischen leider ein bisschen zu groß. Und deswegen bin ich jetzt auf den 500er relativ neu umgestiegen.
0: Aber es gibt doch auch noch viele andere Segelklassen. Warum müssen gerade diese Racing-Sail-Klassen sein?
3: Also zum einen war halt das Event hier, also die große Wettfahrt, wo ich gerne teilnehmen wollte. Und zum anderen hat es auch damit zu tun, weil so in dem Verein, wo ich bin, liegen halt, also sind auch diese Boote stark vertreten.
0: In welchem Verein segelst du denn?
3: SVGS, das ist in Hamburg.
0: In Hamburg. Aber hier der Lukas, der segelt ja für Brandenburg irgendwie, oder?
4: Auch Hamburg.
0: Auch Hamburg. Ihr seid alle für Hamburg hier.
3: Ja, wir sind tatsächlich auch aus demselben Verein. Wir kennen uns sehr gut und sind auch zusammen hier hochgefahren. Ja.
0: Wie ist das eigentlich mit dem Training? Habt ihr einen extra Trainer im Verein?
3: Also das 500er Training macht einen extra Trainer, der selber hier auch teilnimmt. Aber sonst haben wir halt normales Training, wo mehrere Bootsklassen gesegelt werden.
0: Nun sind es ja eigentlich die World Games der RS-Klassen hier in Travemünde dieses Jahr. Sonst waren die ja immer in Großbritannien. Wart ihr denn auch schon mal in Großbritannien segeln?
3: Nein, für uns ist das unsere erste Europameisterschaft, wo wir teilnehmen, da wir halt alle relativ neu auf das Boot umgestiegen sind.
0: Ja, Mensch, was wünscht man euch? Also immer handbreit Wasser unter dem Kiel und drückt euch allen die Daumen, dass ihr das erreicht, was ihr euch vorgenommen habt. Dass ihr noch viel Spaß habt, denn es ist ja nicht nur Segeln, es ist ja auch viel Landprogramm. Und heute Abend gibt es ja auch noch tolle Gespräche. Und vielen Dank, dass ihr am Interviewtisch wart.

0: Ja, liebe Hörerinnen und Hörer, so leid es mir tut, aber unsere Sendezeit geht langsam zu Ende. Es ist hier noch ordentlich was los, auf der Passat natürlich, beim Klönschnackabend der Boot Düsseldorf. Drüben auf der Travemünder Seite, da gehen allmählich die Lichter an, das große Riesenrad dreht sich so langsam. Und es lohnt sich auch noch, auf die Travemünder Woche zu kommen. Um 21.30 Uhr geht es dann auf der König-Pilsener Bühne an der Nordermole so richtig los. Nenad ist angesagt. Und ab 20.30 Uhr läuft schon der Mendocino-Express auf der Festivalbühne im Brückmanngarten. Ja, und man kann sogar auch an den Tanzterrassen zu Schlagermusik tanzen. Also ist noch viel los heute. Und morgen geht es natürlich weiter. Am Sonntag wird wieder viel gesegelt in fast allen Klassen. Einige starten auch erst Mitte der nächsten Woche. Aber mir bleibt Ihnen eigentlich nur noch Dankeschön zu sagen fürs Zuhören. Vielen Dank an unsere lieben Interviewgäste, die so freudig Rede und Antwort gestanden haben, und an Hanna, die auch unser tolles englische Interview geführt hat. Wir wiederholen diese Sendung demnächst, das geben wir noch bekannt. Erstmal vielen Dank an das gesamte Team. Ossi war auch dabei und Jutta, und für die Technik war Kerstin Wehrmann. Ossi, du willst noch was sagen?
1: Ja, ich wollte gerade sagen, dass wir Kerstin nicht vergessen dürfen.
0: Nein, Kerstin vergessen wir nie, weil ohne Kerstin würden wir ja keinen guten Ton haben. Und wir geben damit zurück ins Funkhaus und sagen Tschüss und Ahoi.

0: Verantwortlich für die soeben gehörte Sendung war Fritz Tölzner aus Travemünde.
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0: Willkommen bei Lübeck FM und unserer Sendung Kultur Melange. Wir freuen uns, dass Sie uns wieder eingeschaltet haben. Wir, das sind Angelika Wolf, die auch für die Sendung verantwortlich ist, und
1: Michael Lupatsch.
0: Es geht wie immer los mit einem Überblick über die heutige Sendung.
1: Da haben wir zunächst eine Doppelausstellung moderner Kunst, die sowohl in St. Petri zu sehen ist, wie auch in der Overbeck-Gesellschaft. Permeable Condensation heißt sie und führt uns zum Wasser und seinen verschiedenen Zuständen.
0: Ganz spontan ins Programm genommen haben wir das Sommerkonzert aus der Tournee zweier Chöre aus Erfurt und Weimar.
1: Und dann geht's weiter in der Reihe hinter den Kulissen. Und diesmal ist unsere Gesprächspartnerin, die etwas erzählt über ihre Arbeit, Cornelia von Schwerin, die leitende Schauspieldramaturgin des Theaters Lübeck.
0: Und heute wird wohl, das sage ich sogar als ewige Skeptikerin, Platz sein für etwas Musik.

0: Cocker erzeugte mit Summer in the City hier bei Kulturmelange eine uns wohlbekannte Sommeratmosphäre. In unserem ersten Beitrag betreten wir allerdings wohltuend kühlere Räume, nämlich die Overbeck-Gesellschaft in den Bürgergärten und dann die Petrikirche. In beiden Gebäuden findet vom 19. Juli bis zum 30. August eine Ausstellung statt über Wasser, Permeable Condensation. Wir waren in der Vorabführung da und Direktorin Paula Kommers hat uns zunächst durch die Ausstellung von Hanna Dabhofen in der Overbeck-Gesellschaft geführt.
1: In dieser Ausstellung geht es ganz viel um Wasser und Wasser eigentlich in seiner Form, wie verändert die sich eigentlich? Also es kondensiert, es verdunstet, aber hinterlässt eben auch Spuren. Und in diesem Spannungsfeld von Sichtbarkeit, von Verschwinden, von Material und Wandel ist diese Ausstellung situiert. Ich freue mich sehr, dass wir hier im Pavillon zunächst mal auf eine Spur stoßen, die Wasser hinterlässt. Wenn Wasser sich zurückzieht, bleibt eins zurück und das ist Sand und Sedimente, die abgetragen worden sind. Und so ist das auch in Lübeck. Zwischen Trave und Wakenitz entstand über Jahrhunderte hinweg eben Sedimente, die vom Wasser zurückgelassen worden sind. Und deswegen sehen wir hier in der Ausstellung in der Overbeck-Gesellschaft die Arbeit Der Sand von Hanna Dabhofen. Und wenn man hier reinkommt, sieht man direkt, wie Hanna Dabhofen gearbeitet hat. Das ist eine der wichtigsten Gegenwartskünstlerin des 21. Jahrhunderts und sie hat ganz oft mit Materialien gearbeitet, die sich mit bestimmten Zeit- und Geschichtsgefügen auseinandergesetzt haben und so auch in der Arbeit Der Sand. Die Inspiration war nämlich ihre ehemalige Adresse. Hanna Dabhofen ist in Hamburg-Harburg aufgewachsen, in der Adresse Sand. Wir sehen dann hier auf der rechten Seite gibt es schon ein kleines Intro in die Arbeitsweise von Hanna Dabhofen. Sie war nämlich jemand, der das tägliche Schreiben zu ihrem künstlerischen Material gemacht hat. Und so sieht man das auch hier. Dieses tägliche Schreiben hatte nicht nur was mit Schreiben und einer Schrift zu tun, die quasi abstrahierend für das Schreiben stand, sondern sie hat auch immer notiert, an welchem Tag sie das getan hat.
2: Wir haben ja keine Fotos im Radio. Vielleicht können Sie ein bisschen die beiden Werke, die hier hängen, beschreiben für die Radiohörer.
1: Das eine ist eine Postkarte von Harburg Sand, wie es tatsächlich mal ausgesehen haben muss. Harburg wurde ja zerstört, aber hier sieht man eine Straßenbahn, die auf einen Platz fährt, wo eine kleine Trinkhalle eingerichtet ist. Die Menschen versammeln sich. Also das sieht mir nach Jahrhundertwende aus. Eine Frau mit einem Hut, Karren, die von Pferden gezogen werden und auch ein Junge auf einem Fahrrad. Genau, so hat Hamburg-Harburg mal ausgesehen. Und Hanna Dabhofen kopiert das Ganze in Schwarz-Weiß und schreibt dann mit ihrer Schreibschrift und Tinte aufs Papier. Aber jetzt kommen wir zum großen Werk, was hier ausgestellt ist. Hier geht es tatsächlich darum, Hanna Dabhofen hat ein großes Werk geschaffen, das heißt Schreibzeit. Da habe ich hier das mal ausgestellt für die Besucherinnen, dass sie sehen, wie sah das eigentlich aus. Und so hat sie geschrieben und das Ganze festgehalten. Und ein Kapitel aus dieser Schreibzeit, ein großes Thema war Musik. Sie hatte auch ein Musikzimmer. Aber in dieser Arbeit und diesem Auszug, den wir aus der Schreibzeit zeigen, geht es um Sand. Und wir gehen mal ein bisschen näher dran, dass wir das Ganze auch sehen. Genau, hier ist eine Anmerkung, Note, wir sehen 1979, Der Sand. Und dann geht es eben los mit den Registern. Also sie hat dann aufgeschrieben, die Sandbank, und guckt im Brockhaus, was steht da eigentlich drin über den Sand, und schafft sich eigentlich erstmal einen Überblick. Es kommt auch die Sandbank vor, der Sandmann an einer Stelle. Und das finde ich sehr faszinierend, dass sie sich sozusagen an diesen Begriffen abarbeitet. Und dann gibt es sozusagen eine weitere Ebene dieses Bildes. Und das sind die schwungvollen, an Handschrift erinnernden Linien. die sich über diese Blätter fortschreiben. Und in dieser Arbeit übernimmt sozusagen der Sand eigentlich eine doppelte Funktion. Er hat eine lesbare Abschrift real existierender Texte und dann eben diese geschwungene Schrift, die uns immer wieder kommt.
0: Ich fange sofort ins Auge, man fragt sich ja, was bedeutet das jetzt? Aber Sie sagen, das ist ein Symbol der Zeit.
1: Es ist eine Lautschrift, es ist eine Abstraktion des Schreibens.
0: Ja.
1: Also es ist eine geschwungene Schrift, die jetzt keine semantische Bedeutung hat. Aber es zeigt ganz klar, ich schreibe. Das ist sozusagen das Wichtige bei Hanne Dabhoven, dass sie zeigt, ich arbeite, ich schreibe und die Zeit geht vorbei.
2: Die einzelnen Blätter in der A4-Größe sind nummeriert und datiert. Und da sieht man zum Beispiel auch, dass sie manchmal an einem Tag wirklich nur ein so ein Linienblatt gezeichnet hat. Und wenn dann wieder Begriffe kommen, ist es oft so, dass sie die an einem Tag bearbeitet hat. Ne? Hier steht 25.3., 25.3., 25.3. für die, da wo sie Begriffe erzählt. Aber die Linien sind oft wirklich immer nur einen Tag.
0: Ja.
2: 13. ein Blatt mit Linien, am 14., ja. am 15. immer so die Tagesarbeit, ein Linienblatt. Vielleicht zum Überblick, wenn ich das richtig mitzähle, ich weiß nicht, ob da hinten noch was anderes sind es 7, vielleicht sind es 8 solcher, ja, etwa 2 mal 1,70, 1,80 großen Rechtecke, aufgeteilt eben in den A4-Blätter. Es ist richtig viel Material, was hier hängt. Und vom Weiten sieht es erstmal alles sehr, sehr ähnlich aus.
1: Ist es aber nicht. Man muss neugierig sein, man muss herantreten, man muss anfangen zu lesen, denn man sieht natürlich Begriffe, die sich wiederholen. Dennoch ist es wirklich jedes Mal dann eine ganz andere Abhandlung. Und ab und zu gucke ich auch drauf. Da steht dann zum Beispiel, nicht ärgern, nur wundern. Und dann geht man mit einem Lächeln weiter. Also es ist wirklich ja, sehr lohnenswert, sich diesem Werk mal ein bisschen hinzugeben, Zeit hier zu verbringen, zu lesen, was hier steht. Und einzutauchen in das, was Hanne Dabhoven hier hinterlassen hat.
0: Nach dieser Einführung in das Werk von Hanne Dabhoven in den Gebäuden der Overweg-Gesellschaft mussten wir uns auf unsere Fahrräder schwingen und in die Innenstadt zur Petrikirche radeln.
1: St. Petri ist der zweite Teil der Ausstellung und man kommt hier rein und sieht direkt, es fließt. Also das Wasser fließt und zwar in einem geschlossenen Kreislauf. Hier auf dem Boden sehen wir das Werk Circulation von Hans Hake. Das ist eine Arbeit, wo Natur und Technik ineinander greifen. Man sieht nämlich auf dem Boden ein geschlossenes System aus Röhren und eine Pumpe schleust dieses Wasser immer wieder durch diesen Kreislauf. Was sehr schön ist, was wir hier sehen, ist, dass das Wasser niemals den gleichen Weg nimmt. Es verschiebt sich immer wieder ein bisschen. Wir sehen Luftblasen, wir hören es leise gluckern. Hans Hake ist einer der wichtigsten Künstler auch unserer Zeit, der exemplarisch für Institutional Kritik steht. Aber tatsächlich zu Beginn seines Schaffens hat er sich auch mit Naturphänomenen auseinandergesetzt.
0: Die nächste Station der Ausstellung Permeable Condensation in der Petrikirche war eine große Videoleinwand, auf der ein Film lief. Und Paula Kommos erläutert, was es mit dieser Arbeit auf sich hat.
1: Hier stehen wir vor der Arbeit When the Water Turns to Wind von Saudat Ismailova. Und dieser Titel allein ist schon ganz zentral auf das Thema dieser Ausstellung, weil Wasser sich in Wind verwandelt. Und was wir hier sehen, ist das Verschwinden des Aralsees, einer der größten Binnengewässer der Geschichte, der über die Zeit hinweg verschwindet. Und wir begegnen hier Schiffen, die zurückgeblieben sind. Man sieht einen Vogel, der oben auf diesem verrosteten Schiffswrack drauf sitzt. Und wir hören eine Klanglandschaft aus den Geräuschen, die uns nun in dieser neuen Fauna begegnen.
2: Wie lang ist diese Videoinstallation?
3: Der Film geht, glaube ich, circa 22 Minuten plus minus. Ja.
1: Diese Arbeit steht wirklich exemplarisch dafür, dass Wasser seinen Zustand ändern kann.
3: dass das oft auch menschengemacht ist, dass Wasser nicht mehr da ist. Also es ist einer der größten Klimakatastrophen der Menschheit. Und die usbekische Künstlerin Saudat Ismailova weist eben darauf hin in ihrer Arbeit.
0: Weiter ging es in der Ausstellung. Dort hingen an einer der Seitenwände horizontal schmale Glasgefäße mit einer auslaufenden, aber geschlossenen Spitze. Co-Kuratorin Talia Walter erläuterte uns dieses Werk.
4: Wir haben ja nicht nur Wasser, was wir zum täglichen Leben brauchen, sondern der Mensch selbst besteht ja auch aus Wasser. Und Eda Aslan hat sich in dem Werk Tears are falling, but never touching each other, mit Tränen auseinandergesetzt. Und zwar gibt es in der, ich glaube, türkischen Tradition gibt es sogenannte Tränengefäße, die ursprünglich, glaube ich, aus Ton, die dazu dienen, dass, wenn man trauert, versucht, diese Tränen eben aufzufangen. Und Eda Aslan hat diese für sich übersetzt. Sie ist eine türkische Künstlerin, bezieht sich darauf dann auch auf das Thema Migration, auf Trauer und eben aber auch etwas Trauer zum Ausdruck bringen in Form von, man versteckt sich nicht zu Hause, sondern man zelebriert vielleicht auch eine gewisse Trauer. Ob es jetzt eine fröhliche, etwas Fröhliches ist, Weinen muss ja nicht nur immer mit Verlust zu tun haben, sondern Weinen kann ja auch vor Freude sein. Und es geht eben darum, dass Tränen in diesen Tränengefäßen gesammelt werden und dann nach und nach vertrocknen. Und was dann eben übrig bleibt, ist eine Salzkruste. Und Eda Aslan hat jetzt hier quasi handgeblasene Glasgefäße, die an diese Tränengefäße erinnern sollen, gemacht mit einer Halterung. Und da man oder da sie selbst gesagt hat, so viel weinen kann sie vielleicht gar nicht, um das jetzt für jede Ausstellung möglich zu machen, hat sie mediterranes Meerwasser genommen, das ja auch salzig ist, um dann eben dieses dort hineinzufüllen und dann durch diesen Verdunstungsprozess, der stattfindet, am Ende hoffen wir, dass wir dann eine kleine Salzkruste sehen, die dann in der Ausstellung bleibt.
2: Die sind jetzt hier so vielleicht zu einem Fünftel oder zu einem Viertel mit Wasser gefüllt und am 29. August, wenn Museumsnacht ist, denkt man, gibt es dann hier schon Salzverkrustung.
4: Genau, das kann natürlich sehr gut sein.
0: Dann führte uns Co-Kuratorin Talia Walter noch einmal quer durch die Kirche zu dem letzten Teil der Ausstellung Permeable Condensation.
1: Da kommen wir jetzt auch noch mal zu einem sehr spannenden Werk von Helena Uambembe.
4: Man hört es ja schon ein kleines bisschen plätschern im Hintergrund. Und Helena Uambembe hat einen Brunnen gebaut. Und wenn wir jetzt noch mal so auch auf unser tägliches Leben schauen, wir brauchen Wasser in jeglicher Form zum Überleben und zum Leben. Unser ganzes Leben ist auf Wasser und mit dem Zugriff auf Wasser aufgebaut. Wie kriegt man am besten Wasser? Eben indem man einen Brunnen baut und so an Wasser rankommt. Und das ist die Idee, die Helena Uambembe hat. Sie hat hier aus Metallschalen einen Brunnen nachgebaut, der in einer Zirkulation auch immer wieder Wasser reinzieht und dann kommt das Wasser zum Überlaufen und so wiederholt sich der Kreislauf. Und wir haben dafür, das war, um nochmal auch einen Lübeck-Bezug herzustellen, Backsteine, die wir aus Lübeck jetzt haben, um eben diesen Sockel für diesen Brunnen zu bauen. Aber Wasser ist natürlich auch immer wieder ein ganz großes Spektakel. Also es gibt Wasser, Lichtspiele zum Beispiel in Hamburg, die ein ganz großes Event sind. Aber auch wenn man sich dann in den Innenstädten Brunnen einfach anschaut. Also der Trevi-Brunnen in Rom zum Beispiel ist ja ein ganz, ganz berühmtes Beispiel, dass Brunnen auch als eine Art Attraktion gelten, weil das hat was mit Prestige zu tun. Man hat Wasser, man stellt Wasser aus, man schmückt einen Brunnen. Und Helena Uambembe übersetzt das in eine Art Prestigenbrunnen, aber mit Gefäßen, die zum Wasser schöpfen und zum Wasser transportieren und waschen, trinken in unterschiedlichsten Formen möglich sind. Und seit ich das verstanden habe, darf man da auch ein Centstück zum Beispiel reinwerfen.
5: Die Arbeit hat aber auch noch einen zweiten Teil.
4: Das ist dann der Film The Woman and the Goldfish. Und da beschreibt Helena Uembembe quasi diesen Prozess von, man baut einen Brunnen. Es ist ja nicht dann reines Wasser, sondern dort sind Lebewesen drin. Und das macht dieser Film The Woman and the Goldfish.
2: Wie sieht das weitere Rahmenprogramm aus? Was gibt es noch bis Ende August zu sehen dann oder zu erleben?
6: Ja, es gibt noch einen Vortrag von Professor Dr. Mojib Latif, der erst kürzlich sein neues Buch veröffentlicht hat, was tatsächlich Wasser heißt. Und wir freuen uns sehr, dass er am 26. August uns nochmal Einblick gibt in Wasser und seine vielen ökologischen Bedeutungsebenen. Und dieser Vortrag findet tatsächlich online statt. Das heißt, auch wenn man jetzt nicht den Weg zur Oberbeck-Gesellschaft sich aufmachen kann, kann man sehr bequem vom Laptop aus Herrn Latif zuhören. Außerdem wird es noch eine Führung geben am Samstag um 14 Uhr in der Oberbeck-Gesellschaft von mir und zur Museumsnacht noch eine Führung von Thalia hier in St. Petri.
2: Zu der Ausstellung Permeable Condensation in St. Petri und in der Overbeck-Gesellschaft gibt es ein schön gemachtes, so relativ dickes, kleines, schönformatiges, kleinformatiges Booklet, kostenlos auf Deutsch und auf Englisch. Die Ausstellung wird noch bis ganz kurz nach der Museumsnacht, also bis zum 30. August, hier an diesen beiden Plätzen zu sehen sein.

0: Wir haben ja schon öfters in Kulturmelange relativ spontan Berichte hineingenommen, wenn wir von kulturellen Aktionen hier in Lübeck etwas mitgekommen haben. Und ich war am letzten Sonntag auf dem Markt, wurde angesprochen von 4 jungen Leuten, die Werbung machten für ihr Konzert am gleichen Samstagabends in der Marienkirche um 18 Uhr. Gut, okay, ich sagte, vielleicht habe ich da Zeit, vielleicht kann ich da hin. Und dann haben sie aber auch noch gesungen auf dem Markt und haben uns einen Ausschnitt gegeben von ihrem Konzert. Und das hat mich dann wirklich so neugierig gemacht, dass ich in die Marienkirche gegangen bin um 18 Uhr und habe mir das Konzert angehört und habe es auch mitgeschnitten und mit der Chorleiterin Cordula Fischer ein Interview geführt. Aber erst einmal ein kleiner Ausschnitt aus dem Konzert.
1: Okay.

0: Frau Fischer, Sie machen mit den beiden Chören, Chorakademie Erfurt und Schola Cantorum Weimar, jetzt eine fast zweiwöchige Sommerreise hier, meistens durch den Norden. Sie kommen aus Erfurt. Wie kommt es dazu, dass ein Erfurter Chor hierher zu uns in die Marienkirche kommt?
1: Tatsächlich gibt es persönliche Beziehungen nach Lübeck. Und zwar, da meine Schwester und mein Schwager mittlerweile in Lübeck leben, war da erstmal ein ganz persönlicher Bezug. Die zweite Idee ist aber eine Kindheits- und Jugendidee, auch tatsächlich mit meiner Schwester, solche Sommermusikfreizeiten für Kinder zu gestalten. Und dann bin ich Chorleiterin geworden. Und seit 2007 machen wir diese Sommerfreizeiten. Unsere Idee ist, dass wir uns einen Ort suchen und von dort in der Region sternförmig Konzerte geben und ein festes Zuhause haben. Diesmal ist es die Akademie, Jugendakademie in Bad Segeberg, in der wir ganz wertschätzend, wunderschön und ganz toll untergebracht sind. Von dort aus geben wir unsere Konzerte. Natürlich ist Lübeck da an sich auch naheliegend.
0: Ist so eine Reise dann sowas wie eine Belohnung für die vielen Sängerinnen und Sänger?
1: Also in jedem Fall hoffe ich, dass es so empfunden wird. Grundsätzlich sage ich, ein Kind, was singen will und was Lust hat, im Sommer das zu erleben, darf mitfahren. Selbstverständlich ist es aber auch wichtig, vorher die Eignung festzustellen. Natürlich musikalisch und auch, auch emotional, ob das möglich ist. Alles andere wäre ja auch nicht fair.
0: Das heißt ja auch Trennung von den Eltern in der Zeit, Trennung vom Zuhause in der Zeit und ein Teil der Schulferien dann wahrscheinlich, die dann schon da dran gehen.
1: Ja, ich glaube nur, wir hatten ja auch so Sommerfreizeiten oder so Jugendferienlager. Im Prinzip ist es ein musikalisches. Und das Besondere finde ich, dass wir eine gemeinsame Idee haben. Wir haben eine Idee, mit Chor einerseits Konzerte zu geben, aber andererseits auch unser eigenes Land kennenzulernen, immer eine Region kennenzulernen. Und das macht sehr viel Spaß.
0: Sie waren in Kiel und ich glaube an einem anderen Ort bisher. Sie haben auch gesagt, Sie haben persönliche Beziehungen hier zu Lübeck. Aber was macht Schleswig-Holstein so besonders? Oder warum haben Sie den Norden gewählt in diesem Jahr?
1: Wir haben immer gesagt, wir wechseln ab, den Norden und den Süden. Ich finde Schleswig-Holstein in jedem Fall sehr reizvoll. Einerseits von der Landschaft, aber auch die Städte sind so unterschiedlich. Es hat sehr viel Freude bereitet, den Kindern die Hanse ans Herz zu legen, weil da so viel drinnen steckt an Strukturen, die uns bis heute begleiten und sie neugierig darauf zu machen. Und ich glaube, es sind nicht die Städte, die sie normalerweise kennenlernen. Und von daher macht es mir wirklich Freude, hier rundherum die Städte ihnen ja, zu zeigen und schaut, was wir für einen Norden haben. Außerdem finde ich die Menschen extrem freundlich hier.
0: Das freut uns ja auch, so etwas zu hören. Das freut bestimmt alle Hörerinnen und Hörer. Am Abschluss gibt es dann noch wieder ein ganz großes Konzert zu Hause in Erfurt.
1: Das ist besonders für die Eltern und Daheimgebliebenen immer ein Highlight. So ein Tourneechor, der so viele Konzerte mit einem Programm gesungen hat, stellt sich dann zu Hause hin und kann das so gut, dass es einfach nur Spaß macht. Und die Eltern dürfen dann genau das genießen, was 14 Tage Tournee mit sich bringen, musikalisch, menschlich und an Erlebnissen.
0: Wie oft sind eigentlich die Übungen für die einzelnen Chormitglieder so im Laufe des Jahres? Wie oft ist das einmal in der Woche oder wie häufig sind die Mädchen, jungen Erwachsenen ja auch ein paar, wie oft machen die das?
1: Das ist tatsächlich nicht ganz gleich. Der Kinderchor probt in jedem Fall zweimal die Woche. Der Jugendchor hat eine ziemlich lange Probe. Manchmal fahren sie auch in beide Städten und haben dadurch mehr Proben. Was aber einfach eines unserer Steckenpferde ist, ist die Arbeit an den Theatern in Weimar und in Erfurt. Und wer diese Projekte mitmacht, der ist auf jeden Fall mehrfach die Woche beim Chor.
0: Ja, man muss ja auch dann auftreten, einfach in verschiedenen Schauspielen, Opern oder ähnlichem.
1: Ja, das ist es. Die Opern singen, Auftritt und üben, hinzukommen und gleich mit unglaublich viel Freude, das Beste zu geben. Und sie lernen auch, es gibt ja oftmals im Leben immer nur eine Chance. Und jetzt muss es gut werden. Aber es ist dann eben auch nur gut, wenn alle ihr Bestes gegeben haben. Und ich glaube, das ist eine wertvolle Lebenserfahrung.
0: Gab es schon irgendwelche Menschen, die sozusagen ihren Beruf gemacht haben, die in ihren Chören hier groß geworden sind oder gelernt haben, angefangen haben?
1: Der zweite Pianist, Alexander Ebert, ist mittlerweile studierter Dirigent. Und er ist aus dem Chor hervorgegangen. Und wir haben etliche Kinder und Jugendliche, die Gesang studieren. Wir haben auch einige Regisseure, was ich einfach immer wieder sehr beeindruckend finde. Und im Chor sammeln sich Kinder und Jugendliche mit dieser künstlerischen Affinität. Es ist beeindruckend und ich begleite sie so gerne und fördere sie.
0: Wo geht's jetzt hin als nächstes?
1: Heute Abend erstmal nach Hause und dankenswerterweise haben Sie gerade das Programm, dann kann ich das nochmal sagen. Ah, als nächstes singen wir in St. Johannes bei Petersdorf auf Fehmarn. Oh, da freuen wir uns sehr drauf.
0: Vielen Dank, Frau Fischer.
1: Herzlichen Dank, dass ich etwas erzählen durfte.
0: Wenn Sie uns jetzt in der ersten Woche hören, in der diese Kulturmelange-Sendung ausgestrahlt wird, dann haben Sie womöglich noch die Gelegenheit, diese beiden Chöre zu hören und zu sehen. Und zwar am Donnerstag, den 23. Juli um 19 Uhr im Augustinum in Aumühle und am Freitag gleich zweimal in Planten und Bohmen in Hamburg, am 24. Juli nämlich um 15 Uhr und um 16 Uhr. Und jetzt noch ein schönes Stück von Ihnen, das so richtig rhythmisch war. Und Sie haben zu diesen rhythmischen Stücken auch immer ganz tolle Choreografien gemacht. Und das bei so vielen jungen Sängerinnen und Sängern zusammen wirklich so parallel toll choreografiert, das sah einfach klasse aus.

0: Mezzatelegramm, gesungen von der Chorakademie Erfurt und Schola Cantorum Weimar und das Ganze aufgenommen in der Marienkirche. In den Programmheften des Theaters für die Schauspielstücke, da stehen ja immer die Regisseure drin, da stehen auch die Schauspielerinnen und Schauspielerinnen, Bühne und Ähnliches steht mit drin, wer sich darum gekümmert hat und das gemacht hat, die Ausstattung. Und es steht irgendwo auch immer drin Dramaturgie. Was verbirgt sich eigentlich hinter diesem Job im Theater? Dafür hat Angelika Wolf mit Cornelia von Schwerin gesprochen. Die ist nämlich Chefdramaturgin am Theater Lübeck.
1: Frau von Schwerin, wollten Sie denn eigentlich schon immer Dramaturgin werden?
2: Nein, ich wusste ganz lange gar nicht, was das ist. Dramaturgin, das ist ja ein sehr ungewöhnlicher Beruf, den es so eigentlich auch nur am deutschen Stadt- und Staatstheater gibt und in diesem System.
1: Was war denn Ihre ursprüngliche Planung?
2: Ich habe mich schon immer für Texte und Schreiben und Bücher interessiert und habe mal überlegt, in den Journalismus zu gehen. Und dann habe ich aber mich für ein sehr breites Bachelorstudium mit Theater, Medien und Buchwissenschaft entschieden. Also auch alles, was mit irgendwie Geschichten erzählen zu tun hatte. Aber das Medium war mir da relativ lange eigentlich egal. Also mich hat Radio interessiert, Film, Theater, Buchverlage, Belletristik. Und dann habe ich aber während dem Studium so erste Praktika gemacht. Und die am Theater waren immer sehr spannend. Habe ein halbes Jahr in Nürnberg am Staatstheater in der Presse- und Öffentlichkeitsarbeit hospitiert und wollte da dann gerne näher an die Bühne. Und da bin ich dann das erste Mal auch Dramaturginnen und Dramaturgen begegnet und fand das sehr spannend, wie die ihren Beruf beschrieben haben und was die machen.
1: Was ist denn jetzt ganz konkret die Aufgabe an der Dramaturgin?
2: Ja, das ist sehr vielfältig. Zum einen ist da die Spielplangestaltung. Also hier in Lübeck sind dafür verantwortlich der Schauspieldirektor Malte Lachmann, meine Dramaturgiekollegin Veronika Firmenich und ich. Wir überlegen also im Team, welche Stücke kommen hier auf den Schauspielplan, welche Regieteams holen wir hierher. Und das ist diese große Jahresplanung. Und dann gibt es eben die einzelne Produktionsdramaturgie, wo man dann für eine Inszenierung mitverantwortlich ist und mit dem Regieteam ein Konzept entwickelt für den Abend und in dieser Probenzeit immer ein bisschen als erster theaterinterner Zuschauer und Kritiker sozusagen engagiert, also immer wieder auf die Proben geht und immer wieder rückmeldet, was man da sieht und also beschreiben muss, was aus welchen Elementen ein Theaterabend sich zusammensetzt und das immer wieder abgleichen mit dem, was man mal konzeptioniert hat. Vielleicht bewegt sich das in eine andere Richtung. Ist das gut? Ist das gewollt? Weil gerade Regisseure, die ja dann eine Szene auch sehr oft proben, so ein bisschen den Gesamtüberblick manchmal verlieren und da ist man sozusagen eben immer zuständig, sozusagen diese Struktur des Abends immer wieder zu beschreiben, eben die Dramaturgie, den Ablauf und wie der sich zusammensetzt. Und wenn dann die Premiere stattgefunden hat und das Regieteam ja auch wieder abreist, die sind ja freischaffend und nicht festangestellt am Theater, dann vermittelt man diese Inszenierung ans Publikum. Also durch das Programmheft, durch Einführungen, Nachgespräche, alles, was es da so gibt.
1: Das heißt, Sie sind auch dann, wenn Sie begleitende Dramaturgin sind, auch mit oder hauptverantwortlich für das Programmheft, was zu der Produktion erscheint.
2: Genau, das Programmheft ist so die Alleinverantwortung der Dramaturgie. Da kann man sich auch noch mal ein bisschen immer austoben. Das ist auch eine schöne Arbeit, wo man auch ein bisschen assoziativer eigene Texte schreiben und versammeln kann. Ganz viele andere Texte, die die Dramaturgen verfassen, sind so Gebrauchsinformationstexte für den Leporello, für das Spielzeitheft. Also da muss man so ein bisschen Inhalt vermitteln. Und im Programmheft kann man eben so ein bisschen den Gedankenhorizont des Publikums über die Inszenierung, die es am Abend sieht, hinaus eröffnen.
1: Sie haben ja gerade geschildert, dass der Beruf der Dramaturgin eigentlich gar nicht so fest umrissen ist oder gar nicht so ein Ausbildungsberuf oder ein Studiengang für sich ist. Aber man muss ja sicherlich, wenn man am Theater arbeitet, gerade auch in der Dramaturgie bestimmte Voraussetzungen und Kenntnisse mitbringen. Sagten Sie schon, Sie haben da ein breit gefächertes Studium. Gibt es da noch konkrete Dinge, die hier von Ihnen verlangt werden?
2: Ja, da hat sich der Beruf schon auch verändert. Also ganz viele ältere Kollegen oder Kollegen, die noch im Beruf waren, als ich angefangen habe, die kamen wirklich vom Text. Die hatten häufig ein Literaturstudium absolviert, Germanistik, Romanistik. Also dieses Textverständnis, das ist Grundvoraussetzung, dass man schnell Texte schreiben kann, aber auch die Qualität von Texten einschätzen. Darum geht es ja auch bei der Spielplangestaltung. Und inzwischen gibt es immer mehr Universitäten, an denen man Dramaturgie auch studieren kann. In der Tat. Und es kommt aber auch immer mehr in den Beruf hinein, eine Art Veranstaltungsmanagement, weil eben doch auch immer mehr Rahmenprogramm an Theatern zum Programm gehört. Noch mehr Vermittlungsformate, wo man in einen Austausch geht mit dem Publikum. Kleineres Rahmenprogramm. Wir versuchen hier ja auch, das Theater nicht als einen Elfenbeinturm in der Stadt zu begreifen.

0: sozusagen ist, einen Spielplan zu gestalten, der sehr breit aufgestellt ist, der viele Menschen erreicht mit sehr unterschiedlichen Interessen. Und das trage ich sehr mit und das teile ich sehr. Und dann ist aber natürlich auch das Schauspielensemble äußert auch Wünsche, die wir aufnehmen. Die können wir nicht immer alle eins zu eins erfüllen, aber da kommen Ideen her. Und wir sind eben auch im Austausch mit den Regie-Teams, oft ja auch wiederkehrend mit Regisseuren und Regisseurinnen, mit denen wir dann arbeiten. Und da ist auch wichtig, dass die sich dann mit einem Stoff beschäftigen, der ihnen etwas sagt, wo sie einen Zugriff haben, auf den sie auch Lust haben. Und ich habe in den 15 Jahren, die ich jetzt im Beruf bin, ein bisschen festgestellt, dass ich manchmal persönliche Stückwünsche durchgesetzt habe und das war dann gar keine gute Idee, weil dann irgendwie das Team, irgendwie das Regie-Team vielleicht gar keinen so guten Zugriff irgendwie hatte auf den Stoff oder weil wir eigentlich gar nicht die richtige Besetzung mit den Schauspielern hatten oder also ja, ich habe da eigentlich immer mehr zurückgesteckt. Es ist auch ein sehr dienender Job, gerade als Produktionsdramaturg, da muss man sich schon auch einlassen, was ist die Vision des Regisseurs und macht das, wie er das umsetzen möchte, seine Interpretation von dem Stoff und wie er es dann auf die Bühne bringt. Ist das in sich schlüssig? Was erzählt sich dem Publikum? Also es geht ganz viel darum, wie wird auf einer Bühne Bedeutung erzeugt? Und das versuche ich zu beschreiben und rückzumelden und zu sagen, aber wenn du jetzt hier in den Endproben das Licht dunkel werden lässt, dann denke ich, die Szene ist vorbei und die Szene soll doch eigentlich noch gar nicht vorbei sein. Also das ist eben in der Produktionsdramaturgie somit die Hauptaufgabe. Und da geht es dann gar nicht so sehr darum, was mir gefällt, sondern genau, man versucht eigentlich anderen Menschen zu helfen, deren Vision umzusetzen.
1: Da hat sich ja auch die ganze Konzeption von Regie völlig geändert. Vor, weiß nicht, 40, 50 Jahren war es ja noch so, dass man ins Theater ging, um ein Stück kennenzulernen. Ja. Und jetzt ist es ja eher so, dass man die Interpretation eines Stückes erfährt. Das passt ja zu dem, was Sie eben sagten, dass Sie sich sehr auf die verschiedenen Regisseure, Regisseurinnen einstellen müssen und da eben entsprechende Rückmeldung geben.
0: Ja.
1: Das ist so, ne?
0: Genau. Ja, das ist das auch ein bisschen eine Besonderheit tatsächlich im deutschsprachigen Theater. Weil sich hier in Deutschland, dadurch, dass das eben so lange und einen so großen, so gut finanziert ist und so einen großen Stellenwert hat in Deutschland, dass es hier staatlich getragen ist, hat sich in Deutschland eben dieses Regietheater entwickelt, wo es weniger darum geht, einen Stoff zu präsentieren und den Inhalt und Dialoge psychologisch realistisch auf einer Bühne mit Figuren darzustellen, sondern es ist ein großer Anteil von wirklich einer eigenen Bühnenkunst entstanden. Und deswegen ist sozusagen auch die Position der Regie und die Vision der Regie in Deutschland ganz oft eine andere. Wenn man es da ins englischsprachige Theater guckt, deswegen gibt es dort den Beruf des Dramaturgen so auch nicht. Mhm. Weil da geht es oft viel mehr darum, in einem realistischen Bühnenbild, da steht dann ein Wohnzimmer oder eine Küche auf der Bühne und da handeln Figuren. Und genau, es ist eine weniger abstrakte Kunstform in anderen Ländern. Und deswegen braucht man dann aber den Dramaturgen da auch nicht so sehr.
1: Ist das auch ein Grund, diese veränderten Erwartungs- und Sehgewohnheiten, dass Sie auch diese Einführungsabende und Kostproben eingerichtet haben, wo man vorab schon ein bisschen erfährt, wie das Regiekonzept aussieht?
0: Ja, wir wollen absolut neugierig machen, aber auch deutlich machen, das ist sozusagen die Art des Abends. Also wir haben absolut Abende, die auch in so einem psychologischen Realismus funktionieren, in denen man sehr eins zu eins auf der Bühne etwas behauptet. Und wir haben aber auch Regie-Teams, die zum Teil eher aus der bildenden Kunst kommen. Wir hatten jetzt mit Katja Wachter eine Regisseurin, die eigentlich Choreografin ist, also die einen tänzerischen Angang an den Theatertext mitgebracht hat. Und dadurch ist nicht jeder Abend für jedes Publikum, sondern man kann hier, glaube ich, auch ins Theater gehen und sagen, oh, das war gar nichts für mich. Und das bedeutet aber nicht, dass das ganze Schauspiel des Theater Lübecks nicht für einen ist, sondern man muss vielleicht nochmal in den nächsten Abend wieder gehen oder eben ja bei einer der Kostproben schon mal ein bisschen hineinschnuppern, was einen da erwartet.
1: Mir begegnet es öfter mal im Gespräch, so nach Theaterbesuchen, dass einige sagen, habe ich überhaupt nicht verstanden, was das nun sollte. Das ist nicht unbedingt nur die Regieführung oder die Führung der Schauspieler, sondern auch das Bühnenbild oder bestimmte Dinge, die da transportiert werden, wo man sagt, was soll das jetzt hier eigentlich, was hat denn das jetzt bei dem mit dem Stück zu suchen?
0: Ja, genau, das ist aber, glaube ich, die Herausforderung von Kunst generell, auch von bildender Kunst oder Musik. Da gibt es eine große Formenbreite. Und die möchte

0: möchten wir hier im Schauspiel aufzeigen mit auch ja, unterschiedlichen Handschriften von Regieteams. Manche sind da zugänglicher, manche haben sozusagen sind einfach eine geringere Schwelle sozusagen. Wenn man nicht wahnsinnig viel Theatererfahrung hat, dann sind die trotzdem, glaube ich, zugänglich. Und dann gibt es aber auch Regieteams und Abende. Da ist es hilfreich, wenn man schon mehr Erfahrung mit Theater und, glaube ich, Kunstgenuss sozusagen hat. Und dann hat man da vielleicht etwas anders gelernt, breiter zu assoziieren, was diese Bilder auf einer Bühne auch bedeuten können. Darum geht es eigentlich immer, sozusagen frei zu assoziieren. Das ist auch nicht anders. Wenn ich eine sehr stringente Geschichte mit Figuren habe, muss ich trotzdem die Konflikte, die die Figuren da aushandeln, da geht es gar nicht so sehr ums Verstehen, sondern da lässt man sich dann von berühren. Und auch wenn das sehr abstrakt ist, ist das, glaube ich, trotzdem der gleiche Vorgang.
1: Haben Sie auch Einfluss auf die Besetzung?
0: Ja, da sind ganz viele Faktoren, die da eine Rolle spielen. Da sprechen wir auch erst im Team, also mit dem Schauspieldirektor und meiner Dramaturgiekollegin. Wir haben eine endliche Anzahl von Schauspielern und müssen natürlich auch immer schauen, was können wir hier parallel produzieren. Wir haben ja eigentlich immer mindestens 2 Produktionen, die parallel proben, im Großen Haus und den Kammerspielen oder manchmal auch im Studio oder im Stadtraum. Und da müssen wir dann immer ein bisschen schauen, was können wir nebeneinander wie besetzen. Aber die Regieteams haben natürlich auch Vorstellungen und Wünsche. Zum Teil kennen sie die Spielenden hier am Haus auch und denken dann auch, wenn wir über eine Stückauswahl sprechen, schon über die Schauspieler nach. Und auch Spieler wünschen sich dann natürlich manchmal eine Titelfigur oder manchmal sagen sie auch nur, ach, ich würde gern mal wieder eine Rolle spielen, wo man so den ganzen Abend eben eine Figur trägt. Manchmal sind sie auch sehr froh über so Ensemble-Entwicklungsabende, aber das muss man alles mal ein bisschen austarieren.
1: In fast allen Berufen, die mit Theater zu tun haben, gibt es ja eigentlich keine festen Arbeitszeiten, sondern man muss da sehr flexibel sein. Ich gehe mal davon aus, dass es in Ihrem Beruf oder in Ihrer Tätigkeit auch so ist. Kann man denn überhaupt sagen, dass es einen typischen Arbeitstag gibt?
0: Nein, einen typischen Arbeitstag gibt es nicht so richtig. Ich mag das sehr gerne. Ich mag es auch eigentlich immer, parallel an verschiedenen Projekten zu arbeiten. Also während man die Proben für eine Produktion begleitet, ist man schon in der Planung für die nächste Produktion, bereitet da eine Fassung vor, erstellt eine Materialmappe und parallel plant man aber auch noch für die nächste Spielzeit. Also man ist immer zwischen verschiedenen Projekten. Ich mache das ganz gerne. Wenn ich dann gerade keinen Sinn für das eine habe, dann kann ich auch ein bisschen selbst entscheiden, an was anderem zu arbeiten. Aber wenn ich morgens zur Arbeit gehe, dann weiß ich in der Regel nicht, wann ich abends nach Hause komme. Das ist schon so, ja.
1: Das erfordert ja auch eine gewisse Flexibilität, was so die eigene private Lebensplanung angeht.
0: Ne? Ja, das stimmt. Das kriegen ganz viele Kollegen sehr toll hin. Ich glaube, ich kriege das nicht so gut hin, aber das ist für mich auch fein. Aber es ist auf jeden Fall immer noch ein bisschen ein Wanderzirkus, das Theater. Also die Dramaturgen hängen eigentlich mit ihren Verträgen und mit ihrem Beruf an dem Schauspieldirektor oder eben dem Intendant, also der sozusagen die künstlerische Verantwortung für ein Theater trägt, der sucht sich eigentlich die Dramaturgie aus, weil man diese künstlerische Vision eben mitträgt. Und wenn deren Verträge enden, dann wechselt meistens auch die Dramaturgie. Also ich habe in 15 Jahren an 4 verschiedenen Theatern gearbeitet. Das ist gar nicht so viel. Da gibt es sogar Kollegen, die häufiger noch den Arbeitsplatz wechseln. Und das bedeutet eben meistens auch, die Stadt zu wechseln. Und auch das ist ja eigentlich in allen künstlerischen Verträgen am Theater so, dass man da viel herumkommt immer noch.
1: Gab es denn in diesen 15 Jahren eine besondere Herausforderung, die Sie irgendwie bewältigen mussten?
0: Also die Corona-Pandemie war wirklich für alle Theater eine große Herausforderung. Ich hatte da großes Glück. Ich hatte im Januar 2020 gerade als Elternzeitvertretung am Staatstheater Augsburg angefangen zu arbeiten. Und da hatte man gerade ohnehin beschlossen, ein bisschen in so Digitalprojekte hineinzuschnuppern. Und das ist dann sehr ausgebaut worden. Und dann war das auch eine Zeit, wo man doch viel experimentieren konnte und wo ich sehr dankbar war, gerade in eine neue Stadt gezogen. Und dann kamen diese ganzen Lockdowns. trotzdem arbeiten zu können und eine Ablenkung zu haben von dem, was alles in der Welt passierte. Das hat mich sehr gerettet, da nicht zu sehr zu versinken in dieser auch dunklen Zeit. Und da sind sehr spannende Experimente entstanden. Das war also eine Herausforderung und trotzdem auch immer wieder bereichernd.
1: Gab es ein Erlebnis, wo Sie so im Rückblick sagen würden, das war so das bisherige Highlight meiner Tätigkeit?
0: Nein, ich glaube, es ist total sinnig, weil man sich eben in so einer dienenden Funktion befindet. Also ich reflektiere das sozusagen immer und versuche das auch so mitzunehmen und nicht immer wieder die eine Produktion oder das eine Highlight zu suchen und zu jagen, sondern eine berufliche Erfüllung in allen kleinen Aufgaben und kleinen Projekten zu finden. Und habe eine große Freude immer noch daran, dass Theater so ein großer Teamaufwand ist. Also dass so viele Leute daran mitarbeiten, dass dann eine Vorstellung an einem Abend stattfinden kann, das ist schon sehr besonders. Also wir haben so viele Profis von den Werkstätten, von einem Tischler über Schauspieler zu unseren Tontechnikern. Also da sind so viele Leute beteiligt, die alle absolute Profis in ihrem Bereich sind. Und die arbeiten alle zusammen, damit dann eine Aufführung herauskommt. Und wenn das gut gelingt, dann ist mir das die größte Freude. Und das ist schon sehr oft zum Glück sehr gut gelungen.
1: Ja, das kann ich bestätigen aus dem Blick der Zuschauerin.
0: Dankeschön.
1: Und das Gegenteil, Sie haben schon angedeutet, Sie hätten sich schon mal für das falsche Stück entschieden. Gibt es denn irgendwas, wo Sie mal sagen, oh je, das ist ja nun mal wirklich richtig daneben gegangen?
0: Ja, aber das waren eigentlich auch eher so persönliche Dinge, die ich da gelernt habe, wo ich Regisseure zu Stücken gedrängt habe, die sie sich vielleicht gar nicht ausgesucht hätten oder wo ich keine gute Unterstützung war einfach für ein Regie-Team, weil ich vielleicht sehr begeistert war von einem Stoff und dann aber gleich eine Lesart mitgebracht habe. Und das ist aber überhaupt nicht mein Job, eine Lesart mitzubringen, sondern ich muss versuchen, die Interpretation des Regisseurs nachzuvollziehen und in seinem Sinne dann auf Proben zurückzumelden, erzählt sich hier das, was er möchte. Und wenn ich dann aber da sitze und auf Proben immer denke, aber ich würde das anders machen, dann mache ich meinen Job nicht gut, weil das ist die Aufgabe des Regisseurs. Und das habe ich als Anfängerin auch lernen müssen, indem ich es ein paar Mal falsch gemacht habe.

0: Voilà.
1: Voilà, voilà, hier von der französischen Gruppe Carousel. Und ja, voilà, wir sind diesmal auch ziemlich am Ende dieser Sendung der Kulturmelange. Und ja, wir machen nämlich ein bisschen Pause.
2: Genau, wir schließen uns einfach den Theatern und vielen anderen kulturellen Einrichtungen an, die auch alle in der Sommerpause sind. Die Ausstellungen laufen, über die haben wir berichtet. Die können Sie sich natürlich noch im ganzen Sommer bei Regentagen oder Windtagen ansehen. Aber wir haben auch unseren Fokus natürlich auf etwas anderes gelegt.
1: Denn es gibt ja jetzt die Sendereihe Musikfest im Radio zum Schleswig-Holstein Musikfestival. Auch dabei sind wir beide involviert und gehen auf Konzerte und berichten über Konzerte. Und diese Sendungen, die laufen bei Lübeck FM jeweils donnerstags um 22 Uhr, freitags um 12 Uhr und sonntags um 14 Uhr. Und das sind dann immer gleich zweistündige Sendungen mit vielen Interviews zu den Künstlerinnen und Künstlern des Schleswig-Holstein Musikfestivals und mit vielen Konzertberichten und vielen Beispielen aus den Konzerten.
2: Und zwar aus ganz Schleswig-Holstein, nicht nur aus der Lübecker Umgebung.
1: Also schalten Sie auch diese Sendereihe ein, wenn Sie Kultur weiter hören wollen. Im Sommer haben wir Stadtkulturmelange, jetzt vor allen Dingen Musikfest im Radio für Sie.
2: Wir sagen jetzt Tschüss, das war Kulturmelange vor der Sommerpause. Ende August sind wir spätestens wieder da. Angelika Wolf, die auch für die Sendung verantwortlich ist, war am Mikrofon zusammen mit
1: Michael Lupatsch. Und schalten Sie auch in der nächsten Woche wieder ein auf diesem Sendeplatz, wenn es nämlich die Wiederholung dieser Sendung gibt, oder dann eben bei den Sendeplätzen für das Musikfest im Radio, fürs Magazin des Schleswig-Holstein-Musikfestivals hier auf Ihrem Sender Lübeck

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1: A sunny afternoon in Lübeck. Und heute gibt es Oldies, Oldies, Oldies die nächsten zwei Stunden. Es ist 15.01 Uhr.
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1: Und schön, dass ihr da seid. Wir sind heute zusammen bis 17 Uhr und wir machen Oldies. Es geht los mit dem Herrn der 1000 Sonnenbrillen, nämlich Elton John mit seinem All-Time-Classic I'm Still Standing. Und direkt im Anschluss gibt es Duran Duran mit Hungry Like the Wolf. Viel Spaß!

Die wunderbare Gruppe Duran Duran bei Lübeck FM und Original Oldies, Ausgabe Nummer 19. Sie kommen aus Großbritannien, aus Birmingham und haben sich 1978 gegründet. Und Hungry Like the Wolf, einer ihrer allergrößten Hits. Nun kommen wir zum wunderbaren Billy Idol. Ja, der Billy Idol, der Architekt von Sound Style, des Punk Rock. Eine wunderbare Stimme hat er auch noch, einfach unverwechselbar. Und es geht um einen Song aus dem Jahr 1986, To Be a Lover, aus dem Album Whiplash Smile. Und besonders ist, dass es sich hierbei um eine Coverversion handelt. Das Original nennt sich I Forgot To Be Your Lover von William Bell und Booker T. Jones aus dem Jahr 1968. Und Billy Idol macht da seine ganz eigene, unverkennbare Version raus. Und die gibt es jetzt. Hier ist Billy Idol.

Hier ist Lübeck FM mit Billy Idol und To Be a Lover. Original Oldies um 15.13 Uhr. Am Mikrofon bin ich, Finn Honnef. Ich wünsche euch einen tollen Donnerstagnachmittag. Egal, was ihr macht, wo ihr seid, einfach eine tolle Zeit. Bis 17 Uhr bin ich für euch da und spiele Oldies, Oldies und noch mehr Oldies. Eine Bedingung müssen alle Songs erfüllen in diesem Format. Sie müssen mindestens 35 Jahre alt sein. Punkt. Die nächsten beiden Songs folgen so gleich. Und hier geht es weiter mit einer britischen New Wave Band mit dem interessanten Namen Spandau Ballet. Ihr hört ihren Klassiker Gold. Und wenn man schon hört Always Believe in Your Soul, das kann nur dieser wunderbare Track sein. Direkt im Anschluss gibt es für euch was aus Deutschland, nämlich Alphaville. Aus ihrem legendären Album Forever Young gibt es Big in Japan. Jetzt erstmal Spandau Ballet mit Gold.

Und der Gong beendet diesen fantastischen Song von Alphaville, Big in Japan. Original Oldies, live bei Lübeck FM mit Ausgabe Nummer 19, heute am Donnerstagnachmittag um jetzt genau 15.23 Uhr mit mir, Finn Honnef. Schön, dass ihr dabei seid. Bis 17 Uhr sind wir zusammen. Und wenn ihr euch fragt, diese Sendung habe ich ja noch nie unter der Woche gehört, liegt daran, dass ich normalerweise immer am Wochenende sende, nämlich jeden ersten und dritten Samstag von 17 bis 19 Uhr. Von daher ein kleiner Tipp, schaltet gerne am 1.8. ein. Da gibt es nämlich eine Jubiläumssendung von 17 bis 20 Uhr. Ich freue mich drauf. Und jetzt auf den nächsten unvergleichlichen Oldie. Er stammt von Glenn Jones, ein US-amerikanischer R&B- und Soul-Sänger, der in Jacksonville in Florida geboren wurde. Er begann seine Karriere zunächst als Gospelsänger und kam dann später zum R&B. Es geht um eine Single aus dem Jahr 1983, die nennt sich I Am Somebody. Und die gibt es jetzt. Viel Spaß mit Glenn Jones.

Das war Glenn Jones mit I Am Somebody bei Lübeck FM. Original Oldies live aus dem Studio. Und nun wird es Zeit, liebe Hörer, für den King of Pop aus seinem Album Bad, der gleichnamige Song Michael Jackson.

Ein Song, bei dem man die ersten Takte hört und sofort weiß, das ist Bad von Michael Jackson hier bei Original Oldies. Und nun geht es in die 70er Jahre zu einem Track der Band ELO, dem Electric Light Orchestra, mit dem Frontmann Jeff Lynne aus Großbritannien. Und ein Song, der unverwechselbar ist. Er beinhaltet eine 12-seitige Akustikgitarre und einen Vocoder. Der Track stammt aus dem Album Discovery und nennt sich Confusion. Direkt im Anschluss gibt's für euch den wunderbaren Billy Swan mit seinem Klassiker I Can Help. Hier zunächst das ELO mit Confusion.

Hier ist Lübeck FM um 15.39 Uhr. Das war gerade der großartige Billy Swan mit I Can Help. Ein selbstgeschriebener Song aus dem Jahr 1974, der ihn weltweit berühmt machte, erreichte Platz 1 in den Country- und Popcharts. Bei diesem großen Erfolg blieb es aber, Billy Swan blieb ein One-Hit-Wonder. Genauso ein One-Hit-Wonder war auch die Band oder ist die Band Ten Sharp aus den Niederlanden. Eine Popband, die 1991 einen Hit hatte mit drei Buchstaben. You. Europaweit wirklich große, große Erfolge, ein Evergreen bis heute. Und wer mag sich erinnern von den Bravo-Hits-Sammlern? Dieser Track war auf der allerersten Bravo-Hits-CD drauf und diese CD ist ja unter Sammlern sehr begehrt und erzielt noch wirklich hohe Preise. Hochachtung! Und diesen Song hören wir uns natürlich an. Die Band Ten Sharp aus dem Jahr 1991 mit ihrem Hit You.

Die Band Ten Sharp mit You bei Original Oldies aus dem Jahr 1991. Und wir springen ein Jahr zurück. Im Jahr 1990 hat ein gewisser Robert Plant einen Song rausgebracht. Hurting Kind, I've Got My Eyes on You. Robert Plant, das ist natürlich der ehemalige Frontmann und Sänger der Rockband Led Zeppelin. Manic Nirvana, so heißt sein Album aus dem Jahr 1990. Und es war ein weiterer Nummer 1 Hit für den Robert Plant. Hurting Kind, I've Got My Eyes on You. Wunderbarer Rock, der im Kopf bleibt. Und den gibt es jetzt. Robert Plant, Hurting Kind.

Was für eine markante Stimme. Natürlich Robert Plant, der ehemalige Sänger und Frontmann der Rockband Led Zeppelin mit seinem Song Hurting Kind, I've Got My Eyes on You aus seinem Soloalbum Manic Nirvana 1990. Es geht weiter bei Original Oldies mit Rock. Und zwar von der Band T-Rex, eine Rockband, die sich in London gegründet hat. 1967, die zunächst Psychedelic Rock gespielt hat, nachher aber in die Richtung Glam Rock ging. Und nun hört ihr den Track Children of the Revolution. Viel Spaß! We'll be right back.

Hier ist Lübeck FM mit T-Rex und Children of the Revolution. Original Oldies live bei Lübeck FM mit Ausgabe Nummer 19. Am Mikrofon bin ich, Finn Honnef. Ich wünsche euch einen tollen Donnerstagnachmittag. Und wir schließen die erste Sendestunde ab mit zwei wahren Klassikern. Zunächst gibt es Poprock aus Schottland, die Bay City Rollers mit I Only Wanna Be With You und danach eine unverkennbare Stimme, Freddie Mercury mit seiner Band Queen. Rock vom Feinsten, Killer Queen. Jetzt aber erst einmal die Bay City Rollers.

Brian May, Roger Taylor, Freddie Mercury und so viele tolle Leute mehr, die bei dieser Band waren. Queen mit Killer Queen. Hier ist Lübeck FM mit Original Oldies live. Ich bin Finn Honnef, der Mann am Mikrofon. Und wir sind noch heute zusammen bis 17 Uhr. Das heißt, wir haben die Halbzeit erreicht. Und jetzt genau um 16 Uhr gibt es den besonderen Service. Das Wetter für Lübeck und Umgebung. Heute und am Samstag ist es teils bewölkt und teils freundlich. Dafür gibt es morgen richtig dichte Wolken. Allerdings bleibt es an allen Tagen trocken. Die Höchstwerte liegen zwischen 20 Grad morgen und 26 Grad am Samstag. Heute weht ein böig auffrischender Wind. Und nun geht es musikalisch weiter bei Original Oldies mit Billy Ocean, ein britischer R&B-Sänger aus dem Jahr 1980. Bekommt ihr jetzt zu hören Are You Ready? Das passende Motto für den Beginn der zweiten Stunde. Viel Spaß, hier ist Billy Ocean.

Original Oldies mit Billy Ocean und Are You Ready? Hier ist Lübeck FM um 16 Uhr und 5 Minuten. Peter Gabriel ist der nächste Künstler, den ich spielen darf. Was für eine Musiklegende. Er war ja zunächst sehr lange bei der Prog-Rock-Band Genesis und als er Solo angefangen hat, hat er die ersten 4 Alben einfach mal nicht benannt. Sie hießen ganz schlicht einfach Peter Gabriel 1, 2, 3, 4 und die Fans haben dann noch Untertitel gegeben, damit man das auseinanderhalten kann. Des Weiteren war er auf keinem Albumcover deutlich und scharf zu erkennen, das wollte er selber so. Und dann kommt sein 5. Studioalbum raus mit einem Namen, großartig. Ja, und welcher Name ist es? So. So. Einfach SO, 2 Buchstaben. Tja, Peter ist sich einfach treu geblieben. 1986 und auf diesem Album So ist ein sehr großer Hit drauf. Der wohl größte Hit von Peter Gabriel, ein Top-10-Hit. Es ist der Vorschlaghammer, Sledgehammer, der dem Soul der 60er Jahre Tribut zollt, der die Jugend von Peter Gabriel prägte und ihn zur Musik brachte. Also auch ein sehr wichtiger und gleichzeitig erfolgreicher Song von Peter Gabriel. Hier ist er aus seinem 5. Album, Sledgehammer. Bitteschön.

Ihr hörtet Peter Gabriel mit Sledgehammer aus seinem 5. Studioalbum namens So. 16.11 Uhr, Lübeck FM mit Original Oldies live und mit mir, Finn Honnef. Einen tollen Donnerstagnachmittag wünsche ich euch. Bis 17 Uhr sind wir zusammen mit Oldies, Oldies und noch mehr Oldies. Wir haben heute ein Geburtstagskind, nämlich Martin Lee Gore, ein Musiker, der Sänger der Synth-Pop-Band Depeche Mode ist. Aber nicht nur das, er ist auch Keyboarder, Songwriter, Gitarrist und er wurde 1961 in London geboren. Heute feiert er 65. Geburtstag. Happy Birthday! Und dazu gibt es natürlich was von Depeche Mode zu hören aus dem Jahr 1984. People are people. Viel Spaß!

Die Band Depeche Mode mit dem heutigen Birthday Boy Martin Gore, People are People. 16.16 Uhr jetzt genau bei Lübeck FM mit Original Oldies und mit mir Finn Honnef, der Mann am Mikrofon. Hallo, schön, dass ihr da seid. Wir haben noch eine gute Dreiviertelstunde zusammen, die wird natürlich bestens mit Oldies gefüllt. Und in jeder Sendung gibt es etwas Deutschsprachiges. Und heute gibt es eine kleine Quizfrage für euch, liebe Hörer. Wie heißt das erste und bislang einzige deutschsprachige Lied, das die Spitze der US-amerikanischen Billboard-Charts erreichte? Na, wisst ihr's? Es ist ein Song aus den 80er Jahren. Januar 1986, in diesem Monat, wurde der Track weltweit veröffentlicht. Es ist Rock Me Amadeus vom österreichischen Musiker Falco aus seinem Studioalbum Falco 3, eine Single-Auskopplung. Und die Amis haben sogar eine besondere lange Version bekommen. Die kriegt ihr jetzt auch gleich zu hören. Falco, ja, man kennt so vieles über Falco, eine Legende der Musik in Wien geboren, in der österreichischen Hauptstadt. Sein bürgerlicher Name ist Johann Hölzel und 1998 leider viel zu früh verstorben. Aber seine Musik bleibt und sein absolut unverwechselbarer Stil. Und hier ist der gute Falco mit seinem Nummer 1-Hit in den USA, Rock Me Amadeus.

Egal ob zu Hause, auswärts oder unterwegs. Hier ist Original Oldies live bei Lübeck FM mit Finn Honnef und jetzt mit einem Folk-Pop-Klassiker. Come on, Eileen.

Die Dexys Midnight Runners mit dem Frontmann Kevin Rowland und Come On Eileen. Lübeck FM mit Original Oldies live. Am Mikrofon bin ich, Finn Honnef, und ich freue mich, dass ihr zuhört. Bis 17 Uhr haben wir noch das Vergnügen, eine gute halbe Stunde. Und da wird es Zeit für den nächsten unglaublichen Oldie. Ein wahrer Klassiker von der Band The Hollies, eine Rock-Pop-Band aus England, aus der Stadt Manchester. 1962 war das Gründungsjahr und es geht um ihr Album Bus Stop, das vierte Studioalbum und gleichzeitig um den gleichnamigen Song. Denn die Bushaltestelle steht im Mittelpunkt der Geschichte, die im Lied erzählt wird, nämlich eine wunderbare Liebesgeschichte. Den Rest dürft ihr selber hören. Viel Spaß mit The Hollies und Bus Stop.

The Hollies mit Busstop und damit ganz viele Grüße an alle Hörer, die gerade zuhören und an der Bushaltestelle stehen. 16.30 Uhr ist es jetzt genau, hier ist Original Oldies live bei Lübeck FM und wir machen weiter. Wir beginnen die letzte halbe Stunde der heutigen Ausgabe mit einer Band, die ebenso aus Manchester stammt, nämlich Wags, ein New Wave Super Duo, und ihr bekommt Right Between the Eyes zu hören. Danach geht es weiter mit Huey Lewis and the News und Hip to be Square. Zunächst einmal Wags mit Right Between the Eyes.

QLUs and the News mit ihrem gesungenen Motto Hip to be Square aus den 80er Jahren. Hier ist Original Oldies mit Ausgabe Nummer 19. Heute noch bis 17 Uhr mit mir, Finn Honnef. Hallo, ich wünsche euch einen tollen Donnerstagnachmittag. Am 23.07. Ja, und der Sommer kommt langsam wieder. Immerhin haben wir jetzt mal wieder die 20 Grad Marke geknackt. Ich sag besser als nix. Bruce Hornsby and the Range, die nächste Band, die ich für euch habe. Sie kommt aus Los Angeles, Kalifornien und aus Williamsburg, Virginia. Die Bandmitglieder kommen aus diesen beiden Städten. Und sie verbinden Pop-Rock, Soft-Rock und Rock. Und sie bestanden 7 Jahre, von 1984 bis 1991. Und ein sehr, sehr großer Hit der Band ist natürlich The Way It Is. Und den spiele ich euch jetzt. Bruce Hornsby and the Range.

The Way It Is von Bruce Hornsby and The Range. Die Mitglieder kommen aus den Bundesstaaten Kalifornien und Virginia. Nun rüber zu Down Under, zu einer Rockband. Sie nennt sich Icehouse. 1987 kam ihr 5. Studioalbum heraus. Es nennt sich Man of Colors. Und da gibt es einen Song, geschrieben von den Mitgliedern Robert Kretschmer und Ivar Davis, produziert von David Lord, My Obsession. Was für ein toller Song. Icehouse, My Obsession.

Geschrieben von Ivor Davis und Robert Kretschmer aus Australien war das die wunderbare Band. Und wir haben noch zwei wunderbare Songs heute auf Lager bei Original Oldies. Und zwar kommt jetzt was ganz, ganz Besonderes nach Icehouse und Obsession. Aber zunächst einmal zum WM-Finale. Was war das für ein Spiel mit einem hochverdienten Sieger, Spanien? Mein Gott, ich habe gedacht, Spanien kriegt das nach 90 Minuten hin. Sie waren so überlegen und Argentinien hat keinen einzigen Torschuss hervorgebracht. Wirklich Wahnsinn. Sie haben sich mit Mann und Maus gewehrt gegen die spanische Elf. Und für 90 Minuten ging es gut und dann war Spanien aber da. Ein verdienter Sieger der längsten Weltmeisterschaft aller Zeiten. Herzlichen Glückwunsch noch einmal dazu. Ein weiteres großes Sportereignis sind die Olympischen Spiele, die Sportlerinnen und Sportler weltweit vereinen, mit den fünf Ringen, die für die fünf verschiedenen Kontinente stehen. 1988 fanden die Sommerspiele in Seoul, in der südkoreanischen Hauptstadt, statt. Und da wurde ein ganz bewegender, prägender Song geschrieben aus dem Popbereich. Die Sängerin Whitney Houston hat ihn so toll performt. Es ist One Moment in Time. Und nun ist es Zeit, diesen zu spielen. Die wunderbare Whitney Houston.

Eine unvergessliche und zugleich unvergessene Stimme, Whitney Houston mit One Moment in Time. Hier ist Lübeck FM mit Original Oldies, Ausgabe Nummer 19. Am Mikrofon bin ich Finn Honnef. Noch, muss man sagen, denn wir haben noch knappe 5 Minuten zusammen. Deswegen ein Hinweis für euch. Das nächste Mal könnt ihr mich hören am 1. August. Da gibt es eine Jubiläumssendung von 17 bis 20 Uhr mit Gast bzw. mit Gästen. Seid gespannt. Und es ist nicht nur die 20. Ausgabe von Original Oldies, sondern an dem Tag habe ich auch vor genau 5 Jahren meine erste eigenverantwortliche Sendung bei Lübeck FM gemacht. Daher diese Jubiläumsgeschichte. Ich freue mich, wenn ihr am 1. August ab 17 Uhr mit dabei seid. Ansonsten hoffe ich, dass euch die heutige Ausgabe gefallen hat. Es geht gleich weiter bei Lübeck FM mit plattdeutschen Beiträgen. Seid gespannt, gleich ab 17 Uhr. Und die letzten Minuten lassen wir ausklingen mit einem Track von Madonna aus dem Jahr 1983. Und da muss man sich mal bewusst werden, Madonna macht immer noch Musik. Wahnsinn. Diese Frau macht einfach immer weiter. Und ihr Debütalbum ist eben 1983 erschienen, unter anderem mit dem Song Lucky Star und der Vorstellung eines geliebten Menschen als Lichtblick in dunklen Zeiten. Wie schön ist das denn? Und der perfekte musikalische Abschluss für diese 19. Sendung. Ich möchte mich bedanken, dass ihr dabei wart heute am Donnerstagnachmittag und ich hoffe, dass ihr vielleicht mal reinhört bei künftigen Sendungen von Original Oldies. Ansonsten immer jeden ersten und dritten Samstag von 17 bis 19 Uhr. Hier ist also Madonna mit Lucky Star. Am Mikrofon war Finn Honnef. Ich wünsche euch alles Gute und natürlich die Verantwortung für diese Sendung trug Finn Honnef. Ich wünsche euch alles Gute und man hört sich.

0: Na, liebe Hörer, immer noch dabei? Ich möchte die letzten Sekunden noch einmal nutzen, um Dankeschön zu sagen für alle Wegbegleiter in diesen 5 Jahren, für alle Gäste und Mitmoderatoren, die ich hier im Studio begrüßen durfte und mit denen ich so viel Spaß hatte. Aber natürlich ein Riesendank an den Media Hub Lübeck, an die tollen Mitarbeiterinnen und Mitarbeiter, die mir das ermöglichen, hier zu senden. Und da passt ein Zitat von Albert Einstein sehr gut. Der Sinn des Lebens besteht nicht darin, ein erfolgreicher Mensch zu sein, sondern ein wertvoller. Und der Media Hub Lübeck ist voll mit solchen wertvollen Menschen. Vielen Dank euch.
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Das Wetter für morgen, Freitag, der 24. 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An Freitag blanken viele Wolken auch in Betten Sünn oder gegen Abend freundliche Tiden. Stellenwies in Betten Regen oder schwache Schuhen, deils auch drüch. Höchstwerten nennt ein Grad in List ob Sylt, bei 22 Grad in Groth-Grönau. Schwacke an der Küsten mortige Wind und westliche Richten. Der wiederen Wetteraussichten. An Sonnum blang freundliche und dröge Tiden mit Sonnenschein, hier und dort dichtere Wolkenfäller mit enkelte Schuhen. Dat gift in Temperaturanstieg ob 20 bis 26 Grad. Dat weit in schwacke bit mortige, an der See mortige, lauderdeels frische und böige Südwest bit Westwind.

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Redaktionsleitung und Sendeverantwortung Michael Lupatsch. Und auch heute wieder von mir moderiert. Wir waren im ganzen Land Schleswig-Holstein für Sie unterwegs, um Eindrücke von den Konzerten des Schleswig-Holstein Musikfestivals für Sie einzusammeln. In Lübeck-Schlutow in der Andreaskirche gab es eine tolle Kombination von Akkordeon und Klarinette. Im Meldorfer Dom besondere Blockflötenklänge. Einem Streichquartett mit Pianisten haben wir in Pronsdorf zugehört. Die Popband Roxette, die begeisterte in Kiel ihr Publikum und unsere Rezensentin. Eine Vorausschau auf ihre Konzerte in Lübeck und Heide bietet eine der Sängerinnen des schwedischen Gesangsquartetts Kraja im Interview. Und zum Schluss blicken wir noch nach Emkendorf, wo wir das Musikfest auf dem Lande in Emkendorf besucht haben. Und dazu natürlich wieder viel tolle Musik, wie es hier üblich ist bei Musikfest im Radio.

0: Mit Off-Piste haben uns hier Magnus Hollmander und Irena Serotjuk eigentlich schon in ein Skigebiet und auf die Skipiste entführt. Dazu dann später mehr hier bei Musikfest im Radio. Denn jetzt geht es um das Konzert der beiden, das sie in der Lübecker Andreaskirche gegeben haben am 18. Juli. Das Instrument des Jahres Akkordeon spielt ja beim Schleswig-Holstein-Musikfestival nicht nur durch die Porträtkünstlerin Xenia Sidorova eine große Rolle, sondern ist auch noch von ganz verschiedenen anderen Interpreten zu hören. Und so auch am 18. Juli in der St. Andreaskirche in Lübeck-Schlutup, eben gespielt von Irena Serotjuk zusammen mit Markus Hollmander an der Klarinette. Die Kirche selbst ist ja seit einem oder zwei Jahren als Spielstätte des Schleswig-Holstein-Musikfestivals dabei und sie ist wirklich mit einer besonderen Atmosphäre ausgestattet. Das erlebten auch Maria Lasser und Friederike Bildstein, die für uns bei dem Konzert dabei waren.
1: Kommen Sie mit uns nach Schlutup, in die kleine, vollbesetzte St. Andreaskirche. Dort haben am 18. Juli die beiden Musiker Irena Serotjuk mit ihrem Akkordeon und Magnus Hollmander mit seiner Klarinette eingeladen. Schlutup, das erinnert nicht gerade an die große, weite Welt. Doch hatten wir fast den Eindruck einer Weltreise. Die Komponisten kamen aus Argentinien, Deutschland, Schweden, der Ukraine, Spanien, Frankreich. Und die Musikstücke führten auch noch nach Ungarn, Kuba und Griechenland. Auch die Musiker selber sind Teil dieser Reise. Irena Serotjuk ist Ukrainerin. Sie hat unter anderem den bedeutenden internationalen Akkordeonpreis Klingenthal gewonnen. Sie lebt schon lange in Stockholm. Magnus Hollmander kommt aus Schweden. Er gewann in Stockholm den Blasmusikpriset. Stockholm ist ja, wie Sie bestimmt wissen, die Musikmetropole des diesjährigen Schleswig-Holstein-Musikfestivals.
2: Die schlichte Kirche ermöglichte eine ganz besondere Nähe zwischen den Künstlern und dem Publikum, das hautnah miterleben konnte, wie sich Irena Serotjuk und Magnus Hollmander gegenseitig freundschaftlich ergänzen. Seit 10 Jahren musizieren sie als Duett zusammen.
1: Bereits im ersten Stück, Le Grand Tango, des Argentiniers Astor Piazzolla, wurde die große Vertrautheit der beiden Musiker deutlich. In 3 sehr unterschiedlichen Sätzen, von jazzig über folkloristisch bis dramatisch, vermischten sich die Klangfäden der Klarinette und des Akkordeons. In diesem Auszug aus dem 3. Satz hört man gut diese musikalische Harmonie.

Aus dem Argentinien des 20. Jahrhunderts kehren wir mit Johannes Brahms ins Deutschland des 19. Jahrhunderts zurück. Ein großer Kontrast. Die ungarische Tänze Nummer 1 und Nummer 5 wurden von Irina Sörötyuk eigens für Klarinette und Akkordeon neu arrangiert. Es waren bekannte Melodien, die wir in dieser für uns neuen Version hören konnten. Man hörte deutlich die Handschrift der jungen Akkordeonisten heraus. Mal ist die Klarinette stimmführend, mal übernimmt das Akkordeon diesen Part. Ich bekam Lust mitzutanzen und offensichtlich hatte nicht nur ich meinen Spaß. Die Spielfreude stand den Musikern ins Gesicht geschrieben.

Irina Serutyuk und Magnus Hollmander moderierten das Konzert selber auf Englisch. Hollmander erzählte sehr humorvoll von der Überfahrt auf der Fähre von Schweden nach Deutschland. Er hatte mit einer Sonnenbrille im Liegestuhl liegend die typischen weißen Abdrücke eines Skifahrers an den Augen bekommen. Und schon war er bei Svante Henriksson, einem schwedischen Komponisten, der in drei Sätzen das Skifahren thematisierte. Der erste Satz hieß Off-Piste. Im zweiten Satz ging es ums Powdern, dem Tiefschneefahren. Und im dritten Satz beschäftigte er sich mit den Spuren, die Skifahrer im Neuschnee hinterlassen. Beim Hören der Musik hatte ich manchmal den Eindruck, mit auf den Skiern zu stehen und aufstiebenden Schnee wahrzunehmen. Es ging oft in rasanter Fahrt steil bergab. Schon die Thematik macht deutlich, dass es modern wird. Es wird jazzig. Die Musiker zeigten ihre ganze Virtuosität und Fingerfertigkeit und Irina Serutyuk benutzte ihr Akkordeon auch als Schlaginstrument.

Nach der Pause ging es unerwartet weiter. Irina Sörtük und Magnus Holmander stellen ihre Instrumente als Solo-Instrumente vor. Sie sagten, dass sie das üblicherweise tun. Für uns ein Hochgenuss, der nochmal ganz andere Seiten ihres Könnens zeigte. Irina Sörtük begann mit der französischen Suite von Johann Sebastian Bach und spielte daraus drei Tänze, ein Menuett, eine Sarabande und eine Jig. Bach hat es ursprünglich zu Beginn des 18. Jahrhunderts für seine zweite Ehefrau geschrieben. Nicht für Akkordeon, sondern für Cembalo oder Klavichord, ein Tasteninstrument aus dem 14. Jahrhundert. In der Akkordeonversion von Irina Sörtük lernen wir einen ganz neuen Bach kennen, aber auch eine ganz andere Akkordeonmusik. Man hat den Eindruck, als ob mehrere Instrumente gleichzeitig gespielt würden. Die Musik klingt fast wie die einer Orgel.

Auch Magnus Hollmander zeigte seine ganze Virtuosität in einem Solo. Ein Kontrastprogramm zu Bach. Wir springen mit Paquito de Rivera, einem Saxophonisten und Komponisten, ins Kuba des frühen 20. Jahrhunderts. De Rivera, ursprünglich Klarinettist, hat das Album Cape Cod Files für Saxophon geschrieben und Hollmander hat ein Stück daraus neu für sein Instrument arrangiert. Jazzige, karibische Lebensfreude füllte den Kirchenraum. Ungewohnte, erfrischende und unorthodoxe Rhythmen erklingen in der kleinen Kirche. Ich glaube, das haben die Schlutuper Orgelpfeifen noch nie gehört. Es war unglaublich, wie rasant und sicher die Finger Hollmanders die Löcher und Klappen der Klarinette bedienten.

Und wieder geht es über den Atlantik. Diesmal in umgekehrter Richtung, in die Ukraine. Die Kapessen-Rhapsodie hat Miroslav Skorik Ende des 20. Jahrhunderts geschrieben. Der Komponist ist sehr von der Bergwelt der Karpaten geprägt. Die volksmusikalischen Motive der Musik erwecken meine Erinnerungen an die Karpaten. Vor meinem inneren Auge tauchen hügelige Landschaften mit ländlichen Motiven auf. Die Musik lässt vertraute Bilder lebendig werden. Ich habe den Eindruck, dass eine ganze Geschichte von den Einheimischen erzählt wird.

Die Reise führte nun ins südliche Mittelmeer. Der spanische Komponist Pedro Iturralde hat die Suite Hellenique, also die griechische Suite, geschrieben. Es fühlte sich an nach Urlaub, Reisen und fröhlichen Feiern, volkstümlichen Feiern, auf denen ausgelassen getanzt wird. Auch dieses Stück, das im Original für Saxophon und Klavier geschrieben wurde, ist von Serocuk für Klarinette und Akkordeon neu arrangiert worden. Es ist ein Wechselspiel zwischen beiden Instrumenten, die nicht in Konkurrenz zueinander stehen, sondern harmonisch miteinander zu spielen scheinen.

In seiner Moderation sagt Magnus Hollmander, dass sich die musikalische Reise wieder mit einem Tango zu einem Kreis schließt. Richard Galliano, ein französischer Komponist, hat den Tango pour Claude für Akkordeon geschrieben. Serotyuk und Hollmander haben sich gefragt, wie sie das Werk noch besser machen können und haben es kurzerhand für ihr Duett umgeschrieben. Weich und harmonisch klingen die ersten Töne. Auch ein Tango, aber ganz anderes als die Musik von Piazzolla. Viele Charakter- und Tempowechsel. Immer wieder gibt es musikalische Überraschungen. Es wird nie langweilig.

Natürlich gab es eine Zugabe, die das Publikum mit langem Applaus einforderte. Es gab schließlich sogar zwei Zugaben, von denen wir Ihnen die erste nicht vorenthalten wollen. Ein Kontrastprogramm zum Tango pour Claude, mit dem wir zum ersten Komponisten dieser musikalischen Reise zurückkehren, zu Piazzolla. Mit Ave Maria zog ein völlig anderes, ein andächtiges Gefühl in die St. Andreaskirche ein. Es fühlte sich an wie ein Wiegenlied, das half, alle Gedanken und Gefühle, die diese musikalische Tour hervorgerufen hatte, zu ordnen. Das Publikum lauschte ergriffen. Auch nach dem Verklingen des letzten Tons herrschte eine Weile Stille, bevor der Applaus losbrach.

Und wir haben hier bei Musikfest im Radio noch eine dritte Zugabe für Sie von Magnus Hollermander und Irina Serodjuk. Das Stück Aquarelli Cubani.

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0: Blockflöte einmal ganz anders, gespielt von Lucy Horsch, und zwar das Stück von Piazzolla, der Libertango. Ja, und die Blockflöte, die hat ja oft einen schlechten Ruf und eine Erwartungshaltung des Publikums, ist dann manchmal sowas Ähnliches wie Kinderspielen für Oma und Opa zu Weihnachten vor. Das Schleswig-Holstein Musikfestival hat schon in vielen Konzerten bewiesen, dass dem nicht so ist und hat diesmal Lucy Horsch unter anderem in den Dom nach Meldorf eingeladen. Unser Redaktionsmitglied Marion Weyers war für sie dabei.
1: Am Sonntag, dem 12. Juli, war ich im Meldorfer Dom. Dort trat nämlich Lucy Horsch auf. Andreas Kuballe hatte mit ihr ein Interview geführt, das haben wir in der vergangenen Sendung bereits gehört. Bei dem Konzert war es das erste Konzert im Rahmen des Schleswig-Holstein Musikfestivals in diesem Jahr in Dithmarschen. Lucy Horsch spielt Blockflöte. Nun meint man vielleicht, die Blockflöte sei ein Instrument für Anfänger und das Spektrum, das durch sie abgebildet wird, sei nicht so viel. Aber Lucy Horsch bewies das Gegenteil. Lucy Horsch betrat also den Raum. Rotes Kleid, lange blonde Haare. Darüber hinaus kommt das Orchester dazu. Weitere 19 Personen, überwiegend weibliche Besetzung, in schwarzer Garderobe, darunter Streicher, Bläser, aber eben auch ein Cembalo sowie zwei Lauten, die abwechselnd eingesetzt wurden. Die kleine Laute ist von der Größe her so was zwischen Gitarre und Ukulele. Und es gab noch eine größere Laute mit einem überdimensionalen Hals und sehr, sehr vielen Saiten. Es handelte sich dabei um eine sogenannte Barocklaute. Es erwarteten uns barocke Stücke aus dem internationalen Bereich, und zwar Stücke von Georg Friedrich Händel, Arcangelo Corelli und Johann Helmich Roman. Johann Helmich Roman ist ein Stockholmer Komponist, und in diesem Jahr ist das Motto des Schleswig-Holstein Musikfestivals ja auch Schweden. Hören wir nun zunächst in ein Stück von Georg Friedrich Händel, der Wassermusik, und zwar das Allegro.

Lucy Horsch setzte nicht nur eine einzige Flöte ein, sondern verschiedene. Innerhalb der Größe und damit auch in der Tonart kamen eben sowohl die Sopran- als auch die Altblockflöte zum Einsatz. Das Besondere an dem Spiel war, dass die eingesetzten Blockflöten nicht starr gespielt wurden, wie man das normalerweise kennt, wenn man beginnt, ein Instrument zu lernen, sondern Lucy Horsch bewegte diese ganz virtuos und ließ die Flöte quasi tanzen. Außerdem wippte und tanzte Lucy Horsch in der Zeit mit, in der sie mal nicht zum Einsatz kam, und bewies damit, dass sie als leidenschaftliche und charismatische Botschafterin ihres Instruments unterwegs ist. Es war eine wahre Freude, ihr zuzusehen. In der Saison 2024/25 wurde sie für 3 Spielzeiten als junge Wilde am Konzerthaus Dortmund engagiert. Und wenn man Lucy Horsch beim Spielen zusieht, dann kann man auch ahnen, warum. Hören wir nun ein Stück von Johann Helmich Roman, also dem schwedischen Händel, mit der Suite aus den Drottningholms-Musiken, und zwar das Allegro Assai.

0: Gemeinsam mit dem B-Rock Orchestra begeisterte Lucy Horsch das Publikum. Das B-Rock Orchestra wurde 2005 in Gent gegründet. Der Name des Ensembles spiegelt die Absicht wider, alte Musik in einem frischen und energiegeladenen Ansatz und einem zeitgenössigen Einschlag zu interpretieren. Die Konzertmeisterin, die wir auch kennengelernt haben, ist die Geigerin Cecilia Bernardini. Nach dem eigentlichen Programm gab es noch eine Zugabe. Hier war besonders, dass Lucy Horsch erstmalig in diesem Konzert sang und damit auch bewies, dass sie eine hervorragend ausgebildete Stimme besitzt. Hören wir nun also in die Zugabe, moderiert von Lucy Horsch selbst.
1: Dankeschön, vielen Dank. Wir haben für Sie eine ganz kleine Überraschung vorbereitet. Wir haben dieses Programm eröffnet mit dem Lied von Händel, weil wir uns auch mal mit der schwedischen Händel genannt haben. Also wir wollten gerne zum Schluss noch ein kurzes Stück von Händel selbst spielen. Aus seiner berühmten Oper Giulio Cesare, wo die Geige

0: perkussive Dimensionen zeigt uns hier das Vision String Quartett im Musikfest im Radio auf. Das Vision String Quartett und ihre perkussiven Dimensionen haben wir zusammen mit dem Pianisten Joel Lyssarides am 13. Juli in Pronsdorf erlebt. Und damit setzen wir unsere Schleswig-Holstein-Reise mit dem Schleswig-Holstein-Musikfestival fort und gehen jetzt also in den Kuhstall nach Pronsdorf. Doris Geusendamm berichtet.
1: Der anfangs noch leere, rustikale Konzert

0: Florian Willleitner und Daniel Stoll mit ihren Violinen. Sander Stewart spielt Viola oder auch Bratsche und Leonard Disselhorst das Cello. Sie spielen nicht nur spritzig, sie moderieren auch witzig. Alle vier Musiker haben eine klassische Musikausbildung. Ihre Freude, kreativ, experimentell und improvisierend Genregrenzen in der Musik zu überwinden, führt zum Ergebnis ihres besonderen Sounds. Ein musikalisches Abenteuer ohne Grenzen. Ein Spektrum gebündelt in Folk, Rock, Pop und Funk-Klängen. Spezielle Klangerlebnisse werden durch die gekonnt elektroakustischen Effekte hervorgerufen.
1: Wir haben damals auch sehr viele Spieltechniken neu entwickelt. Sie haben sich vielleicht schon so ein bisschen gefragt, was sie da alles machen auf den Instrumenten. Vor allen Dingen so perkussive Techniken haben wir viel uns angeeignet. Und eine ganz bestimmte perkussive Technik, die heißt Choppen. Und da hauen wir so auf die Saiten und erzeugen diesen perkussiven Sound, den man braucht, um so ein Drumset zu imitieren. Den machen wir mal vor.

So erschaffen sie eine Welt von Klängen, Gitarre, Ukulele, Bass, Bongos und Schlagzeug. Der fünfte Mann, Olaf, am Mischpult ist dafür verantwortlich und dem Publikum wird erklärt, dass alles wie Klopfen, Zupfen und Hämmern auf den Streichinstrumenten ganz zart passiert und harmlos ist. Nur durch den elektroakustischen Effekt könnte für das Publikum das Gefühl aufkommen, dass die vier häufig neue Instrumente kaufen müssten. Mit fröhlichen Gesichtern, rhythmisch, temporeich und mit dominanten Stimmen der beiden Violinen starten sie das erste Stück. Der Bogen auf der Bratsche erzeugt den Rhythmus. Der Funke zum Publikum springt bei diesem flotten Stück sofort über. Die Stücke vor der Pause nennen sie ihre Signatur mit eigener Musik. Im dritten Stück wird die Bratsche wie eine Gitarre gespielt. Das Cello gibt deutlich den Rhythmus und die Violinen spielen eine sanfte, lyrische Melodie, die an irische Folkmusik denken lässt. The Shoemaker ist der Titel des vierten Stücks. Für mich ist es a cappella der Streichinstrumente.

Hier zeigen die vier, welche Vielfalt an Stimmen die Streichinstrumente erklingen lassen können. Durch Klopfen, Hämmern und auf vielfältigste Art, die dann durch Olaf elektroakustisch verstärkt werden. Eine Hommage an die 80er Jahre, arrangiert von Florian Willleitner mit der Violine, lässt deutlich Einflüsse von Rockpop erkennen. Er hat das Stück seinen Kollegen mit dem Titel »Babys« gewidmet. Die Violine lässt wunderbar gespielt die Stimme der Songs aus den 80ern erklingen.

0: Copenhagen heißt das letzte Stück vor der Pause und kommt nochmal sehr temporeich, rhythmisch und effektvoll daher. Das Cello wird sehr virtuos von Leonard Disselhorst gespielt und die Bratsche gibt den Rhythmus. Das Publikum klatscht und zeigt Begeisterung durch Rufe und Pfeifen. Nach der Pause kommt der schwedische Jazzpianist Joel Lysarides endlich auf die Bühne. Er setzt sich an den Flügel und spielt mit den vier Streichern ein wunderschönes Stück. Melodisch, jazzig, lyrisch und verträumt. Florian Willleitner vom Vision String Quartett stellt die Idee vom gemeinsamen neuen Projekt vor.
1: In the Fields, Sander hat es ja vorhin schon angekündigt, das ist unser aktuelles Album, das vor einem halben Jahr rauskam. Und auf diesem Album haben wir uns auf musikalische Feldsuche begeben. Und das Grundprinzip ist folgendes, und zwar haben wir uns Komponisten herausgesucht, die zu ihrer Zeit, als sie tätig waren, sehr stark von verschiedener Volksmusik beeinflusst waren. Einer dieser Komponisten ist Boris Ramel. Er war sehr stark von baskischer Musik beeinflusst und hat diese unter anderem in sein fantastisches Streichquartett, das eines der meistgespielten ist, das spielen wir auch auf und runter, einfließen lassen. Vor allem in seinem zweiten Satz sind diese baskischen Melodien sehr, sehr vordergründig. Und wir spielen jetzt im Quartett diesen zweiten Satz aus dem Quartett von Ravel im Original. Und direkt danach kommt ein Stück, das ich geschrieben habe, auf Grundlage oder inspiriert von den Melodien Ravels. Ich habe das praktisch neu arrangiert und unter mit Einbezug von Klavier und viel Improvisation und Groove für uns neu arrangiert. Und dementsprechend heißt das Stück auch Ravel Reloaded.
0: Das Spiel der Musiker bewegt sich souverän zwischen klassischer Klangkultur, folklorischen Ansätzen, jazzigen Anteilen und eigenen Kompositionen. Reloaded, übersetzt neu geladen, trifft es ziemlich gut, finde ich. Der gefühlvolle Anschlag am Piano fügt sich geschmeidig in den Klang der Streicher ein. Aber nicht nur Maurice Ravel gibt's im Original vom Streicherquartett und Reloaded. Bei Volksmusik in der Klassik spielt der ungarische Komponist Béla Bartók eine wichtige Rolle. Aus dem vierten Streichquartett, ein naturbezogenes Werk, spielen die vier Streicher den dritten Satz. Es wird die Morgen- oder Abendstimmung beschrieben. Ich höre die Sonne auf- oder untergehen durch das wunderbare Solo des Cello, untermalt von sphärischen Klängen der Streicher, die eine hohe Konzentration dabei zeigen. Es baut sich Spannung auf, bis vielleicht ein Vogel singt.

Als Kontrast im neuen improvisierten Arrangement spielen sie Lydian Rose von Florian Willleitner in Anlehnung an Bartok. Ein vom Piano dominiertes Stück im lydischen Modus. Das ist eine Tonart, die bei Bartok in der Volksmusik eine wichtige Rolle gespielt hat. Es hat farbenfrohe, schwebende Klänge, das Cello gibt Rhythmus und die Violinen lassen für mich Vögel flattern. Als Dritter im Bunde gibt es vom böhmischen Komponisten Antonín Dvořák das Streichquartett Nummer 13. Im Original gibt es den dritten Satz vom Vision String Quartett gespielt. Typische Klänge böhmischer Tänze sind zu hören, schwungvoll, und die Streicher zeigen ein sehr virtuoses Spiel. Tänzerisch zu dieser Musik fliegt ganz aufgeregt eine Schwalbe durch den Konzertkuhstall. Natürlich folgt dann auch ein Dvořák Reloaded. Vom Piano schöne Passagen aus dem Jazz, die Streicher begleiten mit etwas sehr schrillen Tönen. Dazu gibt es den besonderen Rhythmus auf einem Koffer, getrommelt von Sander Stewart. Vielleicht wäre ein Cachon zu laut gewesen, aber der Kofferrhythmus hat mich nicht eingefangen. Joël Lysarides kündigt nun ein schwedisches Stück an. Eine Hommage an das strenge Gesicht am Morgen. Sehr schön, gefühlvoll und jazzig, melancholisch ist das Spiel vom Morgengesicht. Den Abschluss bildet ein wildes Stück, arrangiert von Florian Willleitner nach einer Begegnung mit einem Dudelsackspieler in Sofia in Bulgarien. Große Spielfreude zeigen die Gesichter der Musiker. Das hohe Tempo und die Virtuosität des Spiels, besonders das Klopfen der Viola von hinten und vorne, lösen beim Publikum große Begeisterung aus. Es erklatscht sich noch eine Zugabe. Sander Stewart kündigt das Stück an Licorice, auf Deutsch Lakritz. Er betont, dass er aber kein Lakritz mag, spielt es aber mit seinen Kollegen ganz wunderbar. Die fünf Musiker zeigen nochmal alle ihre Fähigkeiten.

Viele Effekte und beeindruckendes Spiel der Streicher, virtuoses Piano, Passagen mit schöner Melodie und sehr temporeichem Rhythmus. Danach klingt der Abend mit lautem Klatschen, Rufen und Pfeifen vor Begeisterung aus. Jetzt weiß ich auch, warum dieses Konzert den Titel hat: Fantasievolle Grenzgänger. Es war für mich eine Entdeckung im zweiten Teil des Konzertes, wie sich Grenzen von Klassik mit Jazz- und Folkformen erweitern und verschwimmen können. Im ersten Teil des Abends sind die Unterschiede der einzelnen Stücke nicht riesig. Trotzdem hat mich das besondere Spiel und die Effekte der Streicher beeindruckt.

0: Pia Gessle und Lena Philipsen hier mit einem schwedischen Titel und ich traue mich nicht, den Namen auszusprechen. Da würde ich nur Schiffbruch erleiden. Also die beiden, die ja jetzt den alt-neuen Kern von Roxette bilden, die standen in diesem Jahr in Kiel auch auf der Bühne. Und mit Sting, den Fantastischen Vier, Kool & The Gang, Simply Red und Herbert Grönemeyer schafft es das Schleswig-Holstein-Musikfestival-Jahr auch immer internationale Rock- und Popstars hier in unser Land zu holen. Manchmal brauchen die Dinge allerdings ihre Zeit und so musste man in Kiel ganze 25 Jahre darauf warten, bis am 18. Juli die Band Roxette in neuer Aufstellung im Rahmen des Schleswig-Holstein-Musikfestivals in der Merkur-Ostsee-Halle in Kiel auftrat. Einige haben Anja Franke beneidet, dass sie die beiden Pressekarten dafür bekommen hat und für uns den Bericht dazu machte.
1: In der fast ausverkauften Halle lag bereits, bevor der erste Ton gefallen war, eine besondere Stimmung in der Luft. Eine Mischung aus Vorfreude, gespannter Neugier und der Frage, wie wird sich die neue Sängerin schlagen? Denn erst seit dem Sommer 2025 steht die Band wieder gemeinsam auf der Bühne und knüpft mit der neuen Frontfrau Lena Philipsson an die bekannte Erfolgsgeschichte an. Gegründet wurde die Band Roxette 1986 von Pierre Gessle und Marie Fredriksson in Halmstad in Schweden. Pierre Gessle war vorher der Frontmann der in Skandinavien bekannten Band Gyllene Tider. Marie Fredriksson sang dort für eine gewisse Zeit als Background-Künstlerin. Der Chef der gemeinsamen Plattenfirma EMI schlug den beiden vor, ein Duo zu gründen und englische Songs zu singen. Der Bandname beruht auf dem Titel eines Songs der britischen Rockband Dr. Feelgood, die zu Pierre Gessles Lieblingsbands gehörten. Vorrangig sang Marie Fredriksson mit ihrer markanten Stimme, spielte aber auch Gitarre und Klavier. Pierre Gessle hingegen war der kreative Kopf. Er schrieb die Songs und begleitete stets mit der Gitarre. Ihre erste gemeinsame Single Never Ending Love wurde 1986 in Schweden direkt ein Hit. International klappte es 1989 mit dem Durchbruch. Ein US-Austauschschüler brachte das Album Look Sharp mit zurück nach Amerika in einen Radiosender. Dies war sozusagen der Grundstein für eine internationale Karriere. Der Hit The Look wurde daraufhin weltweit ein Nummer-1-Hit. Roxette wurde eine der erfolgreichsten Bands der 80er und 90er Jahre mit über 80 Millionen verkauften Tonträgern. Im September 2002 wurde bei Marie Fredriksson ein Gehirntumor diagnostiziert. Sie ließ sich erfolgreich behandeln und kehrte 2009 bei der Night of the Proms auf die Bühne zurück. Das Comeback war für die Fans ein sehr bewegender Moment. Leider verlor Marie Fredriksson im Dezember 2019 den Kampf gegen ihre Krankheit und starb im Alter von 61 Jahren. Roxettes einzigartiger Stil inspirierte viele Musiker und prägte die Szene der 80er und 90er Jahre nachhaltig. Nach dem Tod der Sängerin Marie schien die Geschichte von Roxette beendet. Viele Fans konnten sich die Band ohne die unverwechselbare Stimme kaum vorstellen. Seit 2025 bringt Pierre Gessle die großen Roxette-Hits wieder live auf die Bühne. An seiner Seite steht die schwedische Sängerin Lena Philipsson. Sie versteht sich ausdrücklich nicht als Ersatz für Marie Fredriksson, sondern interpretiert die Klassiker mit großem Respekt vor deren Vermächtnis. Pierre Gessle betonte immer wieder, dass Marie unersetzlich sei und dass eine Fortsetzung ausschließlich als Hommage an die gemeinsame Musik verstanden werden könne. Wir erlebten also keine Neuauflage von Roxette, sondern eine musikalische Würdigung einer der erfolgreichsten Popbands Europas. Die Sängerin Lena Philipsson sang bereits mit 20 Jahren beim Melodiefestival in Schweden und belegte den zweiten Platz. Es folgten weitere erfolgreiche Songs. 2004 siegte sie bei dem Melodiefestival und trug diesen Song auf dem ESC in Istanbul auf Englisch vor. Dabei erreichte sie den sechsten Platz. 2006 moderierte sie den schwedischen ESC-Vorentscheid. Seit 2008 gelangen ihr zwar keine internationalen Erfolge, aber ihre schwedischen Alben platzierten sich in den dortigen Charts. Seit Februar 2025 ist sie nun Teil der Band Roxette. Ihren ersten großen gemeinsamen Live-Auftritt feierte das Duo am 24. Juni 2025 vor rund 6.000 Fans auf dem Münchner Tourwood Festival. Seit ihrem Comeback ist die Band wieder auf Tour und begeistert Fans in zahlreichen Städten. Am 18. Juli machte Roxette im Rahmen des Schleswig-Holstein Musikfestivals Station in Kiel. Zu Beginn begrüßte Christian Kuhnt, der Leiter des Schleswig-Holstein Musikfestivals, das Publikum. Er freute sich ebenfalls über das Comeback der Band und darüber, dass sie im Rahmen des Festivals auftreten. Alle Bandmitglieder betraten gleichzeitig die Bühne und wurden mit einem tosenden Applaus empfangen. Pierre Gessle betrat die Bühne mit seiner Gitarre, gekleidet in eine markante rote Lederhose und ein schwarzes Hemd, ganz im Stil eines Rockstars. An seiner Seite glänzte Lena Philipson mit offenen Haaren und einem silbernen, eng anliegenden Paillettenkleid, das die Blicke des Publikums auf sich zog. Am Keyboard sorgte der langjährige Produzent der Band, Clarence Oeffermann, für die vertrauten Klänge. An der Leadgitarre spielte Jonas Isaksson, während Magnus Björnsson am Bass für den eindrucksvollen Sound sorgte und mit seiner Stimme unterstützte. Dea Norberg sang ebenfalls im Background und brachte mit dem Tambourin zusätzliche Energie auf die Bühne. Am Schlagzeug saß Magnus Eriksson und steuerte einen mitreißenden Rhythmus bei. Last but not least spielte der liebevoll als Old Hippie bezeichnete Christopher Lundquist an der Gitarre, Bass und dem Synthesizer und ergänzte die Lieder mit wunderschönen Klangfarben. Kaum hatte die Band die Bühne betreten, spielten sie den ersten Klassiker, The Big Love, aus dem 1991 erschienenen Album Joyride. Sofort wurde das Publikum einbezogen und klatschte begeistert mit. Nahtlos ging es für die Musiker zum nächsten Song weiter, Sleeping in My Car, aus dem Album Crash Boom Bang, erschien 1994. Jetzt heizte sich die Stimmung im Publikum so richtig auf. Einige Zuschauer sprangen von ihren Sitzplätzen auf, um im Takt mitzutanzen. Eine mitreißende Stimmung entstand, welche durch kontrastreiche Lichteffekte untermauert wurde. Das sehr bunt gemischte Publikum war sichtlich begeistert. Die überwiegend 40- bis 60-jährigen Besucher schwelgten in Erinnerungen. Aber auch viele ältere Gäste und einige jüngere waren anwesend. Was deutlich macht, dass Roxette generationsübergreifend den Geschmack trifft. Nach diesem Song begrüßte Pierre Gessle das Publikum. Er freue sich sehr, nach 25 Jahren wieder in Kiel spielen zu dürfen. Und sein Wunsch war es, dass es für alle eine Nacht der Erinnerungen werden soll. Das spiegelte sich auch gleich in dem dritten Lied Dressed for Success von Lena Philipson allein gesungen. Das Lied ist 1988 im Durchbruchsalbum Look Sharp erschienen. Bei diesem Klassiker wollte Lena dann doch nicht ganz alleine singen und animierte kurzerhand das Publikum dazu, den Refrain zu singen. Diese Einladung nahm das Publikum dankend an und stimmte textsicher mit ein. Der vierte Song, der so heißt wie das Album, Crash Boom Bang, gehört zu Pierre Gessles Lieblingsstücken. Deshalb sang er die eigentlich von Marie gesungene erste Strophe selbst, um sich dann nach dem Refrain von der Sängerin Lena Philipson ablösen zu lassen. Das Publikum applaudierte kräftig. Anschließend ging es mit Fading Like a Flower aus Joyride von 1991 weiter. Die Band sorgte auch immer mal wieder für schmunzelnde Momente und ließ ihre Energie und Spielfreude spüren. Mit Stars aus dem Jahr 1999 aus dem Album Have a Nice Day wurde nun auch der letzte Konzertbesucher aus dem Sitz katapultiert. Alle stellten sich hin, klatschten, sangen und tanzten. Eher ungewöhnlich beim Schleswig-Holstein Musikfestival. Ein wenig schien auch die Band überrascht und vor allem begeistert zu sein. Beim siebten Song, Search of Your Heart, 1992 aus dem Joyride-Album, stellte sich die Band in einer Reihe ganz nach vorn auf die Bühne. Statt mit E-Gitarren wurde nun mit klassischen Gitarren und einer Mandoline gespielt. Pierre Gessle sang sehr ruhig und am Ende spielte er auf der Mundharmonika. Ein Moment mit einer ganz andächtigen Stimmung im Saal. Es folgte das Lied Speak to Me aus dem 8. Studioalbum Charm School von 2011. Dieses wurde mit blauen Lichteffekten unterstrichen und von Lena Philipson allein gesungen. Beim darauffolgenden Klassiker How Do You Do aus dem Album Tourism von 1992 sprang das Publikum erneut auf und sang und klatschte enthusiastisch mit. Nach diesem Song blieb der größte Teil der Zuschauer stehen. Jetzt waren die Anwesenden von der Energie der Band komplett infiziert. Mit She's Got Nothing On aus dem Charm School Album folgte ein weiterer Klassiker. Der Song wurde im Hintergrund von einer Videoleinwand begleitet mit schnellen, hypnotisierenden Bildern, auf welchen Schallplattenhöhen zu sehen waren. Nach diesem Lied sprach die Sängerin Lena Philipson berührende Worte in Erinnerung an Marie Fredriksson. Sie wünschte sich einen wunderbaren Abend in Gedenken an sie und bat das Publikum, beim nächsten Song laut für Marie mitzusingen. Das Publikum kam dieser Bitte sehr gern nach und sang textsicher und kräftig das Lied It Must Have Been Love von 1987 aus Look Sharp mit. Das war sehr emotional und so manche Träne ist geflossen. Das letzte Lied Dangerous vom 1988er Album Look Sharp wurde auf der Videoleinwand von einer sich bewegenden Straße mit Pfeilen untermalt. Anschließend stellte Pierre Gessle seine Bandkollegen vor. Dabei stach der sogenannte Old-Hippie Christopher Lundquist mit einer Pippi-Langstrumpf-Version auf seiner E-Gitarre mit immer schnellerem Rhythmus hervor. Das Publikum sang motiviert mit. Nach diesen energiegeladenen, explosionsartigen 75 Minuten verließ die Band die Bühne. Die Zuschauer tobten und klatschten. Gemeinsam riefen sie zu einer Zugabe auf und nach gefühlten 5 Minuten betraten nur Pierre Gessle und Lena Philipson die Bühne. Pierre hatte sich umgezogen und stand in einem weißen Hemd auf der Bühne. Mit Lena Philipson sang er gemeinsam das Lied Joyride aus dem Jahr 1991 aus dem gleichnamigen Album. Dabei brachten einige Zuschauer Luftballons ins Spiel, die von einem zum anderen weitergetippt wurden. Das ist bei diesem Song ein Ritual. Es gab noch 4 weitere Lieder, die als Zugabe mit der kompletten Band gespielt wurden. Sie spielten Listen to Your Heart, The Look, Never is a Long Time und Queen of Rain, bei welchem der Synthesizer von dem Old Hippie zum Tragen kam. Nach ganzen 105 Minuten verließen die Bandmitglieder unter tosendem Applaus und Standing Ovations die aufgeheizte Bühne. Die Stimme von Pierre Gessle hat mit seinen 67 Jahren einen sonoren, kräftigen Klang. Jeder Ton sitzt und seine Bühnenpräsenz ist hervorragend. Er hüpfte im Takt und bewegte sich wahnsinnig schnell. Nach jedem Lied schnipste er sein Plektrum ins Publikum. Lena Philipson überzeugte mit ihrer kräftigen, leicht rauchigen Stimme und ihrer Ausstrahlung. Ihr Stimmumfang war gewaltig und ihr Atemvolumen umfangreich. Ihre Textsicherheit und ihr Rhythmusgefühl waren erstaunlich. Die Musik war eine gute Mischung aus Pop, Rock und Balladen mit eingängigen Melodien und emotionalen Texten. Die Geschichte von Roxette kann also erfolgreich weitergehen. Die Fans jedenfalls waren restlos überzeugt.
0: Diesmal durften wir ausdrücklich keine kurzen Ausschnitte aus dem Konzert hier ins Musikfest im Radio aufnehmen. Und es gibt auch nicht sehr viele professionell produzierte Musik, die man ansonsten findet. Hier habe ich noch ein Stück gefunden von dieser neuen Besetzung, das Stück Bled Blood.

0: Sommerpsalm. Diesmal traue ich mich, den Namen auszusprechen, hier von dem Stück des schwedischen Gesangsquartetts Kreia. War ein bisschen einfacher als der Titel vorhin mal. Vier Stimmen, die wie klarer Nordwind über Seen und Wälder streichen. So wird in der Presseinfo die Musik des schwedischen Folkmusikquartetts Kreia beschrieben, die in ihren Konzerten in eine Klangwelt von schlichter Schönheit und großer emotionaler Tiefe entführt. Am 28. Juli kommen die Sängerinnen im Rahmen des Schleswig-Holstein-Musikfestivals in die Kirche Johann Hinrich Wichern in Lübeck und am 29. nach Heide in die St. Jürgen-Kirche am Markt. Gründungsmitglied Lisa Lestander verriet meinem Kollegen Andreas Kuballa, was das Publikum dort erwartet. Leonie Finkbeiner hat das Interview übersetzt und die deutsche Übersetzung eingesprochen.
1: Das Schleswig-Holstein-Musikfestival stellt in diesem Jahr ja die Musikmetropole Stockholm in den Mittelpunkt. Wie fühlt es sich für euch an, als schwedisches Ensemble gewissermaßen als musikalische Botschafterin eures Heimatlandes beim Schleswig-Holstein-Musikfestival aufzutreten?
2: Actually, Stockholm is not our hometown, but it is of course the capital of our country and I've lived there for many years.
3: Stockholm ist zwar nicht unsere Heimatstadt, aber natürlich die Hauptstadt unseres Heimatlandes. Und ich habe dort viele Jahre gelebt. Im Moment wohnen wir in Nordschweden, aber wir freuen uns wirklich auf die Konzerte in Schleswig-Holstein.
1: Worauf darf das Publikum sich bei eurem Konzert freuen?
2: We will be performing a mix of music from all of our CDs. So it will be Swedish folk singing in our special harmony.
3: Wir werden einen Querschnitt unserer Alben singen, also schwedischen Volksgesang in unseren speziellen Harmonien. Wir hoffen, dass wir mit dieser Musik die schwedische Seele einfangen und sie den Menschen näher bringen können.
1: Was bedeutet der Name Kraja überhaupt?
2: It means the place you long to be, and it's a Sami word.
3: Es ist ein samisches Wort, also von der indigenen Bevölkerung Schwedens, und bedeutet der Ort, nach dem man sich sehnt.
1: Ihr seid seit über zwei Jahrzehnten als Kraja unterwegs. Wenn ihr auf eure Anfänge zurückblickt, hat sich die Art und Weise, wie ihr singt, im Laufe der Jahre verändert?
2: Yes and no. We still sing Swedish folk music, although we have also been writing more and more of our own music.
3: Wir singen immer noch schwedische Folkmusik, obwohl wir auch immer öfter eigene Musik schreiben. Ich würde sagen, dass sich die Harmonien weiterentwickelt haben. Unsere Arrangements sind etwas komplexer als am Anfang. Als wir anfingen, waren wir Teenager. Mit dem Älterwerden haben sich auch unsere Stimmen verändert. Sie werden ein wenig reicher und tiefer.
1: Apropos Harmonie. Euer Motto lautet ja, vier Stimmen, ein Atemzug. Das klingt nach perfekter Harmonie. Geht es hinter den Kulissen genauso harmonisch zu wie auf der Bühne?
2: Well, most of the time actually. You know, we have been the same four members for 25 years this December.
3: Die meiste Zeit schon. Wir singen seit fast 25 Jahren in derselben Formation zusammen. Das ist ziemlich einzigartig in der Musikbranche. Natürlich gibt es manchmal Herausforderungen, aber irgendwie haben wir auf magische Weise eine sehr gemeinsame Vision für Kraja gefunden und von der Art, wie Musik klingen soll.
1: Ihr sagt, ihr wollt die alten Lieder singen, als wären sie gerade erst entstanden. Wie schafft ihr das?
2: For me personally, it has a lot to do with connecting to the lyrics.
3: Für mich persönlich hat das viel damit zu tun, mich in den Texten wiederzufinden. Das ist etwas, das mich bei alten traditionellen Liedern immer fasziniert hat. Dass wir uns, auch wenn sie vor langer Zeit von Menschen geschrieben wurden, die ganz andere Leben führten, immer noch in ihnen wiederfinden können. Der Mensch hat sich nicht so sehr verändert. Wir denken immer noch über dieselben Dinge nach und wundern uns über dieselben Dinge.
2: The human being has not changed that much. We still, you know, think about the same things and wonder about the same things. And so I find there is a way to just connect to the lyrics and the meaning behind them and then sing them as if connect to the feeling behind them and then they become real.
1: Woher nehmt ihr die Inspiration für eure eigenen Stücke?
2: I think all of us we connect a lot with lyrics, so we have both written our own lyrics or found poems written by others and made music to them.
3: Es geht um das, was zwischen den Tönen passiert. Dort entsteht unsere eigentliche Sprache. Die Natur ist unsere größte Inspirationsquelle. Sie gibt uns die Ruhe und die Klarheit, die wir in unseren Liedern suchen.
1: Gibt es nach über 20 Jahren noch unerforschte Ecken in der schwedischen Folklore oder musikalische Pfade, die ihr unbedingt noch betreten wollt?
2: Well, we're actually exploring right now what our next album would be and could be.
3: Ich glaube, es gibt immer Neues zu entdecken. Besonders wenn man traditionelle Musik mit dem Schreiben eigener Musik mischt. Aktuell erforschen wir gerade, wie unser nächstes Album aussehen könnte.
1: Zum Schluss die Frage, warum sollte man euer Konzert beim Schleswig-Holstein Musikfestival nicht verpassen?
2: Well, I would invite anyone who is curious about folk singing. Or choir singing, you know, singing in harmonies. And
3: ich möchte jeden, der neugierig auf Folkmusik und A cappella-Gesang ist, ermutigen, zu unserem Konzert zu kommen. Wir hören oft von unserem Publikum, dass es die Seele berührt, uns zuzuhören. Davon brauchen wir mehr in dieser Welt. Berührt zu werden, unsere Herzen zu öffnen und den tiefen Sinn hinter dem Leben zu spüren.
2: So for anyone who longs for a soothing, soul-connecting concert.

0: Das Quantum Quintett, das führt uns jetzt direkt zum Musikfest auf dem Lande in Emkendorf. Dort hat Angelika Wolf die Samstagnachmittagskonzerte besucht.
1: Von Hitzewelle keine Spur. Es war eher kühl und bedeckt, immer kurz vorm Nieseln, als es am 18. Juli am frühen Mittag die Menschen auf das Gelände des Gutes Emkendorf zog. Zwischen Kiel und Rendsburg, am Ende einer wunderschönen Allee aus Linden und Kastanien gelegen, zählt das Gut Emkendorf zu den größten und prachtvollsten Anwesen Schleswig-Holsteins. Bevor die Anlage 1929 in den Besitz der Familie Dr. Kurt Heinrich überging, gehörte Gut Emkendorf seit 1764 der Familie von Reventlow. Jeden Sommer öffnen sich die Tore für die Gäste des Musikfests. Zahlreiche Künstlerinnen und Künstler bringen die Bühne in der großen Scheune bei mitreißenden Konzerten zum Klingen. Die grünen Wiesen vor der malerischen Kulisse des Herrenhauses laden zwischen den Konzerten zum Picknicken ein. Auch nebenan im alten Kuhhaus von 1730 können die Besucherinnen und Besucher in den Konzertpausen ihre Getränke und Speisen genießen. Neben einem bunten Konzertprogramm gab es während des Musikfests auch abseits der Bühne wieder viel zu sehen und zu hören. In den Konzertpausen kam es so zum Beispiel zu wundersamen Begegnungen mit einem Clown und seinem, ja, Elefanten. Ein Highlight war zudem erneut die Kindermusikwerkstatt, die in diesem Jahr von Musiculum aus Kiel betreut wurde. Die jungen Musikfestgäste können hier nach Herzenslust basteln und musizieren. Und am Ende gab es sogar eine kleine Abschlussaufführung auf der großen Bühne. Bevor das Konzertprogramm um 13 Uhr begann, verteilten sich die Festivalgäste auf den in und um das Kuhhaus bereitgestellten Tischen und Bänken oder auf der Picknickwiese. Dort gab es auch eine Spielecke für Groß und Klein. Als wir die Scheune zum ersten Konzert betraten, gab es einen kleinen Schock. Getreu der deutschen Unsitte, sich frühzeitig die besten Plätze zu reservieren, waren alle bühnennahen Stühle mit Kissen, Jacken, Schals und anderen Utensilien belegt. Für die Konzerte wurde ein Einheitspreis mit freier Platzwahl erhoben, also sicherten sich viele rechtzeitig ihre bevorzugten Plätze. Das führte bei den weiteren Konzerten an einigen Stellen zu Unstimmigkeiten, da Zuschauer von den Randplätzen auch mal bühnennah in die Mitte wollten. Mit Recht. Und sich auf die belegten Plätze setzten. Wir hatten Mühe, noch zwei geeignete freie Plätze zu ergattern, von denen aus ich die Konzerte mitschneiden konnte. Das erste Ensemble war Quintonic aus Österreich. Nachdem uns Charlotte Ölschlegel vom NDR begrüßt hatte, betraten die fünf Blechbläserinnen die Bühne. Nach einer eigenen Interpretation des Donauwalzers stellte die Posaunistin Sarah Schreiner Quintonic vor.
2: Schönen guten Tag. Auch von unserer Seite herzlich willkommen beim Konzert mit Quintonic. Es freut uns sehr, heute im Rahmen des Schleswig-Holstein Musikfestivals hier am Gut Emkendorf auftreten zu dürfen. Gerade im Sommer und gerade wenn es besonders heiß ist, heute werden wir ja, wie wir gehört haben, verschont werden, brauchen wir alle das, was unser Programm verspricht, nämlich eine Luftveränderung. Eine sanfte Brise, einen Windhauch oder einfach nur, dass nicht alles stehen bleibt. Mit unseren fünf Blechblasinstrumenten und den sich von uns fortbewegenden Schallwellen transportieren wir aber auch Luftveränderungen in einem ganz anderen Sinn. Eine neue musikalische Perspektive, neue Frische in alter Form, die Gestalt, den Klang oder auch die Aussage alter Werke zu erneuern und so unsere eigene authentische Musik entstehen zu lassen. Unser eigenes Ensemble-Motto lautet berauschend echt. Und diese Bekenntnis zur Authentizität sieht sich nicht nur musikalisch, sondern auch in der Moderation von uns fünf immer wieder durch.
1: Die fünf Musikerinnen strahlten große Spielfreude aus. Ihre Moderationen waren charmant und humorvoll. Gemäß des Mottos Luftveränderung war das Programm vielfältig. Walzer und Märsche gehörten ebenso dazu wie Swing und Schlager. Einen Marsch hat das Ensemble extra für Quintonic komponieren lassen, den Quintonic-Marsch.

Gegen Ende ihres Auftritts zeigten die Musikerinnen, dass sie auch Melodika spielen können. Und die Posaune wurde kurzerhand auch durch die Ukulele ersetzt. Das zum Beispiel bei einem sehr vergnüglichen Lied, nämlich einem deutschen Schlager aus den 60er Jahren, Lady Sunshine und Mr. Moon. Und die Damen zeigten auch, dass sie wirklich sehr gut singen können.

Nach diesem fröhlichen Einstieg in den Konzertnachmittag ging es zurück zum Picknickplatz. Wir Norddeutschen lassen uns ja nicht zu schnell abschrecken, schon gar nicht vom Wetter. So waren inzwischen alle Tische und Stühle belegt und die Picknickwiese hatte sich gut gefüllt. Die Spiele wurden genutzt. Die Stimmung war entspannt und die Stunde bis zum nächsten Konzert verstrich im Nu. Das nächste Ensemble war das Quantum Quintett, bestehend aus 5 jungen Musikerinnen und Musikern an Blasinstrumenten. Dieses Ensemble wurde für das Projekt Musik

Tja, die Heimat des Matrosen ist die See. Das war früher mal so, weil die See hatte natürlich speziell in den 50er, 60er Jahren eine ganz andere Romantik als heute. Und jetzt kriegen wir ein paar Weisheiten von unserem Friedrich Schütter und Desiderata.

Geh deinen Weg ohne Eile und Hast und suche den Frieden in dir selbst zu finden. Und wenn es dir möglich ist, versuche den anderen zu verstehen. Sag ihm die Wahrheit ruhig und besonnen und höre ihm zu. Auch wenn er gleichgültig und unwissend ist, denn auch er hat seine Sorgen. Egal, ob er noch jung und aggressiv oder ob er schon alt und müde ist. Wenn du dich mit all den anderen vergleichst, wirst du feststellen, du lebst unter Menschen, die entweder größer oder kleiner, besser oder schlechter sind als du selbst.

Sei stolz auf deinen Erfolg und denke auch an deine Karriere. Aber bleibe bescheiden. Denn das Schicksal kann sich jederzeit wenden.

Sei vorsichtig in deinen Geschäften, denn die Welt ist voller List und Tücke. Aber lass dich trotz allem nicht von deinem Weg ablenken. Viele Leute reden von hohen Idealen und überall wird Heldenmut angepriesen. Bleibe du selber und heuchle nicht Mitgefühl. Steh der Liebe nicht zynisch gegenüber, denn sie ist das Einzige, was wahr und unvergänglich ist. Sei dankbar über jedes Jahr, das du erleben darfst, auch wenn mit jedem Tag ein Stück deiner Jugend entschwindet. Bereite dich auf den Augenblick vor, in dem etwas Unvorhergesehenes in dein Leben tritt. Aber zerstöre dich selbst nicht aus Angst vor der Einsamkeit. Sei immer so, dass du vor dir selbst bist.

Darum schließe Frieden mit Gott, wo immer er dir auch begegnet. Ganz gleich, was das Leben dir auch an Schwierigkeiten auferlegt. Lass nicht durch Lug und Trug deine Ideale zerbrechen. Die Welt ist immer noch schön. Versuch auf ihr zu leben und glücklich zu werden.

Ja, unser guter Friedrich Schütter ist natürlich relativ leicht, diese Ratschläge sozusagen in den Raum zu stellen, aber sie dann auch wirklich zu befolgen und zu verinnerlichen, das ist schon echt eine ganze Menge Arbeit.

Tja, 9 Söhne hat er großgezogen, was natürlich nicht ganz stimmt. Wahrscheinlich war es natürlich die Frau des Hauses, aber er hat natürlich auch zur Überbevölkerung beigetragen, weil 9 Söhne können natürlich potenziell gesehen sehr viele Kinder zeugen, während Damen halt nur eins pro Jahr können.

Tja, Rex Gildo und Gide Henning, damals das Traumpaar Mitte der 60er Jahre, hat ja nicht funktioniert, weil unser guter Rex natürlich nun ja lieber seinesgleichen mochte als die Damen dieser Welt.

Ja, die Treue ist schon wichtig. Das ist ein Kriterium, woran ja viele Beziehungen irgendwann mal scheitern. Und das war jetzt eine kleine romantische Geschichte. Und jetzt haben wir den grauen Alltag, den jeden oder meistens die Beziehung, die Ehen heimsuchen.

Tja, er hatte zwar ein paar Mal gesagt, was er nicht will, aber meistens ist es ja so, dass die meisten Menschen wissen, was sie nicht wollen, aber leider nicht wissen, was sie wollen. Und damit haben sie natürlich auch oft kein Ziel, auf das sie hinarbeiten können und leben einfach vor sich hin. Da sprach der alte Häuptling der Indianer.

0: Tja, das ist das Problem der Männer. Wunderschönes, fremdes Mädchen. Die Männer gucken halt auf Schönheit, deswegen lebt die Industrie ja auch davon und verkauft ein Wässerchen und ein Cremchen nach dem anderen, während halt Frauen auf was anderes schauen.
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Tja, das ist das Problem, dass manche Männer ein Nein nicht verstehen. Und wenn die Dame sagt, es ist nichts zu machen, dann sollte er bei seinem Bier bleiben oder es halt bei einer anderen versuchen.

Tja, wenn man sich die Weltlage anguckt, verstehen wir es wohl nie, aber was will man machen? Es ist, wie es ist, und wir machen weiter. Es gibt keine Liebe.

0: Liebe mehr.
1: Tja, wenn man sich natürlich an einen Seemann verliebt oder in einen Seemann verliebt, dann ist die Wahrscheinlichkeit, dass er irgendwann mal den Löffel wirft, nicht auszuschließen. Aber unglückliche Liebe gibt's ja auch reichlich auf diesem Planeten.

Tja, das hatten wir doch gerade. Vorher war es der Johnny und jetzt war es der Caballero. Nun ja, wir machen weiter mit was, mit dem wir was anfangen können, nämlich mit dem Bossa Nova und der war schuld an allem.

Tja, sie möchte gerne nicht nochmal sterben und sagt, schweige mein Herz. Aber natürlich ist es so, das geht nur nicht nur Frauen so, das geht den Männern natürlich genauso.

So, da haben wir also gehört, es geht nicht nur den Damen schlecht nach einer Trennung, sondern natürlich auch den Herren. So, meine Sendung ist wieder zu Ende. Ich bedanke mich fürs Zuhören. Verantwortlich für die Sendung wie immer Peter Dehnhardt von der Nordseeküste und ein paar Takte haben wir noch, der Roberto Blanco, den Sonnenaufgang in Athen.

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